0: jetzt guck mal noch ein bisschen Watte und schau mal, wie schön das blubbert. Ja, guck mal, das blubbert. Hör auf, dich zu verkrampfen, Henry. Scott, guck hier, spritze so.
1: Der Mann, der eben noch zitterte, entspannt sich, als sein Blut für einen Moment in die Spritze gezogen und dann mit einem Stoß zurück in seine Venen gepresst wird. Er legt sich zurück auf den Boden und ein geistesabwesendes Lächeln schmückt sein Gesicht. Nachdem sie sich versichert hat, dass es ihm gut geht, fixt sie sich ihre eigene Dosis. Verzweifelt sucht sie eine Vene. Dann rammt sie sich die Spritze in den Arm. Ihre Augen drehen sich nach hinten. Sie sinkt zu Boden und scheint an einem weit entfernten Ort zu sein. Ich mache meine Jacke zu und gehe nach Hause.

Ein weiterer Tag auf der Gunter-Sachs-Straße. Die Morgensonne lässt die Straße in einem warmen Orange erstrahlen. Doch kann es nicht das Leid der letzten Nacht übermalen. Ich komme am Junkiehaus vorbei. Der Mann sitzt davor. Sein Shirt ist vollgekotzt und aus seiner Einstichwunde tropft Eiter. Er wirkt abwesend und bemerkt nicht, dass er in seiner eigenen Urinlache sitzt. Die Frau liegt immer noch regungslos im Raum. Wahrscheinlich eine Überdosis. Ich trete auf die Straße und die frische Luft macht mich schlagartig wach. Ich gehe zügig die Gunter-Sachs-Straße hinunter. Der straßeneigene Penner durchsucht die von Fliegen umschwirrte Mülltonne neben der Dönerbude. Daneben sitzt eine Heroinnutte, die sich noch eine Dose spritzt, bevor sie zum nächsten Freier muss. Ich ziehe die Jacke an und will über die Straße, als mich fast ein Auto mitnimmt.

0: Wow.
1: Ja, nimm mal einen Schluck. Okay, aber dann halt du mal das Lenkrad.
0: Okay. This ain't we're gonna buy it. Hey,
1: setz dich wieder hin, sonst passiert noch was.
0: Als ob. Ja, wo wollten wir nochmal Selma abholen?
1: Ja, vorne bei der Kreuzung gleich.
0: Ah, da steht wieder Selma! Steht's. Selma! Selma!
1: Ah, ah, Scheiße! Ja, komm raus!
2: Was habt ihr gemacht? Ruf mal jemanden, den verdammten Krankenwagen! Ich brauche hier Hilfe! Bitte sag doch was.
3: Das Mädchen kniet im Blut ihres Freundes. Sie hört nicht auf, ihr Inneres zu erbrechen. Die Windschutzscheibe ist auf der Straße verteilt. Die Motorhaube ist mit Blut besprenkelt und der Beifahrer liegt halb darauf. Sein schreckverzerrtes Gesicht ist auf ein paar Schaulustige gerichtet. Eine grässliche Szene. In der Luft liegt ein leichter metallischer Geruch. Von weitem kommen die Sirenen näher. Doch die Hilfe kommt zu spät.

Am nächsten Tag weisen nur noch die Spuren an der Wand und das getrocknete Blut auf die letzte Nacht hin. Das Mädchen sitzt immer noch auf dem Bordstein und schaut mit leblosen Augen in die Ferne. So muss der Moment aussehen, wenn der Lebenswille einen Menschen verlässt.

0: Ich trete auf die Straße und die frische Luft macht mich schlagartig wach. Es regnet, die grauen Wolken passen zu den Häusern. Der Regen wäscht das Blut und das Elend von der Straße. Zwischen den Häusern heult der Wind. Ich beschleunige und erreiche die Dönerbude. Daneben stehen zwei Jugendliche. Beide scheinen etwas zu treten. Ich gehe näher heran. Am Boden liegt der Penner.
1: Scheißkerl! Hey, Violet! Ach, schau mal, wie er sich windet. Wie ein Wurm, der sich durch den Matsch kämpft.
2: Scheiß Penner. Ihr Müllwühlen ist doch abartig.
1: Ach, komm, füttern wir ihn damit.
2: Mach schön den Mund auf.
1: Ja. Ach, du bist wirklich das Letzte. Der eitrige Auswurf der Gesellschaft.
2: Er hat es doch nicht anders verdient. Soll er doch merken, wo sein Platz ist.
1: Oh, hör mal, wie er bettelt. Oh, der Arme. Ah. Komm, wir gehen.
0: Der Penner liegt regungslos am Boden. Blut tropft in die Pfütze vor ihm. Aus seinen Augen weicht der letzte Funke Leben. Die Heroinnutte klaut seinen Mantel und steigt in ein Auto. Die Jugendlichen holen sich einen Döner und trinken ein Bier dazu. Ich schaue Richtung Himmel und lasse den Regen auf mein Gesicht prasseln.

0: Ich laufe die Gunter-Sachs-Straße entlang. Vorbei an dem Junkie-Haus, wo die junge Frau noch immer liegt. Die Fliegen sitzen auf ihren aufgerissenen Augen. An der Dönerbude hat jemand den Penner in eine Tonne gesteckt. An der Kreuzung schmücken Kerzen die Spuren an der Wand. Ich überquere die Straße und bin zu Hause.
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1: In dem Moment, als unsere Lippen sich trennten, begann mein Herz zu rasen. Aus Erregung, aber auch, weil sich endlich diese Spannung löste, die sich in den letzten Wochen immer mehr aufgebaut hatte. Er sah mir in die Augen. Ich konnte seinen Blick überhaupt nicht deuten. War ich zu weit gegangen? Wir hatten definitiv eine Linie überschritten. Hatte ich ihn gezwungen, als ich meinte, unter Mistelzweig wird nicht geschummelt? Was hatte ich mir dabei gedacht? Ich hatte es darauf angelegt. Aber nein, gezwungen hatte ich ihn nicht, das hätte er nie mit sich machen lassen. Wir standen immer noch zwischen Tür und Angel. Er sagte immer noch nichts. Und mir wurde übel.
2: Ich muss wieder in die Küche. Die Bratwürste.
1: Natürlich. Erst jetzt wurden mir die lauten Geräusche der Ofenlüftung und des brutzelnden Bratfetts wieder bewusst. So ordinäre Geräusche, ganz als sei nichts passiert. Ich blieb im Wohnzimmer, hörte ihn in der Küche hantieren. Was jetzt, Conway? Hast du's versaut? Du wirst dir im neuen Jahr ein anderes Zimmer suchen müssen. Ich nestelte an den Strümpfen herum, die ich an dem alten Kachelofen befestigt hatte. Meine Eltern hatten sie mir geschickt, zusammen mit einem noch verpackten Geschenk, das ich in meinen Strumpf getan hatte. Von Tante Margaret war auch ein ziemlich mitgenommenes Päckchen angekommen, Poststempel Lima, Peru. Ich konnte mir ganz gut vorstellen, was ich von meiner Familie bekommen würde. Aber was hatte er für mich, das, wie er sagte, niemals in so einen Strumpf passen würde? Würde ich es je erfahren? Nachdem ich ihn geküsst hatte, würden wir noch Geschenke austauschen?
3: Conway, du hast mich schon wieder nicht gehört.
1: Der Lüfter, schon wieder.
3: Das Essen ist fertig.
1: Markus hatte in der winzigen Küche einen kleinen Festtisch bereitet. Eine große Schüssel Sauerkraut, frisches Sauerteigbrot, die Bratwürste natürlich und auf den Tellern eine braune Pampe, die nicht besonders ansehnlich war, dafür aber köstlich roch.
3: Linsen,
1: sagte er, meinen fragenden Blick deutend. Ich hatte immer noch den Geschmack seiner Lippen im Sinn und dachte nicht an das naheliegende. Linsen. Lenses?
3: Lentils mit braunem Mehl.
1: Natürlich, ich schmunzelte ihn an. Er schmunzelte zurück. Alles vergeben und vergessen? Er hatte eigentlich immer so einen verschmitzten Blick, wenn ich natürlich oder irgendein anderes Wort mit einem prominenten Ü aussprach. Schließlich hatte er mich lange genug getriezt, bis ich es wie ein Muttersprachler aussprechen konnte.
4: Das also ist dein typisch deutsches Weihnachtsessen?
3: Ja, also, nein, eigentlich ist es typisch für das Erzgebirge. Meine Familie stammt von da. Bei meinen Eltern gibt's das nicht. Mein Vater tut so, als würden die Zietschmanns schon ewig am Neckar wohnen. Aber Onkel Heinz, von dem ich die Würste hier habe, hat die Tradition beibehalten. Eigentlich besteht das Heiligabendessen aus 9 verschiedenen Speisen, aber das hier sind so die Kernkomponenten.
1: Natürlich erklärte er mir seine Weihnachtstraditionen, von denen ich nichts wusste, aber ich hatte das Gefühl, er redete so viel, um die peinliche Stille zu verdrängen, die entstanden war. Ich war so schlau wie eh und je. Hatte ich das zwischen uns völlig falsch eingeschätzt?
4: Und diese Mahlzeit, hat die einen Namen?
3: Also das volle Menü aus 9 Speisen, ja. Neinala.
1: Das klang so anders als alles Deutsch, das ich bisher gehört hatte.
3: Mein Onkel würde sagen, klingt ein bisschen butsch, oder?
1: Ich verstand kein Wort und musste lachen. Auf einmal sah er mich ernst an. Hätte ich nicht lachen sollen? War das unangemessen?
3: Conway, du hast so richtig schöne Augen, finde ich.
1: Jetzt sah ich ihn ernst an. Also doch.
4: Danke.
1: Wenn er wüsste, wie oft ich versucht hatte, in seine dunkelbraunen Augen zu schauen, so lange wie möglich, ohne dass es komisch wirkte, ohne rot zu werden.
3: Jetzt sollten wir aber wirklich essen, nicht, dass es noch kalt wird.
4: Natürlich.
1: Wieso sagte ich dauernd, natürlich?
4: Du hast dir so viel Mühe gegeben.
1: Wir schwiegen, während wir aßen. Doch jetzt war es nicht mehr unangenehm. Wir waren auf dasselbe aus, dachte ich. Selbe Wellenlänge. Kein Grund also zu reden. Einmal stand er auf, um eine Platte aufzulegen. Nach wenigen Orgelnoten erkannte ich, dass es sich um Bach handelte. Nicht das Weihnachtsoratorium, etwas Dezenteres. Die Schübler-Choräle.
4: Wo hast du die denn her?
3: Ach, das wollte ich dir vorhin noch sagen, bevor wir... Ich habe Julian unten auf der Straße getroffen. Er wollte eigentlich zu uns diese Platte vorbeibringen.
1: Wie froh ich war, dass Julian nicht mit hochgekommen war. Der Abend hätte sich ganz anders abgespielt.
3: Er hat sie mir in die Hand gedrückt, uns frohe Weihnachten gewünscht und sich davon gemacht. Meinte, er müsse noch den Zug nach Hause schaffen. Komm, hör dir das an.
1: Markus saß bereits auf dem alten Sofa, das den Großteil unseres kleinen Wohnzimmers ausfüllte, und klopfte mit seiner Linken auf die Stelle, auf die ich mich setzen sollte. Ich sank neben ihm in das Polster. Wir saßen oft so da, aber jetzt fühlte sich die Nähe ganz anders an. Immer wieder fragte ich mich, soll ich? Darf ich? Doch er hatte mich ja dazu eingeladen.
3: Ja, er hat schon recht. Das ist wunderbar elegante Musik.
1: Markus nahm Bezug auf ein Gespräch, das wir mit Julian vor ein paar Wochen nach einem Konzert geführt hatten, in dem die Choräle gespielt worden waren.
5: In diesen Stücken ist evident,
1: Julian mochte solchen Akademikersprech,
5: dass niemand außer Bach so Herz und Intellekt musikalisch zu verknüpfen wusste.
1: Herz und Intellekt, wiederholte ich in Markus Gegenwart. Die Mittelstimme tanzte beständig um die Choralmelodie, die Markus mitsummte. Ach, bleib bei uns, Herr Jesu Christ, weil es nun Abend worden ist. Er hatte einmal zu mir gesagt, dass Bach auf der ganzen Welt gespielt und geschätzt werde, aber er könne sich kaum vorstellen, dass man so einen grundsätzlichen Bezug zu seiner Musik haben könne, wenn man nicht, wie er, als deutscher Lutheraner erzogen wurde.
3: Du erkennst immer den Cantus Firmus, die Choralmelodie, weil du damit seit deiner Kindheit vertraut bist. Ja, es bringt dich an deine Anfänge zurück.
1: Auch ich spürte diese Vertrautheit mit der Musik, mit ihm, jetzt, da wir nebeneinander saßen, den anderen in unserer Nähe spürten, obwohl wir uns nicht berührten. Ich kannte ihn keine 3 Monate, dachte ich, und doch kennt er mich besser, als es je jemand getan hat. Sein linker Arm lag auf der Lehne hinter meinem Kopf. Er ließ ihn langsam herunterrutschen. Seine Hand fasste an meinen Hinterkopf, streichelte meinen Nacken, fuhr mir durchs Haar. Er drehte sich zu mir um. Ich spürte seinen Atem auf meiner Haut. Er küsste mich. Ich schloss meine Augen nicht, ich wollte in seine sehen. Er hielt meinen Blick. Ich berührte seine Wange, die so warm war, gab dem Kuss Nachdruck. Hör jetzt nicht auf. Ein Knistern, dann Stille. Die Platte war zu Ende.
3: Conway, warum hast du nichts gesagt?
4: Ich weiß nicht, ich wollte nicht. Ich war mir über mich selbst nicht sicher.
3: Ich auch nicht.
4: Ich wollte das, was wir haben, nicht...
3: Ich auch nicht. Aber wir haben's trotzdem. Also, willst du...
4: Ja... Aber ich hab nie...
3: Ja, ich auch nicht.
1: Waren wir so prüde, dass wir es nicht aussprachen? Willst du mit mir schlafen? Ich habe noch nie mit einem Mann geschlafen und auch sonst mit niemandem. Aber vielleicht mussten wir es auch nicht aussprechen. Du weißt es, ich weiß es.
3: Ich weiß nicht, ob ich...
1: Zum Glück sagte er das. Ich hatte das Gleiche gedacht. Die erste Hürde war geschafft, doch über das, was wir beide wollten, war er ebenso verunsichert wie ich. Wir schliefen an diesem Abend nebeneinander, dösten vielmehr auf dem Sofa. Die Aufregung, die Lösung des Knotens in unseren Herzen hatte uns erschöpft, ließ uns gleichzeitig aber auch nicht einschlafen. Mein Kopf ruhte auf seiner Schulter. Ich roch ihn. Atmete ihn ein. Er roch erdig, wie kurz nach einem Regenguss. Beständig, kraftvoll, frisch. Er drehte sich zu mir um, küsste meine Stirn, streichelte mir durchs Haar.
3: Wollen wir ein Stück laufen gehen?
1: Die Nachtluft war eisig, golden und weiß gesprenkelt. Das Pflaster, das das goldene Licht der Straßenlaternen widerspiegelte, wurde langsam von einer dünnen Schneeschicht bedeckt. Die meisten Fenster waren schon dunkel oder es brannte nur noch die Festbeleuchtung. Ich hatte jegliches Zeitgefühl verloren. War es Mitternacht? Später? Markus hatte seinen Arm auf meine Schulter gelegt. Ich hätte gern dasselbe getan, seine Hand berührt, fühlte mich aber unwohl dabei. Wenn uns jemand sieht, werden die nicht denken?
3: Ach, sie werden denken, was sie denken. Ist mir egal.
1: Wo hatte er plötzlich diesen Mut her? Das zwischen uns hatte schon länger in der Luft gelegen und keiner von uns beiden hatte sich getraut, es in Worten auch nur anzudeuten.
3: Weißt du, irgendwie wusste ich, warum du diesen Mistelzweig aufgehängt hast. Schließlich leben wir ja nur zu zweit in unserer Bude.
4: Warum hast du da nichts gesagt oder gemacht?
3: Oh, ich weiß nicht. Also, ich wusste wieso, aber irgendwie auch nicht. Verstehst du? Vielleicht wolltest du mich auch nur herausfordern, um dir Klarheit über mich zu verschaffen. Gibt das irgendeinen Sinn?
4: Ja, aber nein. Aber am Ende hast du es durchgezogen.
3: Nein, du hast es durchgezogen.
4: Quatsch, ich hatte viel zu viel Schiss.
1: Unser Hin und Her artete fast in einer Rangelei aus. Irgendwoher hörten wir Stimmen, sonst wären wir auf offener Straße uns liebkosend übereinander hergefallen. Wir mussten lachen, als wären wir betrunken. Wir liefen schweigend weiter. Interessant. Wir hatten uns also geküsst, obwohl keiner die Initiative ergriffen hatte. Wir Romantiker. Das Herz hatte über den Intellekt gesiegt. Der arme Bach. Wir kamen zum Marktplatz. Mittlerweile hatte auch ich meinen Arm auf seine Schulter gelegt. Markus hatte recht. Warum verstecken, dass ich glücklich bin? Die Heiliggeistkirche war erhellt und wir hörten Musik. Eines dieser warmen deutschen Weihnachtslieder, denen ich trotzdem unsere intimeren englischen vorzog.
3: Die Christmette. Möchtest du rein?
1: Ich wollte lieber nicht. Lieber die Nacht, die fast leere Innenstadt in seiner Gegenwart genießen. Wir schritten durch die heimelig beleuchteten Straßen und einer der Schüblerchoräle klang mir noch im Kopf nach. Kein Aug hat je gespürt, kein Ohr hat je gehört, solche Freude. Das ist alles so wunderschön. Wenn ich daran denke...
3: Ach was, dass wir gar nicht so lange hier in Heidelberg sein werden?
4: Mhm.
3: Mensch, Conway, genieß doch einfach den Moment.
1: Wieder schwiegen wir.
3: Wenn es dir so wichtig ist, komm mal mit.
1: Er führte mich zur alten Brücke, auf deren Mauer die Skulptur eines Affen mit einem Spiegel in der Hand saß.
3: Berühr seine rechte Hand.
4: Was?
3: Berühr seine Hand.
1: Ich tat es. Und?
3: Du hast gerade die Hand des Heidelberger Brückenaffen berührt. Das heißt, dass du definitiv wiederkommen wirst.
1: Ich wusste nicht warum, aber diese Geste bedeutete mir immens viel. Es war, als hätte er mich dadurch an sich gebunden, selbst wenn wir durch die Umstände nach unserem Studium getrennt werden sollten. Aber den Gedanken schob ich schnell wieder beiseite. Hatten wir uns doch gerade erst gefunden. Ich gab meinem Verlangen nach und küsste ihn in aller Öffentlichkeit. I'll return. I'll return.
3: Bestimmt, mein Lieber. Aber jetzt... Lass uns mal langsam nach Hause returnen. Du willst doch bestimmt wissen, was ich für dich habe, das nicht in deine komischen englischen Strümpfe passt.
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1: Karl. Karl, auch wenn du dich versteckst. Ich weiß, was du getan hast. Ich gehöre zu dir. Ich bin du.
2: Fuck. Da ist er schon wieder. Und ich? Wo zum Teufel bin ich? Es ist ekelhaft. Alles voller Müll, voller Flaschen. Der Rauch steht noch kalt und blau im Raum. Eine Party? Ach, was weiß ich. Ich muss raus, ich brauche Luft. Ich muss hier weg. Dieser Irre zerfrisst meine Gedanken, jagt mich schon in meinen Träumen. Ich bin du, was soll das heißen und was soll ich getan haben? Keine Ahnung. Er soll mich gefälligst in Ruhe lassen. Ich will nach Hause. Es ist trüb. Das alles kotzt mich an.
3: Oh, fuck!
2: Das war knapp. An einem Donnerstagnachmittag vor die Hunde gehen? Noch nicht. Leider nicht. Und dann taucht er schon wieder auf. Sitzt in einem Auto und glotzt mich an. Ey, was willst du von mir? Geh weg!
1: So einfach geht das nicht. Du musst dich schon selbst von mir befreien.
2: Jetzt sieht er mich entgeistert an. Vielleicht, weil ich ihn entgeistert ansehe? Und was hat er für eine kleine Narbe am Kinn? Ich habe ja eine ganz ähnliche.
1: Du trägst Schuld,
2: sagt er. Dann ist er weg. Ich bekomme Panik. Wieso? Keine Ahnung. Ich habe mir doch nichts vorzuwerfen, hab doch nichts gemacht. Schuld ist ein hartes Wort. Jeder hat doch seine kleinen Sünden. Aber Schuld? Bin ich schuldig? Oh Mann. Ich laufe durch den kleinen Park mitten in der Stadt. Hier waren wir früher oft, als ich noch ein Kind war. Er meint doch nicht etwa, was kann ich denn dafür? Meine Gedanken bringen mich noch um.
4: Hey, Entschuldigung, hast du vielleicht ein bisschen Kleingeld für eine Obdachlose?
2: Was will denn jetzt die Pennerin von mir? Was? Nee.
4: Ich hab heute noch nichts gegessen und hab übelst Hunger.
2: Was? Nee, verpiss dich.
4: Ich hab doch nur gefragt, was ist denn los bei dir?
2: Ich hab gesagt nein.
4: Und dein Lächeln hast du auch nicht übrig, oder? Arschloch.
2: Meine Mutter meinte auch immer, man soll Pennern nichts geben. Die versaufen das eh nur. Warum habe ich dieselben Ansichten wie meine Mutter? Aus schlechtem Gewissen? Immerhin sehe ich ihn nicht mehr. Und wie ich durch die Straßen laufe und nachdenke, steht er auf einmal wieder neben mir und blickt genauso gedankenversunken in ein Schaufenster wie ich. Jetzt mustert er mich. Mit seinen grauen Augen. Mausgrau, die Augen. Mausgrau? Komisch. Genau wie meine Mutter meine Augenfarbe immer nannte.
1: Ja, Schuld. Du hast dich schuldig gemacht, weil du immer nur an dich denkst.
2: Was geht es dich an?
1: Ich gehöre zu dir.
2: Und er grinst mich an. Was soll der Scheiß? Ich beginne zu rennen.

0: Dieser Geisteskranke. Woher will er wissen, was ich wem schuldig bin? Sie wäre auch so gestorben. Sichere Diagnose. Was bildet dieser Spinner sich ein, darüber zu urteilen? Oder war ich wirklich nicht da? Zu ignorant für die letzte Ehre?
1: Karl? Hey, Karl!
0: Was? Toll, was will die denn jetzt von mir?
1: Karl!
0: Julia! Hi!
1: Na, wie geht's? Was machst du hier?
0: Mir geht's... Naja, sorry, ich hab's ein bisschen eilig.
1: Siehst ein bisschen verwirrt aus. Alles gut bei dir?
0: Ja, ich muss jetzt weiter.
1: Hä? Wo schaust du denn hin? Suchst du was?
0: Bitte lass mich in Ruhe. Nee, pass auf, ich fühle mich gerade nicht so gut. Ich muss nach Hause. Wir sehen uns.
1: Och Mann, Karl, was ist das denn? Mit mir kannst du doch reden.
0: Tut mir leid.
1: Hä?
0: Für so eine belanglose Scheiße habe ich keine Zeit.

0: Jetzt komme ich zum Ärztehaus und muss stehen bleiben. Wie oft ich hier schon gestanden habe. Und mein treuer Begleiter? Er sieht mich aus dem großen Schild heraus an. Allgemeinmediziner, Augenarzt, Radiologie. Wie er sich jetzt arrogant durch die Haare fährt. Meine Mutter würde jetzt sagen, schneid dir die Haare, dann musst du nicht andauernd durchfahren. Ich habe da keinen Bock mehr drauf. Ich zünd mir eine Kippe an. Er tut dasselbe und wir rauchen zusammen. Auge in Auge, Zug um Zug.
1: Wovor hast du Angst?
0: Fragt er. Ich weiß es nicht, sage ich. Vor dir?
1: Du hast Angst, weil du nicht da warst.
0: Dann ist er weg. In einem Augenblick verschwunden. Ich will nach Hause. Ich bin müde, mein Kopf tut weh. Ich kann das alles nicht mehr.

0: Und ich laufe das letzte Stück durch die Straßen. Es beginnt zu regnen. Aber alles bleibt, wie es ist.
1: Beeil dich. Ich erwarte dich schon.
0: Oh Mann. Ich glaube, ich drehe durch.

0: Endlich zu Hause. Für mich. Die Welt aussperren.
1: Ich glaube, wir müssen reden.
0: Jetzt ist er in meinem Spiegel. Tun wir das denn nicht schon?
1: Wir müssen richtig reden.
2: Nein! Ich will nicht! Hau ab!
1: Das bringt dir jetzt auch nichts mehr. Ich hab dir doch schon gesagt, ich gehöre zu dir.
0: Da kommen mir auf einmal die Tränen ins Gesicht. Ich weiß nicht woher. Oder doch? Doch, ich weiß es. Es tut mir leid.
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1: Ah, hi. Sie sind der Pfarrer, oder?
2: Ja, wie kann ich dir helfen, Tochter?
1: Ach, ich wollte mir das hier nochmal ansehen. Ist ja schon echt cool, so eine alte Kirche.
2: Ja, die alten Gemäuer erzählen viele Geschichten. Jahrelang sind hier Generationen von Menschen ein- und ausgegangen. Hier spürt man wahrlich die Gegenwart Gottes.
1: Nice. Und Ihnen gehört das Ganze was?
2: Nun, die Kirche gehört nur Gott, dem Herrn.
1: Nun ja, klar. Aber Sie sind ja derjenige, der den Laden schmeißt, oder?
2: Nun, wenn du so willst.
1: Das ist cool. Was machen Sie da so den ganzen Tag?
2: Oh, ich habe viele Aufgaben. Ich halte Messen ab, Hochzeiten, Taufen und Festtagsgottesdienste. Aber vor allem helfe ich den Menschen, die hierher kommen, um Rat zu suchen.
1: Lässig. Das gibt ihnen ja schon voll viel Macht und so. Und wie kann man sich als einsames Mädchen hier so die Zeit vertreiben?
2: Nun ja. Möchtest du vielleicht, dass ich dir die Beichte abnehme?
1: Oh ja. Ja, das ist eine mega gute Idee. Ich bin voll das böse Mädchen manchmal.
2: Nun, wenn du deine Sünden bereust, wird Gott dir vergeben.
1: Und können Sie mich läuten, Vater?
2: Wolltest du läutern sagen?
1: Whatever. Na, dann los, Herr Pfarrer. Nimm die Sünde von mir.
2: Ich muss sagen, dein Tonfall verunsichert mich etwas.
1: Oh nein. Ach, jetzt habe ich es wieder getan. Ich bin so ein ungezogenes Ding. Verzeihen Sie mir?
2: Gott. Gott verzeiht dir.
1: Ach, jetzt lassen Sie doch mal Gott aus dem Spiel. Hey, ich mag Ihren Kragen.
2: Danke.
1: Sieht voll eng aus. Sie sind bestimmt krass muskulös darunter, oder?
2: Wie bitte?
1: Ich könnte das nicht tragen. Mein Hals ist total steif. Hier, fühlen Sie mal. Spüren Sie es?
2: Ja, ich spüre es.
1: Härter, Daddy.
3: Das reicht. Verlasse auf der Stelle diese Kirche.
1: Hey, das ist voll nicht fair. Sie haben mich noch gar nicht für meine Sünden bestraft.
2: Bitte geh weg.
1: Ach, kommen Sie. Zeigen Sie mir, wo der Hirte seinen Stab hat.

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1: Die Zeiger kriechen über das Ziffernblatt, schieben sich langsam, langsamer, scheinen bald zu erschlafen. Jakob blickt auf sein Handy. Der Wecker muss stehen geblieben sein, so langsam wie der geht. Wecker und Handy sind sich einig. Jakob will, dass es endlich morgen wird. Er kann nicht mehr warten. Er hält diese Ungewissheit nicht mehr aus.
2: Hey Jakob, wie geht's dir? Ich wollte mich nochmal melden wegen heute Abend. Ich komme so gegen 9 und ich bringe Wein mit. Den griechischen, den du so magst. Halt die Ohren steif.
1: Jakob sitzt auf der Fensterbank. Er raucht die Schachtel Zigaretten auf, die seit Wochen unangetastet auf dem Schreibtisch liegt. Er spuckt auf die Straße, verfolgt mit seinen Augen, wie die durchsichtigen Tropfen durch die kalte Novemberluft segeln. Er sitzt dort regungslos, bis irgendwann seine bleichen Arme mit Gänsehaut überzogen sind. Und immer noch schleicht der Uhrzeiger. Es juckt ihm in den Fingern, ihn ein Stück nach vorn zu schieben. Eigentlich will er nicht den Zeiger, sondern die Zeit nach vorn schieben. Er will vorspulen bis morgen früh, will endlich Klarheit haben.
2: Sag mal, wollen wir uns dann später einfach eine Pizza bestellen? Wir können natürlich auch was kochen. Sag mal Bescheid.
1: Jakob liest Oscar Wilde. Seine Gedanken gleiten immer wieder ab. Können sich nicht halten an den schnörkeligen Fassaden der Sätze.
2: Ich war gerade im Rewe. Meine Fresse, war das voll. Den griechischen Wein haben sie nicht. Ich habe einen italienischen genommen. Rosso, irgendwas. Ich nehme jetzt die Bahn und bin in 20 Minuten bei dir. Gib doch mal ein Lebenszeichen.
1: Jakob starrt auf die Uhr. Starrt Löcher in die Luft. Er lässt die Tabletten durch seine linke Hand gleiten. Legt sich eine auf die Zunge. 2, 3, 4. Die ganze Packung. Jetzt muss er nur noch schlucken. Dann ist das Warten bald vorbei. Die Ungewissheit auch. Milas Klingeln reißt ihn aus seiner Trance. Er schlägt mit dem Kopf gegen die Wand. Spuckt die Tabletten wieder aus. Die fallen auf den Boden.
3: Hallo?
2: Oh Mensch, Jakob, ich hab mir Sorgen gemacht. Ich bin jetzt da. Also, ich stehe unten vor deiner Tür. Mach mal auf, es ist arschkalt hier.
3: Mila. Sorry, tut mir leid. Ich bin auch gerade überhaupt gar nicht zu Hause. Also Hannes, der hatte angerufen und ich bin gerade bei dem und Alex und Stefan sind auch hier. Mila, bist du noch da?
2: Mhm.
3: Hey, sorry, ich hab's verpeilt. Ich hätte dir vorhin antworten sollen. Also, wir haben noch gegessen und
2: Ach, scheiße, Jakob, meinst du das ernst? Ich weiß doch, dass du zu Hause bist. Jetzt mach doch mal auf, es ist wirklich kalt. Wir können doch reden. Ich will nicht, dass du alleine bist heute. Da zerbrichst du dir nur den Kopf wegen morgen.
3: Ach, Mila. Sorry, dass du extra vorbeigekommen bist.
1: Jakob legt auf, dann wartet er in der Dunkelheit. Er presst seine Stirn ans Fenster. Er kann Milas Gesicht nicht sehen, von hier oben ist sie nichts als eine graue Gestalt. Aber er weiß um den enttäuschten Ausdruck in ihren Augen. Er kann erahnen, wie sie sich jetzt auf die Lippen beißt, bis es schmerzt, dann hoch zu seinem Fenster blickt. Schließlich dreht sie sich um, geht die Straße hinunter und verschwindet. Er hasst es, sie so gehen zu lassen. Aber alles ist besser, als dass sie ihn so sieht. So blass, so schwach. Er weiß, wie sie ihn jetzt anschauen würde. Mit großen Augen, mit mitfühlendem Blick. Wie sie über sein Gesicht streichen und seine Hände in ihre nehmen würde. Er hält keine Liebe aus. Nicht jetzt. Er starrt auf die matten, grauen Scheiben der Fenster des Hauses gegenüber. Die Einsamkeit tropft honigdick über sein Haar, rinnt seinen Nacken hinunter über seine Schultern, um dann in seine Magengrube einzusickern. Sein Blick schweift wieder zur Uhr. Diese Nacht zieht sich in die Länge, wie ein ausgelutschter Kaugummi. An Schlafen ist nicht zu denken. Stattdessen wälzt er sich in seinen feucht geschwitzten Laken. Er massiert seine Fingerknöchel. Gegen 3 steht er wieder auf und tappt barfuß in die Küche. Er macht ein großes Glas Zweifel auf und isst es ganz. Aus der Teekiste nimmt er ein Beutelchen mit Angst und gießt es mit brodelndem, kochendem Wasser auf. Seine Lippen verbrennen sich fast, als er gierig an der Tasse nippt. Es wird 4. Es wird 5, 6, 7 und irgendwann 8. Er macht sich einen schwarzen Kaffee, zieht sich Jeans und Pullover über. Als er durch die weiße, neblige Luft zur Straßenbahn geht, verkriecht er sich in seinem Mantel. Als er ankommt, schlägt ihm schon in der Tür ein leichter Geruch von Desinfektionsmitteln entgegen. Er setzt sich auf den braunen Plastikstuhl und starrt auf die weiße Wand, knabbert sich die Haut von den Fingerkuppen und stellt endlich seine Frage. Er will Gewissheit. Er will wissen, woran er ist.
4: Ja.
1: Das ist die ernüchternde Antwort. Ein schlichtes, grausames Ja. Es ist dieses Ja, auf das er die ganze Nacht gewartet hat. Aber jetzt, wo es tatsächlich soweit ist, ist alles anders. Sein Fieber nach der Antwort verzerrt sich ins Gegenteil. Er will zurück. Zurück in der Zeit. Zurück in die Ungewissheit. Hätte er es doch nie gewusst. Hätte er doch nicht gefragt. Die Uhr tickt immer noch. Aber plötzlich scheinen die Zeiger zu fliegen. Er will sie aufhalten.
4: Das Ja
1: hallt in seinen Ohren. Jakob starrt auf die Wand. Auf die verfickte, kalkweiße Wand. Es scheint, als würden ihm die Zeiger der Uhr höhnisch ins Gesicht lachen. Als würden an der Wand nicht eine, sondern 20 Uhren hängen. 50, 100, Hunderte, nein, Tausende. Und bei allen drehen sich die Zeiger immer schneller, schneller und schneller. Die Zeit hat ihn im Griff. Von jetzt an trifft die Zeit seine Entscheidungen. Jakob schließt die Augen. Er versucht, sich auf seine Atmung zu konzentrieren. Als er die Augen wieder öffnet, sieht er neben dem mitleidsvollen Gesicht der Ärzte nur eine einzige Uhr. Er steht auf, geht auf die Wand zu, nimmt die Uhr ab und lässt sie in den Papierkorb gleiten. Dann geht er zur Tür hinaus, zieht sie hinter sich zu. Er wird der verdammten Zeit keine Entscheidungen überlassen.

0: 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Es war einmal vor langer, langer Zeit, als das Wünschen und Niesen noch geholfen hat, in einem großen warmen Körper das Königreich Blase, in dem allerlei Bakterien und Viren ihr infektiöses Dasein verbrachten. Ihr gutherziger und weiser Herrscher war König Milzbrand. Er und seine geliebte zitronengelbe Frau, Königin Leberzirrhose, hatten zwei ungesunde Kinder, Prinzessin Chlamydia und Prinz Herpes. Doch das Glück währte nicht lange. Schon bald nach der Geburt ihrer Kinder verstarb Königin Leberzirrhose an übermäßigem Alkoholkonsum. Und als wäre das nicht schon genug, wurde die trauernde Familie von einer weiteren Tragödie überschattet. Prinz Herpes verschwand eines Tages auf der Nervenzellenjagd und ward von Stund an nicht wieder gesehen. Ein Agent namens Antibiotikum hatte ihn hinterrücks im Darmzottenwald ermordet. Viele Jahre später, an einem körperwarmen Tag im Königreich Blase, ließ König Milzbrand seine Untertanen herbeirufen.
1: Ihr unterjochten Körperzellen und unheilverbreitenden Erreger, versammelt euch zu Scharen und vernehmt das Wort eures geliebten Königs.
2: Meine Untertanen!
1: Jubilate! Und begrüßt sodann unsere holde, jungfräuliche Prinzessin Chlamydia Trachomatis, 800-millionste ihres Namens, Tochter unseres Königs Milzbrand und Königin Leberzirrhose, die stolze Erbin unseres Königreichs Blase.
3: Papa, wo zum Kuhfieber ist mein Darmzottenlederpantoffel?
2: Kind, das Volk.
1: Jubilate!
3: Oh, ich danke euch. Ich danke euch.
2: Mein Schleimhautkontakt und Feuchtgebiete, liebendes Volk. Es ist an der Zeit, da ich an die Weitergabe des infektiösen Erbes denken muss, an meine wunderschöne und hoch ansteckende Tochter, Prinzessin Chlamydia. Ach, mein kleiner Parasit. Eigentlich sollte die schwere Last des Thronerbes nicht auf deinen schmalen und kleinen Schultern ruhen. Tja, doch da Prinz Herpes so heimtückisch ermordet wurde, habe ich keine andere Wahl.
3: Ich weiß, Papa. Ich vermisse ihn auch. Meinen Pantoffel übrigens auch. Wo ist der bloß hin?
2: Tja, Zeremonienmeister.
1: Mein Herr und Geliebter, Gebieter, ich meine Gebieter.
2: Fahr fort.
1: Volk des Königreichs Blase, Prinzessin Chlamydia, die Dauphine unserer Monarchie. Jubel!
3: Ich bin mir aber ganz sicher, dass er unter meinem Waschtisch gelegen hat. Kann ich suchen gehen?
2: Nein, verdammt nochmal, operiert und zugenäht. Du bleibst jetzt hier.
3: Aber Papa...
2: Na, nix, Papa. Du bleibst jetzt hier und suchst deinen verdammten Schuh nachher. Meine Güte. Meine Untertanen, ich habe euch auch eine freudige Nachricht zu verkünden. Meine Tochter Prinzessin Chlamydia wird in naher Zukunft den Prinzen Gonorrhoe ehelichen.
3: Was?
1: Oh, Freude, Jubilate!
2: Möge ihre Verbindung segensreich und ansteckend sein.
3: Was? Wie bitte?
1: Welch frohe Botschaft! Jubilate!
3: Ach, halt's Maul, du Pantoffeltier!
1: Aber ich hab doch nur...
3: Scher er sich von dannen!
2: Na Moment! Wo will er denn hin? Zeremonienmeister! Walte er seines Amtes!
1: Jubilate!
2: Na also, geht doch! Jetzt kannst du gehen, mein Freund!
1: Jubilate! Ja,
3: Papa! Du kannst mich doch nicht allen Ernstes einfach
2: nicht
3: so...
2: Nicht hier, mein Blutstrapfen, nicht hier! Also, wo war ich? Du musst verstehen. Ja, ich war damals noch sehr jung und deine Mutter gerade erst von uns gegangen. Das große Virus habe sie selig. Also, wir befanden uns in einer komplizierten wirtschaftlichen Situation. Deine Mutter hat die Staatskasse für Whisky ruiniert.
3: Papa!
2: Nun, es ist so, dass ich dich damals mit dem Kronprinzen der Staphylokokken verlobt habe, Prinz Gonorrhoe. Dein zukünftiger...
3: Na, nicht, wenn ich es irgendwie verhindern kann.
2: Also Prinz Gonorrhoe, oder wie ihn der einfache Pöbel nennt, der Tripper auf dem weißen Pferd. Eigentlich müsste er jeden Moment hier ankommen.
3: Aber Papa, du kannst mich doch nicht einfach einem Wildfremden zur Frau geben.
2: Doch, das kann ich.
3: Und wenn er Tollwut hat?
2: Ach, ereitere dich doch nicht so, meine Güte.
3: Und Und was ist, wenn ich gar nicht heiraten will? Ich bin ein progressives Bakterium. Ich verschwende meine Zeit nicht mit solchem Schmodder wie Romantik.
2: Also, die Ehe hat nichts mit Romantik zu tun, mein Kind. Das ist doch das Schöne an einer arrangierten...
3: Eher sterbe ich. Niemals werde ich dieses Stinktier ehelichen. Ich werfe mich von der höchsten Zinne des Schlosses.
2: Ach, lern ihn doch erst mal kennen. Vielleicht gefällt er dir ja.
3: Ich bezweifle es. Ich sah dieses Untier beim letzten Turnier um den Schließmuskel. Ein Ekel sondergleichen. Und infantil obendrein.
1: Hochverehrtes Volk, Prinz Gonorrhoe. Jubel!
2: Ach, bestimmt täuscht dich dieser erste
1: Jubel.
2: Eindruck. Ach, sieh, da kommt er ja schon angeritten, dein Tripper auf dem weißen Pferd. Na los, geh schon. Sag hallo.
3: Oh, beim großen Virus.
4: Mein großer und weiser König Milzbrand, erlaubt mir, euch die Hand zu küssen. Und ihr, oh, duftende Blüte meines Ausschlags, mein fieberndes Herz, gehörten euch, Prinzessin Chlamydia. Ich besinge eure Schönheit und liebreizende Anmut.
3: Ja, danke. Alles schon mal gehört. Also, ich gehe dann mal meinen Pantoffel suchen.
2: Moment, hier geblieben. Das ist, wie ihr schon ganz richtig erkannt habt, meine Tochter. Und ihr seid...
4: Ich bin der Held der Helden, der Bezwinger und Schatten aller Schatten. Ich öffne die Schleusen des Körpers, auf das sich das Wasser in Ritzen begebe, die es vorher so nicht gesehen hat. Ich bin Prinz Gonorrhoe. Für das gemeine Volk, der Tripper auf dem weißen Pferd, der Tropfer auf einem schneegleichen Ross.
3: Darf ich mal anfassen? Das ist ja flauschig.
4: Der Bestürmer der Stürme, der Schimmelreiter.
3: Moment mal, sagtest du gerade Schimmel?
4: Aber ja, Verkehrteste.
3: Er zähmte sich einen Schimmelpilz.
4: Ja, ein prächtiges Ross, nicht wahr? Aber nun, ich sehe, es betrübt euer Herz. Doch lasst mich euch versichern, unter dieser flauschigen Rüstung steckt ein ebenso flauschiger Kern.
0: Da sich also der lyrisch komplett talentbefreite Prinz Gonorrhoe mit seinem dahinsiechenden Gefolge in den Gästeflügel des Schlosses begeben hatte, zog sich auch Prinzessin Chlamydia in ihre königlichen Gemächer zurück. Dort warteten bereits ihre 5 fleißigen Hofdamen, die Hepatitis-Schwestern, auf ihre Rückkehr.
3: Hallo, wo seid ihr denn? Hepatitis A? Hepatitis B? C, D, E, wo seid ihr denn?
5: Hallo, hier sind wir.
3: Oh, Hepatitis, es ist etwas Furchtbares geschehen.
6: Oh nein,
7: bei der Galle.
6: Was ist passiert?
3: Schnell, ihr müsst mir helfen. Mein Vater will mich mit dem schleimtropfenden Tripper, Prinz Gonorrhoe, vermählen. Den Teufel werde ich.
7: Oh nein,
6: wie schrecklich.
8: Ich habe ihn gesehen.
4: Beim letzten Rennen um den Schließmuskel.
8: Ich in die Zuschauer reingaloppiert, die Tropfnase.
7: Wie? Kranker!
3: Bitte, ihr müsst mir helfen zu fliehen. Allein schaffe ich das nicht.
6: Fliehen wollt ihr?
7: Einfach so?
3: Ja.
8: Was können wir tun?
4: Ja, was können wir tun, Herrin?
3: Ich brauche Gewänder für die nächsten 7 Tage. Und packt mir noch meinen Föhn mit dazu. Ganz wichtig. Und dann knotet alle Taschentücher aneinander, die ihr finden könnt. Macht ein langes Seil. Ich werde unbemerkt die Schlossmauern hinabklettern und dem Königreich Blase den Rücken kehren, bis dieser Rotzlöffel weg ist.
6: In Ordnung.
7: Wird gemacht.
8: Sofort.
3: Und mein Föhn. Danke. Ich danke euch. Hier, nehmt zur Belohnung ein paar rote Blutkörperchen.
8: Viel Glück, Herrin.
7: Passt auf euch auf.
6: Vorsicht, nicht, dass ihr fallt.
3: Beim verfluchten Sackrattenfänger von Hameln. Warum habe ich nur den Reifrock angelassen? Ich Tinnitus. Was machen Sie denn hier?
9: Was ich hier mache, dasselbe könnte ich Sie fragen. Sind Sie rinderwahnsinnig, so hoch über der Blutbahn zu klettern? Noch dazu an der Mauer dieser widerlichen, keimstrotzenden Festung der bakteriellen Infektion?
3: Selber. Ich bin auf der Flucht. Und Sie sind? Moment mal. Sie kenne ich doch.
9: Bioticum. Antibiotikum, Agent des Immunsystems. Ich habe Auftrag und Lizenz zum Töten sämtlichen bakteriellen Lebens in dieser Blase.
3: Lizenz zum Töten? Ich lach mich schlapp. Mit welchem Recht und... Moment, Antibiotikum? Sie, mein Bruder! Sie haben ihn auf dem Gewissen! Sie haben ihn umgebracht! Sie haben ihn ermordet! Sie!
10: Welchen Bruder? Ich weiß ja gar nicht, wovon Sie sprechen.
3: Herbes! Er war fast noch ein Kind! Er war fast noch ein Kind! Er hat ihnen nichts getan, außer ein paar Fieberbläschen hier und da! Sie Mörder!
9: Stellen Sie die Widerstandsmaßnahmen sofort ein. Identifizieren Sie sich.
3: Das geht Sie einen Scheißdreck an. Ich bring Sie um. Ich bring Sie um. Lass mich los, damit ich Sie ausweisen kann.
9: Hören Sie auf, sich zu wehren.
3: Niemals. Nein. Hören Sie auf, an mir herumzuzerren. Sie.
9: Was ist das überhaupt für ein Kostüm? Kein Wunder, dass Sie damit abrutschen.
3: Sie. Wohin gehen wir? Was ist das?
9: Das ist mein stolzes Schlachtross, mein treuer Weißblut.
3: Ein weißes Blutkörperchen? Wie haben Sie geschafft, eins zu zähmen? Ich habe gehört, die sind wild und undressierbar. Oh, ganz flauschig.
9: Ruhig, Weißblut. Was hast du denn? So allergisch reagiert er eigentlich nur auf Bakterien. Identifizieren Sie sich endlich. Na los!
3: Prinzessin Chlamydia vom Königreich Blase. Und jetzt Finger weg von meinem Busen, Sie billiges Stoffwechselendprodukt.
9: Hey, ich habe Sie gar nicht angefasst.
3: Und ob? Unverschämter Grabscher. Und jetzt geben Sie mir meinen Koffer zurück.
9: Prinzessin Chlamydia? Aus der Linie der Bakterien also.
3: Jawohl. Prinzessin Chlamydia Trachomatis, 800 Millionste meines Namens, Tochter des Königs Milzbrand und der Königin Leberzirrhose, die stolze Erbin des Königreichs Blase. Und jetzt her damit.
9: Dann werde ich Sie hiermit im Namen der Gesundheit an Ort und Stelle exekutieren. Für die Vergehen an Hunderten unschuldiger Zellen.
3: Ach, sparen Sie sich Ihren Superagentenquatsch für die richtigen Krankheitsfälle auf. Könnte ich jetzt bitte...
9: Wenn Sie wirklich die Prinzessin sind, dann könnten Sie mir wertvolle Informationen über König Milzbrand liefern. Vielleicht liquidiere ich Sie doch nicht gleich. Es könnte der Beginn einer neuen Zeitrechnung sein, einer goldenen Zeit ohne Bakterien und Viren in vollkommener Gesundheit.
3: Wie pervers. Geben Sie jetzt sofort meinen Koffer her.
9: Niemals, Prinzessin.
3: Da ist mein Föhn drin. Her damit, sonst knallt es unten rum.
9: Was, ein Föhn? Ihr seid auf der Flucht und nehmt einen Föhn mit?
3: Ja.
9: Vergesst es. Nein, das brauchen wir nicht. Das ist nur Ballast. Wir lassen das hier.
3: Ich kann nicht leben ohne dieses Gerät.
0: Den Kampf um den Föhn verlor Prinzessin Chlamydia schließlich und so musste sie sich geschlagen geben und ihr geliebtes, keimverteilendes Heißluftgebläse an Ort und Stelle zurücklassen. Antibiotikum war eigentlich auf der Suche nach dem Ursprung eines Gerüchts, nachdem eine unbekannte Macht den Körper befallen hatte und ihn langsam, aber sicher in den ewigen Schlaf trieb. Doch nun hatte er eine wertvolle Zeugin und ein Bakterium obendrein sichergestellt. Auf der Reise zu einem sicheren Gefängnis des Immunsystems mussten sie jedoch rasten und einen geschützten Schlafplatz finden.
9: So, hier wären wir.
3: Was ist das hier?
9: Das ist unser Lager für die Nacht. Wir reiten morgen weiter, aber jetzt sind die Blutbahnen zu gefährlich, um hier mit einem streuenden Bakterium gesehen zu werden.
3: Na bitte sehr. Kriege ich wenigstens mal was zu essen? Ich verhungere bald.
9: Ja, da haben Sie ausnahmsweise mal recht, Prinzessin. Warten Sie kurz. Hier.
3: Was soll denn das sein?
9: Ein verdautes Fettröpfchen.
3: Sind Sie krank? Ich bin eine Bakterie. Ich esse Zellen.
9: Sie glauben doch nicht. Sie glauben doch nicht im Ernst, dass ich Sie jetzt freilasse, damit Sie wieder Ihr Unwesen treiben können und weiter Zellen töten.
3: Fein. Dann verhungere ich eben. Sehen Sie zu, wie Sie die Blase im Alleingang erobern.
9: Wie es euch beliebt, euer Durchschmaucht. Ich gehe mal eine abgestorbene Zelle suchen.
3: Ich esse doch keine Leichen.
11: Und das heißt eure königliche Majestät.
10: Ah! Dann eben nicht.
9: Vor wem oder was sind Sie eigentlich auf der Flucht?
11: Mein Vater will mich mit dem schleimstrotzenden Schimmelreiter verheiraten.
9: Dem was?
11: Dem Schimmelreiter. Prinz Gonorrhoe. Der Tripper auf dem weißen Pferd.
9: Na, aber wenn er ein Prinz ist, also für welche wie Sie scheint er doch keine schlechte Partie zu sein.
11: Wer sind Sie, mir zu sagen, ob er eine schlechte Partie ist? Ich will ihn nicht. Punkt.
9: Naja, aber er ist eine Krankheit. So wie Sie auch. Im Grunde macht das doch keinen Unterschied, oder? Ihr seid alle krank. Ihr alle vernichtet eure Umwelt ohne Rücksicht auf Verluste oder die gesunde Ordnung, die ihr damit zerstört und wisst gar nicht, dass ihr euren Ast, auf dem ihr sitzt, absägt. Insofern seid ihr alle gleich widerlich. Prinzessin, Sie sagen ja gar nichts. Ach, kommen Sie, echt jetzt? Hey, hören Sie auf. Ihre giftigen Tränen verursachen eine Nekrose. Heulen sofort einstellen. Sehen Sie, diese Zelle hier ist schon ganz schwarz. Na los. Prinzessin, hören Sie bitte auf. Ach, verpilzt. Es tut mir leid. Ich wollte nicht...
11: Ach wie, Sie wollten nicht. Warum sagen Sie da sowas?
9: Ja, tut mir leid, Prinzessin Hypersensibel, dass ich da auch mal einen Nerv getroffen habe. Kann ich doch nicht wissen, dass Sie das so persönlich nehmen. Hier, da. Sie haben die Zelle schon totgeheult. Haben Sie nicht eben noch Hunger gehabt? Njam, njam, njam, eine Zelle.
11: Du hast mir meinen Föhn weggenommen.
0: Die Tröstversuche unseres Helden blieben weitestgehend fruchtlos. Dafür ebbten die Schluchzer der Prinzessin bald ab und sie fiel in einen tiefen, traumlosen Schlaf. Am nächsten Tag reisten Antibiotikum und Prinzessin Chlamydia weiter durch die entlegensten Regionen des Körpers. Durch pulsierende Blutgefäße, pumpende Organe und wabernde Schwaden aus Krankheitserregern und Lymphknoten. Nach einiger Zeit gelangte das ungleiche Paar in immer dunklere Gänge. Die Zivilisation nahm deutlich ab und es war spürbar kälter.
9: Horch, was war das?
11: Da, es kommt von da drüben. Wo sind wir denn hier?
9: Im Zwölffingerdarm, denke ich.
11: Woher wissen Sie das?
9: Ich war hier schon mal. Ist lange her.
11: Ach du mein Schreck. Wer bist denn du?
12: Ich bin Sydney. Ich bin ein Nierenstein.
9: Ein was?
12: Ein Nierenstein. Ein Ableger. Aber die anderen sind alle umgehört. Oh Gott. Oh mein Gott. Beim großen Nierenstein. Es ist eine Tragödie.
9: Was denn?
11: Alles.
12: Eine große Gefahr lauert am Ende dieses Tunnels. Größer als alles bisher Dagewesene. Unbezwingbar. Schrecklicher als die schrecklichste Infektion. Brutaler und bösartiger als je zuvor. Es gibt nur wenig Hoffnung. Und für meine Familie kam sie zu spät. Wir sind verloren.
0: Unter den entsetzten Blicken Prinzessin Chlamydias und Antibiotikums brach der kleine Nierenstein zusammen und wiegte sich hin und her. Die Prinzessin und der Agent sahen sich an. Sie wussten nicht, was sie noch erwarten würde. Doch sie wussten, sie würden es nur gemeinsam überleben.
13: Sie hörten das Märchen von Prinzessin Chlamydia, ein Hörspiel von Elisabeth Schmidt.
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1: Ja, an welchem Ort in der Stadt treffen alle Menschen aufeinander, egal wie alt, woher sie kommen oder wohin sie gehen? Richtig, am Leipziger Hauptbahnhof. Ob auf dem Weg zum ICE nach Berlin oder doch nur zum McDonald's für den Mitternachtssnack. Einige Personen halten sich jedoch heute häufiger am Bahnhof auf als andere, und zwar wohnungslose und obdachlose Personen. Unsere Reporterin Wiebke Pannbacker hat zwei von ihnen kennengelernt und lässt sie erzählen.
2: Die klassische Musik von Johann Sebastian Bach im Eingangsbereich des Hauptbahnhofs können alle hören, die durch die großen Türen gehen. Für manche schön anzuhören, für andere eher störend. Für obdachlose Menschen und SozialarbeiterInnen, die Hilfe leisten wollen, eine echte Belastung.
3: Also wir hatten auch schon Situationen, wo wir eine erste Hilfe leisten mussten, wo wir mit dem Notarzt, also mit der Rettungsstelle telefonieren mussten, weil jemand dort ja, Hilfe benötigte, und wir mussten halt um die Ecke gehen, mussten die Person verlassen, die aber in einer medizinisch sehr schlechten, ne, gesundheitlich sehr schlechten Situation war. Das war alles, damit wir überhaupt was verstehen. Also diese Musik ist eigentlich totaler Quatsch.
2: Das erzählt Tino Neufert. Der 50-Jährige ist Sozialarbeiter bei SAFE, der Straßensozialarbeit für Erwachsene. SAFE bietet in Leipzig Hilfsangebote und Beratung für Personen in prekären Lebensverhältnissen an. Dabei geht es hauptsächlich um Menschen, die von Suchtkrankheiten betroffen oder obdachlos sind. Die StreetworkerInnen von SAFE sind deshalb besonders häufig am Hauptbahnhof unterwegs, um dort mit hilfsbedürftigen, obdachlosen Menschen zu reden und Kaffee oder Essen zu verteilen. Zu diesen Menschen gehört Roland. Der Frührentner ist seit einem Jahr obdachlos. Ab und an könne er noch bei einem Kumpel unterkommen, erzählt er. Roland sitzt im Rollstuhl und beobachtet tagsüber die Leute, die am Hauptbahnhof ein- und ausgehen.
4: Also ich bin hier von früh so gegen 19 bis abends 23 Uhr. Und in der Zeit, was ich hier an Ignoranz sehe von den Leuten gegenüber armen Leuten, ist erschreckend.
2: Warum Roland trotzdem den Hauptbahnhof als Aufenthaltsort wählt, erzählt er.
4: Ich kriege hier ab und zu Essen. Manchmal ist es viel, manchmal ist es wenig. Und ein bisschen Aufhänge, ja.
2: Als es anfängt zu regnen, bleibt Roland draußen sitzen. Er hat nämlich ein Hausverbot für den Hauptbahnhof bekommen, das noch ein Jahr andauert. Roland darf nicht hinein, weil er im Bahnhof geschlafen habe. Dabei sei er hellwach gewesen. Im Bahnhof zu schlafen ist in der Hausordnung nicht ausdrücklich verboten. Sich auf dem Boden, auf Treppen und in Zugängen hinzusetzen oder hinzulegen, dagegen schon. Wenn der Regen stärker wird, ziehen sich die meisten obdachlosen Personen am Hauptbahnhof unters Vordach zurück. Bei gutem Wetter kommt das Security-Personal des Bahnhofs und schickt die Obdachlosen weg, wie Beatrice erzählt. Die 50-Jährige ist seit anderthalb Jahren obdachlos.
5: Es wird geduldet, wenn es regnet oder schneit, dass wir weiter hinten stehen. Aber bei schönem Wetter, trockenem Wetter, unter der Verdachung vor, bis dorthin dürfen wir stehen, weiter nicht.
2: Sie betont aber, dass Betteln innerhalb des Bahnhofs nicht geduldet wird. Ohne Klingelbecher dürfe sie sich auch in der Bahnhofshalle aufhalten. Viele obdachlose Personen sind aber auf die paar Euro Spenden am Tag angewiesen und müssen deshalb draußen bleiben. Trotz der Regeln locken vor allem Hilfsangebote und die Aussicht auf Spenden zum Hauptbahnhof, sagt Neufert.
3: Es sind sehr, sehr viele Menschen. Das heißt, wenn Menschen zum Beispiel kein Geld haben, keine finanziellen Mittel, dann können die dort ziemlich gut schnorren zum Beispiel. Also da gibt es mehr Geld, als wenn man in irgendeiner Passage sitzt, wo alle fünf Minuten meine Oma durchkommt, sage ich mal so. Also es ist einfach mehr los. Man trifft sich dort auch, man hat soziale Kontakte, man tauscht sich aus. Es gibt auch eine soziale Einrichtung, die dort ist, die man besuchen kann, um sich unterstützen zu lassen.
2: Suchtkrankheiten, psychische und körperliche Krankheiten und Obdachlosigkeit seien ein paar der Gründe, warum Menschen am Hauptbahnhof stranden. Die Nacht am Bahnhof verbringen aber die wenigsten. Zu sichtbar sind die Schlafplätze und zu groß ist die Gefahr der Gewalt, die von PassantInnen ausgeübt wird. Ein Brandanschlag auf die Schlafstätte eines Mannes in Paunsdorf. Ein Mann, der in einem Container am Hauptbahnhof getötet wurde. Wie real willkürliche Gewalt an obdachlosen Menschen ist, zeigt sich immer wieder. Deshalb ist Neufert besonders erfreut über die gute Zusammenarbeit der StreetworkerInnen mit der Stadt Leipzig, dem Sozialamt und den Notunterkünften.
3: Wir merken auch, dass durch die Projekte, die ja angestellt finanziert werden, zum Beispiel eigene Wohnungen, so ein Housing First Projekt, was jetzt verdoppelt wurde, aufgestockt wurde, oder LOPLE, Leipzig Obdach Plus, die Plätze für psychisch kranke obdachlose Menschen wurden verdoppelt. Das finden wir richtig gut. Das muss natürlich so weitergehen. Also Ziel ist sozusagen, dass keiner mehr auf der Straße lebt.
2: Beatrice hat einen Wunsch für die Zukunft. PassantInnen am Bahnhof sollen auch mal auf die obdachlosen Menschen zugehen. Sie fragen, wie es ihnen geht und warum sie auf der Straße gelandet sind. Denn dass Beatrice früher selbst mal diejenige gewesen sei, die Obdachlosen Geld gegeben hätte, das sehe heute keiner.
1: Das war Mephisto 97.6 Reporterin Wiebke Pannbacker mit Eindrücken zur Obdachlosigkeit und Obdachlosenhilfe am Leipziger Hauptbahnhof.
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1: Sätzen 6. Das wäre wohl mein Urteil, wenn ich bestimmte Themen meiner Schulzeit bewerten müsste. Queerness und sexuelle Vielfalt zum Beispiel, das sind Themen, die kamen eigentlich gar nicht vor. Und das, obwohl gerade die Pubertät die Zeit der Identitätsfindung und Bildung ist. Dass es aber auch anders geht, will eine Leipziger Schule zeigen. Über das Projekt Schule der Vielfalt am Anton-Philipp-Reklam-Gymnasium, Fiona Böckler.
2: 55% der Jugendlichen in Deutschland werden nach ihrem Outing in Bildungs- oder Arbeitseinrichtungen beschimpft. Das ergab eine Studie aus dem Jahr 2015. Einer weiteren Studie nach fürchten sich 73% der Jugendlichen davor, dass ihre FreundInnen sie nach ihrem Outing ablehnen könnten. Darum ist es wichtig, dass junge, queere Menschen ihre Schulen als sicheren Ort ansehen können, sagt Adam Williams von Rosalinde e.V. Rosalinde ist ein Verein für queere Begegnung, Bildung und Beratung mit vielfältigen Angeboten. Hier in Sachsen koordiniert der Verein das Projekt Schule der Vielfalt.
3: Also es ist ein wichtiger Ort, um sich wohlzufühlen, ein Ort, an dem man viel Zeit verbringen muss auch und gleichzeitig einer, an dem viel Diskriminierung passiert. Und das wollen wir auf jeden Fall abbauen und das nachhaltig und langfristiger.
2: Das versucht Schule der Vielfalt zu ändern. Schule der Vielfalt ist ein bundesweites Netzwerk, das Schulen queerfreundlicher machen möchte. Eine Schule der Vielfalt muss jedes Jahr für eine bestimmte Klassenstufe Workshops und alle 3 bis 5 Jahre Fortbildungen für Lehrkräfte anbieten. Außerdem wird eine AG für queere SchülerInnen und Allies gegründet. Das Projekt wird ab Klassenstufe 7 angeboten.
3: Und wir sind dafür ansprechbar, wie sie das erreichen können. Also wir vermitteln Bildungsangebote, wir beraten zu Themen wie beispielsweise geschlechtssensibler Umgang im Sportunterricht, zu wie gehen wir eigentlich um, wenn es Coming-outs gibt an unserer Schule.
2: Die Initiative stammt ursprünglich aus Nordrhein-Westfalen. 2008 wurde sie von SCHLAU, kurz für lesbisch-schwule Schulaufklärung, und der Anti-Gewaltarbeit für Lesben und Schwule gegründet. Die Lehrerin Monika Schulze unterrichtet am Reklam-Gymnasium im Leipziger Westen. Hier hat sie vor 4 Jahren die LGBTQ+ und Allies AG gegründet. Warum sie die Initiative für wichtig hält?
4: Und ich habe gemerkt, dass es Jugendliche gibt und wahrscheinlich auch mehr als diese eine Jugendliche, die das so sehr beschäftigt, dass es auch Einfluss nimmt auf das Lernen. Und somit habe ich erkannt, dass so persönliche Themen wie geschlechtliche und sexuelle Vielfalt durchaus auch an die Schule gehören. Und wir hier in der Schule Raum schaffen müssen, um mit den SchülerInnen zu diesen Themen ins Gespräch zu kommen.
2: Heute blickt die AG bereits auf einige Erfolge zurück.
4: Wir haben seit diesem Jahr jetzt 2 geschlechterneutrale Toiletten an der Schule. Da haben wir lange uns für eingesetzt. Die Initiative ist mittlerweile 2 Jahre alt.
2: Die anfängliche Skepsis, so Frau Schulze, beruhte allerdings häufig nur auf Unwissenheit. Denn die LGBTQ+ und Allies AG will vor allem eins sein: ein sicherer Ort für SchülerInnen. Leo Loh ist Mitglied genau dieser AG. Leo Loh erklärt, warum.
5: Und wir haben auch festgestellt, dass zum Beispiel in unserer Schule es sehr viele Menschen gibt, die sich irgendwie als queer identifizieren, mit einer Umfrage, die wir durchgeführt haben. Genau, und um dieses Thema sichtbarer zu machen, mehr in den Schulalltag zu integrieren und aber auch um Ungleichheiten und Diskriminierungen entgegenzuwirken, finde ich es sehr wichtig, mich in dieser AG zu engagieren.
2: Doch das Projekt hilft nicht nur den Jugendlichen. In einer Studie aus dem Jahr 2017 gaben 44% befragter queerer LehrerInnen an, dass sie mit ihrer Identität im Schulalltag nicht offen umgehen. Sie fürchten, nicht mehr respektiert oder stigmatisiert zu werden. Auch hier hilft Aufklärung.
5: Also eben halt vor allem queere Menschen haben immer wieder gefragt, was sowas existiert. Ich brauche das so. Das habe ich zum Beispiel auch von anderen Schulen gehört, dass viele sich das wünschen und das halt so diese Bestätigung, dass sowas normal ist, queer zu sein etc., das fehlt halt einfach sehr oft im Schulalltag.
2: Es ist also noch Luft nach oben. So wünscht sich Adam Williams vor allem rechtlichen Schutz vor Diskriminierung im Bildungswesen, etwa ein erweitertes Gleichbehandlungsgesetz. Dennoch freut man sich am Reklam-Gymnasium über die bereits gelegten Meilensteine. Schulen wie das Reklam wollen schließlich ein Vorbild sein.
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1: Fotos vermitteln Botschaften. Sie helfen uns dabei, uns an schöne Momente zu erinnern. Sie berichten über aktuelle Geschehnisse und gewähren uns Einblicke in das Leben von anderen Menschen. Im Januar 2017 haben wir zwei Fotografen in ihrem Atelier besucht. Martin Neuhof und Erik Chemnitz haben von ihrem Berufsalltag berichtet und erzählt, wie fotogen Leipzig ist. Meine Kollegin Lisa Tuttlies hat sich mit den beiden unterhalten.
2: Ich befinde mich hier gerade in einem Atelier. Da sind große, hohe Räume gefüllt mit Stativen, mobilen Wänden, Blitzen, Lampen in allen Größen und Formen und natürlich Kameras. Denn heute, da sind wir zu Gast in einem Fotostudio. Unseren heutigen Gästen, den Fotografen Erik Chemnitz und Martin Neuhof. Heute sieht das ja so aus, irgendwie fast jeder Mensch hat eine Kamera am Smartphone, hat irgendwelche Fotobearbeitungs-App, macht das dann sofort und postet das, legt Filter über Selfies. Ein bisschen provokant gefragt, was macht denn überhaupt noch den Reiz an professioneller Fotografie heutzutage aus?
3: Ich glaube, also ich merke das ganz oft an meinen Kunden, die merken halt schon den Unterschied. Gerade wenn jetzt die Mutti auf der Hochzeit ein paar Bilder gemacht hat mit dem Smartphone und dann kommen sie zu mir und holen ihre Bilder ab. Oh Gott, das sieht ja total anders aus. Das sieht ja hell aus und es war ja eigentlich so dunkel und so weiter. Ich glaube, man kann schon noch ganz viel machen als professioneller Fotograf. Man steckt ja auch ganz anders im Thema drin. Ne? Klar kann eine App auch schon einiges, aber ein Bild mit der digitalen Spiegelreflexkamera ist dann meistens doch noch ein bisschen anders als ein mit einem iPhone oder Smartphone.
4: Ja, an der Stelle irgendwie der Satz, du brauchst keine professionelle Kamera, um ein gutes Bild erstmal zu machen. Das gute Bild brauchst du das Auge dazu. Und ob das dann die Mutti hat, selbst wenn du die Spiegelreflex in die Hand drückst, das sei immer noch dahingestellt. Also ich glaube, die Differenzierung wird es immer geben. In den USA waren wir zusammen, hatten noch andere Fotokollegen dabei. Das war, was diese Dokumentationsemotionen wie Uganda angeht, steht, glaube ich, nicht im Verhältnis dazu. Es hat einen ganz anderen Charakter. Wir hatten einfach den Roadtrip unseres Lebens, kann man vielleicht nicht sagen, aber für den Moment fühlt man das auf jeden Fall genauso. Und wir hatten irgendwie 7 Tage und unendlich viele Kilometer, was man vielleicht irgendwie in 3-4 Wochen machen sollte, haben wir in 7 Tagen abgerissen, haben irgendwie nie geschlafen, sind vorm Frühstück raus und waren schon irgendwie auf dem Highway. Das ist was ganz Besonderes, was man da erlebt und da nimmt man irgendwie auch jeden Schnappschuss mit. Ich bin irgendwie fast immer gefahren, habe die Kamera im Schoß gehabt und dann musste jemand anderes lenken, dass ich während der Fahrt fotografieren konnte, weil wir keine Zeit hatten anzuhalten. Es ist schon sehr speziell. Aber so der Roadtrip des Lebens beschreibt so eine Sache dann, glaube ich, ganz
3: sehr gut.
4: Ja.
2: Schönes Fazit auf jeden Fall. Jetzt habe ich mich gefragt, ist denn wirklich jeder Mensch fotogen?
3: Nein, natürlich nicht, aber als Fotograf schaffen wir es schon, dass man die Menschen fotogen aussehen lassen kann. Also man kennt Tricks, eine spezielle Position, wie der Mensch steht und schon kriegt man auch ein gutes Bild hin. Und ich retuschiere schon Falten, aber nicht komplett. Also wenn jetzt jemand eine ältere Person ist, dann ist es doch klar, dass die Falten zu der Person gehören. Ne? Und wenn ich jetzt an dem Tag mal einen Pickel habe, wird er auch weggemacht, gerade beim Shooting. Aber der Mensch soll halt wirklich noch er selbst bleiben und das ist mir sehr, sehr wichtig. Ja.
2: Also so kleine Nettigkeiten.
3: Genau,
2: sind
3: genau. Wenn man auch an
2: ohne
3: dem Tag
2: die Person zu verändern.
3: Ja, genau, wenn man an dem Tag mega Augenringe hat, mache ich die auch mal weg.
2: Und für dich, Erik?
4: Ja, dieses Thema Fotogen versuche ich eigentlich ganz oft zu umgehen und auch diese Frage irgendwie wegzudrücken, weil jeder oder die meisten irgendwie Angst haben, nicht fotogen zu sein. Mhm. Und allein dieser Gedanke darüber, den muss man schon ausblenden, weil der drückt einem ja irgendwie im Bauch, wenn man dann vor der Kamera steht und denkt, eigentlich, ich fühle mich gar nicht fotogen und das ist immer so ein kleines Grundproblem, was man bei den Leuten erstmal so ein bisschen rausreden muss, rauskitzeln muss, dass sie wieder sich mal in den Spiegel gucken, mit sich ein kleines bisschen ins Reine kommen und dann auch quasi auf das Foto schauen können und sagen, ja, das bin ich. Und das ist, glaube ich, das Wichtigste daran. Ich meine, natürlich hat man einen Menschen vor einem, wo man manchmal sagt, der gefällt mir besonders gut, ob das jetzt eine Attraktivität ist oder ob das fotogen ist oder ob man sich einfach nur sympathisch ist und das aber auch irgendwie nicht nur fühlt, sondern auch sehen kann. Das kann fotogen sein, aber das ist ganz vielfältig. kam jemand und sagt, oh, den Termin habe ich eine ganze Woche Angst davor, ist mein schlimmster Termin diese Woche. Ich sage, was ist denn da los? Wir kannten uns vorher noch nicht. Ne? Und bin auch erstmal erschrocken, oh Gott, wie kann jetzt der Termin bei den Fotografen der schlimmste Termin in der Woche sein? Warum? Was ist denn da los?
2: Schlimmer als Zahnarzt.
4: Ich denke, sie hatte keinen Zahnarzttermin in dieser Woche. aber da war ich erstmal kurz erschrocken und habe halt auch versucht, erstmal kurz abzuholen. Und einfach sagen, hey, du bist jetzt auch bei uns nicht in so einem klassischen Oldschool-Fotostudio, wo du irgendwie ein Bild gemacht wird, das kriegst du dann irgendwie gezeigt und sagst, jo, das ist jetzt dein Bild, das nimmst du mit, du bist fertig. Ne? Also so soll es ja bei uns auch nicht sein, so läuft es bei uns auch nie ab.
2: Wie fotogen ist denn Leipzig?
3: Ja, also Leipzig ist für mich super fotogen. Ich hatte ein Projekt, das hieß 101 Helden. Da habe ich halt fremde Leipziger auf der Straße angesprochen und habe gefragt, hey, kann ich von dir jetzt an diesem Ort ein Foto machen? Und das hat mir Leipzig enorm nah gebracht nochmal und die Menschen halt auch. Und dadurch kann ich echt sagen, Leipzig ist sehr fotogen. Also da habe ich sehr viele positive Leute kennengelernt, sehr viele nette Leute und auch Leipzig dadurch nochmal anders kennengelernt.
4: Genau. Und wenn wir bei dem Thema Leipzig kennenlernen und Projekte sind, da gab es unser Projekt Leipziger Bettgeschichten. Und da haben wir Leipzig nochmal anders kennengelernt, nämlich irgendwie aus der Perspektive der Schlafzimmer. Was irgendwie wahrscheinlich nicht ganz alltäglich ist, zumindest nicht in der Größenordnung und auf der Art und Weise, wie wir das gemacht haben. Wir waren bei 77 Leipzigern im Schlafzimmer und haben dort ein Bild aus der Vogelperspektive gemacht und haben jetzt irgendwie so eine Karte im Kopf, wissen, ich bin jetzt hier irgendwie in Schleusig oder im Zentrum und weiß, okay, hier hat der gewohnt, der hat dort gewohnt, da haben wir die Bettgeschichte fotografiert und man hat jetzt irgendwie eine ganz andere Karte im Kopf. Also man denkt jetzt nicht, da ist der Uniriese und da ist das Völkerschlachtdenkmal, sondern hier hat Toni gewohnt und hier haben wir die Katze fotografiert oder so.
2: Nun gibt es ja verschiedene Formen, auch damit umzugehen, auch eben in der Fotografie. Man kann es provokativ machen, satirisch oder wirklich so spontan den Moment darstellen, mit dem man irgendwie diese Thematik dann einfach verarbeitet. Was haltet ihr denn dafür sinnvoll?
3: Ich finde, erstmal ist wirklich sinnvoll, dass man es schafft, Leute anzusprechen, dass sie sich dafür interessieren und sich vielleicht auch in das Thema reinlesen. Ne? Also viele, ja, ach, die laufen schon wieder, Legida läuft schon wieder, ach, wie komme ich denn da nach Hause? Das ist dann für viele die größte Sorge gewesen in den letzten Wochen oder Monaten. Und da sage ich mal, ey, ist das wirklich jetzt dein Ernst? Wie kommst du nach Hause? Wie wäre es, wenn du dich dagegen positionierst und was machst du? Ne? Also das finde ich halt wichtig, dass man überhaupt eine Ausdrucksform findet, wie das ist, ob das jetzt in der Musik ist oder halt wirklich in der Fotografie, in einem eigenen Projekt. Ist total dahingestellt, Hauptsache es passiert was und du zeigst dich und machst was. Das ist, glaube ich, das Allerwichtigste, wenn du politisch denkst und auch da was bewegen willst. So, wie das geschieht, ist komplett offen und jeder muss halt sein Ventil finden und seine Ausdrucksform da in dem Moment.
4: Ich glaube, am Ende ist es irgendwie, also ist klar, es gibt Leute, die denken anders und wichtig ist, glaube ich, irgendwie eine Meinung zu haben und über die Meinung mal nachgedacht zu haben. Ja. Und wenn man als Künstler dann irgendwie schafft, das anzuregen, egal in welche Richtung das geht, da soll ja jeder frei in seiner Meinung sein. Aber ich glaube, es ist wichtig, sowas anzuregen, dass jemand eine Meinung dazu hat. Ja. Weil, wie du schon sagst, die einzigste Meinung irgendwie zu haben an dem Abend, wie komme ich jetzt nach Hause und die laufen ja schon wieder, es hat nichts mit dem Auseinandersetzung der Thematik, glaube ich, zu tun.
2: Wie bewertet ihr dann diese Rolle der Fotografie in so politischer Meinungsbildung?
4: Das ist, glaube ich, eine sehr schwierige Sache. Also generell, also es ist, glaube ich, nicht nur Fotografie, das ist alles das, was man momentan digital irgendwie erzeugen kann, wird uns in den nächsten Jahren und Jahrzehnten noch viel beschäftigen, weil wir irgendwann gar nicht mehr unterscheiden können davon, ob das ein Foto ist oder ob das fotorealistisch irgendwie nachgestellt wurde oder so ganz einfach wie bei dem Beispiel, was du genannt hast, da ist ja nichts gefälscht dran. Es ist bloß die Geschichte dahinter, stimmt irgendwie nicht und vermittelt uns da ein ganz anderes Gefühl. Und ich glaube, da müssen wir alle irgendwie aufpassen und es wird in den nächsten Jahren nicht einfacher werden, zu unterscheiden, was ist die Wahrheit und was ist nur ein Druckbild.
3: Ich glaube, es ist halt ganz wichtig, verschiedene Quellen zu checken. Also, dass du halt Blogs liest, dass du halt aber auch normale Nachrichten siehst, anguckst und dir dein eigenes Urteil bildest. Ich glaube, das ist das Wichtigste, dass man halt nicht nur monothematisch und mit einer Newsquelle sein Leben verbringt, sondern dass man halt viele Quellen hat, dass man auch mal Radio hört, dass man auch mal vielleicht Tagesschau guckt, dass man aber auch sich andere spezielle Meinungen holt, dass man einfach ein gesamtes Bild bekommt. Und ich sehe das halt immer so, durch Reisen kriegt man auch ein gesamtes Bild, indem man halt in verschiedenen Ländern ist und war, versteht man vielleicht auch die Welt ein bisschen besser.
2: Also skeptisch und neugierig bleiben, um ja, ein Gesamtbild definitiv zu bekommen. Wir gehen mal noch so eine Ebene höher. Wie politisch kann denn Fotografie sein? Oder wie politisch ist Fotografie für euch?
3: Also Fotografie kann, glaube ich, Politik entscheidend beeinflussen oder Kriege auch teilweise beenden. Also es gibt ja so ganz berühmte Fotografen wie Salgado oder dieses eine berühmte Bild von dem Mädchen aus Vietnam, was dann nackt nach einem Napalmangriff rumläuft. Das hat, glaube ich, schon die öffentliche Meinung sehr geprägt und dann auch verändert. Und dann, okay, jetzt muss ja echt was passieren und jetzt muss der Krieg beendet werden. Das hat schon sehr viel

0: was an der Stelle da irgendwie passiert und was bedeutet Krieg oder was bedeutet, wenn da eine Bombe runtergeht oder was bedeutet das in einem Demonstrationsmob zu sein, wo es nicht so friedlich abläuft, wie es eigentlich bei uns gerade noch abläuft, zum Glück größtenteils, aber da gibt es ja auf der Welt noch ein paar andere Sachen, die, wo es noch ein bisschen härter zugeht.
1: Ja, ich sag mal, wir sollten uns glücklich schätzen, wo wir denn leben und dass wir so behütet alle aufgewachsen sind. Im Vergleich wirklich zu, ja, Uganda, habe ich halt live gesehen, ist das halt echt hier eine wunderschöne, heile Welt. Und dann habe ich echt ein Problem damit, dass dann immer alles hier so verteufelt wird. Und das verstehe ich nicht. Ja, und ich glaube halt wirklich, dass ein einzelnes Foto schon eine enorme Power entwickeln kann, wenn es echt ist und halt nicht manipuliert ist und halt gut geschossen ist, ja.
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1: Automatik erleichtert uns heute schon einiges. Ich kann zum Beispiel meine Sprachassistentin Alexa bitten, jedes Lied, das bei Amazon ist, zu spielen. Und das funktioniert dann auch einfach. Das ist natürlich ein toller Komfort, aber die Automatik funktioniert auch nicht immer so gut. Lennart Barnholzer hat ein paar kuriose Fälle rausgesucht.
2: Automatik soll das Leben leichter machen. So zum Beispiel bei modernen Autos. Ein Zündschloss haben viele nicht mehr, sondern einen elektronischen Schlüssel. Den müssen Fahrer nur in der Tasche haben. Das Auto erkennt das automatisch und lässt sich starten. Eine angenehme Erleichterung. Einen Haken hat die Sache aber. Der Schlüssel muss während der gesamten Fahrt an Bord sein. Blöd nur, wenn das Kind der Fahrerin den elektronischen Schlüssel als Spielzeug für sich entdeckt und auf der Autobahn aus dem Fenster wirft. Das ist vor gut 2 Jahren in der Nähe von Lübeck geschehen. Was ohne Schlüssel passiert, der Wagen bremst automatisch ab und bleibt einfach stehen. Bei dem Fall hat es die Fahrerin aber so gerade noch auf den Standstreifen geschafft. Aber nicht nur in Autos wird automatisiert, was das Zeug hält, sondern auch zu Hause. Stichwort Smart Home. So gibt es vom Online-Versandhandel Amazon eine sogenannte Echo-Box, die man sich in die Wohnung stellen kann. Auf Zuruf kann die Box namens Alexa Aufgaben erfüllen. Ein Beispiel: Alexa, spiel Musik ab. Das geht auch, indem man den Musikdienst über ein Smartphone aktiviert. Aber auch dabei kann etwas schiefgehen, so wie vergangenes Jahr in der Nähe von Hamburg. Ein Alexa-Besitzer aktivierte die Box versehentlich über sein Smartphone, als er gar nicht zu Hause war. Dort spielte Alexa dann mitten in der Nacht laute Musik ab. Die verwunderten Nachbarn klopften. Als keiner öffnete, riefen sie die Polizei. Die brach die Tür auf und brachte Alexa zur Ruhe. Automatik kann viele Dinge des Lebens noch einfacher machen. Vieles würde auch schnörkellos funktionieren, wäre da nicht eine unkalkulierbare Variable, der Mensch. Ein falscher Knopfdruck oder eine Unachtsamkeit und aus der Funktion, die das Leben erleichtern soll, wird genau das Gegenteil. Die kaputte Tür des Alexa-Besitzers hat Amazon aus Kulanz bezahlt. Und auch den Schlüssel der Autofahrerin hat die Polizei am Autobahnrand wiedergefunden. Die beiden werden sich aber in Zukunft wohl gut überlegen, wie sie mit ihrer Technik umgehen. Die Beispiele zeigen jedenfalls eins: Das Zusammenspiel von Mensch und Automatik hat Grenzen. Einige Dinge sollten wir wohl auch in Zukunft lieber selbst machen.
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1: Ein Friseurbesuch, der kann ganz schnell ganz schön teuer werden. Und das, obwohl Haare und eine ordentliche Frisur eigentlich eine ziemlich wichtige Rolle in unserem alltäglichen Wohlbefinden spielen. Abhilfe schafft der Leipziger Verein Barber Angels. Die Friseurinnen des Vereins, die treffen sich regelmäßig, um Menschen kostenlose Haarschnitte anzubieten. Wie das Ganze genau abläuft, hat sich Jana Laborenz angesehen.
2: 13 Uhr am Rossplatz. Die Tür des Ringcafés steht weit offen. Menschen tummeln sich am Eingang. Normalerweise finden in dem großen hellen Raum mit hohen Decken und Parkett Gottesdienste statt. Heute wurde er für die ehrenamtliche Friseuraktion der Barber Angels umfunktioniert. An einem Tisch voller Haarklammern, Rasieraufsätze und Haarspray sitzt eine Frau in geblümter Bluse. Ihre Haare sind lang und haben helle Strähnchen. Das ist Moni. Sie ist Rentnerin und bekommt heute von den Barber Angels die Haare geschnitten. Die Barber Angels, das ist eine europaweit aktive Gruppe von FriseurInnen. Sie schneiden ehrenamtlich die Haare von Menschen, die von Altersarmut betroffen sind oder keine Wohnung haben. Hea ist ein Mitglied und erklärt, was Ziel der Barber Angels ist.
3: Das Konzept von Barber Angels ist, Obdachlosen und Hilfebedürftigen einfach ein bisschen Würde wiederzugeben. Sie nicht zu vergessen und ihnen zeigen, dass sie doch noch gesehen werden.
2: Aber wieder zurück zu Moni. Die bekommt heute von dem Barber Angels-Mitglied Marco die Haare geschnitten. Er wirft ihr ein schwarzes Haarcape über. Marco ist groß und muss sich beim Haareschneiden bücken. Er hat kurze braune Haare und eine große viereckige Brille. Wie alle FriseurInnen der Barber Angels trägt auch Marco eine schwarze Lederjacke. Die ist bestickt mit Barber Angels Aufnähern, Fransen und silbernen Nieten. Das Ganze erinnert eher an eine Motorradgang als an ehrenamtliche FriseurInnen. Hea, die gerade einer weiteren Kundin die grauen Spitzen nachschneidet, erklärt, was das mit der Kleidung soll.
3: Einfach, wir sehen alle, damit wir alle gleich aus und das auch die Berührungsangst nimmt, den Gästen und uns. Also wir sind auch in Kutte ein Stück weit andere Menschen, mutiger, es gibt einfach uns Stärke und nimmt den Gästen die Angst.
2: Mittlerweile sind Monis Haare gewaschen und geduldig wartet sie nun auf ihren Platz. Während Marco die obere Haarhälfte nach oben klipst, erzählt Moni, warum sie heute hier ist. Als Rentnerin kann sie sich Friseurbesuche nicht mehr leisten. Ihre Frisur sollte trotzdem nicht darunter leiden.
4: Aber mit der Zeit, es ist ja auch, muss ich ehrlich sagen, eine finanzielle Frage. Ne? Ich meine, ich verstehe, dass das jetzt nicht mehr alles so billig ist, alles wird teurer, aber es sollte doch nicht darunter leiden, die Schönheit. Na, und das Aussehen und wie gesagt, das ist das ganze Selbstbewusstsein, was man dann mehr hat und eine ganz andere Ausstrahlung, ne? Wenn man sich wohlfühlt.
2: In Deutschland leben viele Menschen, die von Altersarmut betroffen sind, keine Wohnung haben, nicht mehr von ihrer Rente leben können oder im Winter frieren. Das sind nur einige der Probleme, die Menschen haben, wenn das Geld nicht zum Leben reicht. Auch Moni muss sich ab und zu noch etwas zu ihrer Rente dazu verdienen.
4: Aber ich arbeite nebenbei bei Bäcker. So stundenweise, wenn sie mich brauchen, zur Aushilfe, verkaufe ich. Ich war ja leidenschaftliche Verkäuferin, meine ganze halbes Leben als Störer. Und ja, das macht Spaß. Da komme ich raus unter Leute.
2: Während Marco Monis Haare schneidet, erzählt er, warum ausgerechnet eine neue Frisur Menschen helfen kann.
5: Na gut, man hat halt eben, wie sie halt auch sagt, man hat halt einen Soforteffekt, ne? Im Endeffekt, und es kommt halt sofort die Freude an, ne? Also ja. Ist sofort da.
2: Hea ergänzt.
3: Unheimlich viel. Die kommen hier rein und dann gehen teilweise im rechten Winkel mit geducktem Kopf. Und wenn sie rausgehen, frisch frisiert, dann aufrecht und strahlen. Also es ist schon unheimlich viel, was dieser Haarschnitt ausmacht.
2: Marco besprüht Monis Haare mit Wasser und erklärt, warum er bei den Barber Angels mitmacht.
5: Wenn man was zurückgeben kann, soziale Kontakte sind ganz wichtig, also auch selber. Und weil jeder von uns in die Situation auch kommen kann. Also es macht ihn auch so ein bisschen demütig, würde ich sagen.
2: Mittlerweile hat Marco Monis Haare schulterlang geschnitten und das Pony wieder getrimmt. Er beginnt, die einzelnen Strähnen auf der Rollbürste rund zu föhnen und mit Haarspray zu befestigen. Elegant fallen die Haare jetzt um Monis Gesicht und wippen auf und ab, wenn sie
5: so
2: landen.
5: Dann gucke ich mal nach dem Spiegel.
4: Aufgeregte Biss, wie es aussieht.
2: Mit zwei Spiegeln kommt Marco wieder und hält einen vor und einen hinter Monis Kopf, sodass sie ihre neue Frisur von allen Seiten betrachten kann. Mit dem Endergebnis scheint sie zufrieden.
4: Wow, ja.
5: Warte, dann guck mal von hinten. Dann drehen wir den so, dass du dich siehst.
4: So, warte. Jetzt, ja. Oh, genau so.
5: Na?
4: Genau so wollte ich haben.
2: Strahlend und glücklich schnappt sich Moni ihre Jacke und bedankt sich noch einmal bei Marco.
4: Super. 10 Jahre jünger. Jetzt kann das Sommer kommen.
1: Die Barber Angels bieten kostenfreie Haarschnitte in Leipzig an. Jana Laborenz war für Mephisto 97.6 dabei.
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1: Mit Lena Herrmann, die Themen für Leipzig. Leipziger Bachfest eröffnet, neues Wohnprojekt in Grünau und Chemie Leipzig erhöht die Ticketpreise. Schönen guten Tag. Das Bachfest startet und bietet dieses Jahr ein besonderes Highlight. Bachs Kantaten werden in einer Hitparade präsentiert. Bach-Fans hatten laut den Veranstaltenden für ihre Lieblingsstücke vorab online abgestimmt. Ab Freitag werden die 50 Kantaten in noch unbekannter Reihenfolge gespielt. Die Nummer 1 des Publikumsvotings ist dann ab nächsten Mittwoch zu hören. Zur Stunde spielen der Thomanerchor und das Gewandhausorchester ein Eröffnungskonzert in der Thomaskirche. Das Bachfest findet noch vom 11. bis zum 21. Juni statt. Unter anderem werden 6 weltweit führende Ensembles 12 unterschiedliche Bachkonzerte spielen. Erwartet werden dazu BesucherInnen aus 56 Ländern. In Grünau wird ein leerstehender Plattenbau mit einem Wohnprojekt neu belebt. Dort wird nun das sogenannte Nukleuswohnen von ersten Bewohnern getestet, wie die Wohnungsgenossenschaft Lipsia EG mitteilt. Zuvor konnten sich LeipzigerInnen auf die Wohnungen bewerben. Ziel des Projekts mit der RWTH Aachen ist es, flexiblen Wohnraum zu schaffen. Zu diesem Zweck wurde ein klassischer DDR-Plattenbau in der Lilienstraße umgebaut. Einzelne Räume können nun vom Wohnungskern abgetrennt oder angeschlossen werden. Damit sollen sich die Wohnungen an die jeweilige Lebensphase der BewohnerInnen anpassen lassen. Wie die Genossenschaft Lipsia mitteilte, ist das Projekt Teil einer allgemeinen Testphase. Sie soll zeigen, wie man alte Plattenbauten in modernen Wohnraum verwandeln könne. Das Projekt läuft noch bis Sommer 2027. Der Fußballverein BSG Chemie Leipzig hat die Ticketpreise für die kommende Spielzeit erhöht. Wie der Verein mitteilt, sind sowohl Tages- als auch Dauerkarten betroffen. Einzeltickets werden rund 1 Euro teurer, für Dauerkarten müssen Fans ab sofort 90 Cent mehr bezahlen. Der Verein erklärt den Preisanstieg mit höheren Kosten bei den Energiepreisen, aber auch mit dem Erhalt des Alfred-Kunze-Sportparks. Vereinsmitglieder sollen aber weiterhin einen echten Preisvorteil haben. Die HTWK Leipzig hat ein neues 3D-Drucklabor eingeweiht. Laut der Hochschule ist das Labor für den neuen Studiengang 3D-Druck und funktionale Oberflächen angedacht. In der Einrichtung können Studierende nun lernen, wie beim 3D-Druck Objekte entstehen. Die gedruckten Teile können zum Beispiel beim Maschinen- und Anlagenbau verwendet werden, außerdem in der Elektrotechnik oder für medizinisches Gerät. Die Stadt Leipzig möchte den Plan für eine Skateanlage auf dem Wilhelm-Leuschner-Platz weiterentwickeln. Dazu lädt die Stadt nach eigenen Angaben am Abend zu einem Workshop ein. SkaterInnen und Interessierte können ihre Ideen zum Entwurf des Berliner Planungsbüros Atelier Leudel einbringen. Außerdem bittet die Stadt um Hinweise, wie die Anlage ausgestattet sein soll.
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1: In Leipzig sind es aktuell 17 Grad, es ist stark bewölkt. Im Laufe des Abends ist mit einem Gewitter zu rechnen, die Nacht wird dann aber trocken bei ca. 11 Grad. Der Freitag bleibt kühl und regnerisch mit maximal 16 Grad. Das waren die Nachrichten, Redaktion Helena Seitz und Lena Herrmann, Sprecherin Lena Herrmann. 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
2: Und 18 Uhr geht's hier weiter mit unserem Lokalmagazin direkt, in dem wir heute das Bachfest nochmal genauer unter die Lupe nehmen. Ich habe unter anderem mit Mahan Esfahani, dem diesjährigen Artist of Residence des Bachfests, gesprochen. Und wir haben unter anderem über seine Liebe für sein Cembalo und natürlich Johann Sebastian Bach gesprochen. Außerdem erfahren wir gleich mehr über das Erzählcafé am Fockeberg und die Nacht der Ausbildungen, die morgen in Leipzig stattfinden wird. Bleibt also dran und seid gespannt. Bis 18 Uhr läuft hier noch ein bisschen Musik. Mein Name ist Rosi Zulauf. Bis gleich.

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1: Der Sinn des Lebens ist es, an etwas zu glauben. Diesen Satz haben wir vorhin kurz gehört und wenn wir diesen Gedanken jetzt mal etwas weiterspinnen, könnte man auch sagen, wir glauben, weil wir für alles eine Erklärung brauchen. Vielleicht ist das auch der Grund, warum Verschwörungstheorien und einfache Feindbilder so viel Anklang finden. Antisemitismus ist in unserer Gesellschaft leider immer noch verbreitet, zum Beispiel in der deutschen Hip-Hop-Szene, wobei ich da mal lieber ein Fragezeichen dranhängen würde, denn Rapper wie Kollega oder Farid Bang weisen Antisemitismus-Vorwürfe ja immer noch von sich. Moritz Werle hat sich mit dem Thema auseinandergesetzt.
2: Ich habe ja nichts gegen Juden, aber euch gehört doch die Welt. Wie sollst du denn da drauf antworten? Nee, gehört uns nicht. Was habe ich davon? Ich habe eine 50 Quadratmeter Wohnung und bezahle Steuern.
3: Wie, du zahlst Steuern?
2: Ja, natürlich zahle ich Steuern. Ich dachte, Juden müssen in Deutschland keine Steuern zahlen wegen dem Holocaust. Ah, sowas kriege ich zu hören. In der Rap-Szene. Von Leuten, die eigentlich ziemlich intelligent sind,
4: sagt der jüdische Rapper Ben Salomo und verkündet wenig später das Ende des Battle-Formats Rap am Mittwoch und seinen Rückzug aus der Rap-Szene, weil ihm der Antisemitismus in der Musikrichtung zu groß geworden sei. Neu sind die Vorwürfe nicht. Die Presse kritisiert antisemitische Tendenzen in der Musikrichtung seit Jahren. Dabei beziehen sich viele Journalisten allerdings meist auf die immer selben 3 oder 4 Textstellen. Etwa die Aussage des Offenbacher Rappers Haftbefehl aus einem frühen Song, in dem es heißt, er ticke Kokain an die Juden von der Börse. Weiter geht die Auseinandersetzung mit antisemitischen Tendenzen in der Szene meist nicht. Um die Problematik richtig zu verstehen, ist es jedoch unabdingbar, sich zunächst der Psychologie von Gangster-Rap und Battle-Rap bewusst zu werden. So arbeiten die Strömungen etwa seit jeher mit klar verteilten Kategorien von Gut und Böse. Der Musiker nimmt die Rolle des Außenseiters ein. Ihm gegenüber steht eine Gesellschaft, die ihm mit Ablehnung und Feindseligkeit begegnet. Gegen diese gilt es sich als Einzelkämpfer durchzusetzen. Problematisch wird dieses Schwarz-Weiß-Denken oft dann, wenn der Musiker sich daran macht, die Welt zu erklären. Wohin die klare Aufteilung der Welt in Gut und Böse dann im schlimmsten Fall führen kann, beweist der Song Kontraband der Rapper Fahrt und Snagger.

0: Im Text kommen zwei der beliebtesten Steckenpferde vieler Deutschrapper vor. Der Nahostkonflikt und die angeblichen geheimen Eliten an der Spitze der Gesellschaft. Der zerfahrene Nahostkonflikt scheint auf deutsche Rapper geradezu eine Sogwirkung auszuüben. Für Markus Steiger, Journalist und ehemaliger Chef des Labels Royal Bunker, gibt es gar eine geradezu fetischhafte Beschäftigung mit dem Nahostkonflikt. Man könnte auch von einer Obsession sprechen. Für die meisten, die sich zu dem Thema äußern, sind Gut und Böse in diesem Konflikt klar verteilt. Während Palästina leidtragende Figur im Spiel der Mächte ist, wird Israel als verbrecherischer Unterdrücker dargestellt, dem jedes Verbrechen zuzutrauen ist. Eine weitere Rolle in diesem Konflikt fällt den USA zu. Diese verkörpern im Deutschrap fast schon traditionell das Feindbild des imperialistischen Westens, der nur aus Profitsucht handelt. Gefährlich wird die Dämonisierung Israels vor allem dann, wenn sie mit Verschwörungstheorien verbunden wird. So äußert sich etwa Rap-Urgestein Afrop in einem Interview auf der Seite rap.de wie folgt über die Situation im Gazastreifen.
1: Dass da Kinder und Familien beim Schlafen oder Grillen am Strand getötet werden, einfach umgebracht, das zeigt man hier gar nicht. Das muss doch mal einer sagen können, ohne dass du Antisemit bist. Was soll ich denn als Afrikaner sagen, wenn mir einer von 6 Millionen ermordeten Juden erzählt? So what, Sklaverei? Wie viele Leute sind dabei draufgegangen? Stehen wir jetzt etwa unter Denkmalschutz?
0: Im gleichen Interview äußert Afrop zudem Ängste, vom Mossad ermordet zu werden, wenn er zu viel von der vermeintlichen Wahrheit preisgebe.
1: Und dass kein Deutscher sich traut, das so zu schreiben, kann ich schon nachvollziehen. Aber es muss auch mal gesagt werden. Und ich sage es. Das ist mir auch egal, wenn dann der Mossad kommt und irgendwo in Berlin eine U-Bahn entgleist. Die machen sowas, glaub mir. Wenn man viel Druck gegen Israel macht, muss man aufpassen. Und das ist nur die Hälfte von dem, was ich dazu zu sagen hätte.
0: Wie tief antisemitische Ressentiments in den Köpfen vieler Rapper verankert sind, zeigt sich deutlicher als in den Texten selbst, oft in Interviews und in den sozialen Medien. So teilte etwa der Rapper Massiv auf Facebook ein Bild, das klar die These vertritt, der IS werde in Wahrheit von den USA und Israel gelenkt. Solche Beispiele bestärken die Vermutung, dass es im Deutschrap in den letzten Jahren statt um tatsächlich erlebtes soziales Unrecht immer öfter um gefühlte Wahrheiten geht. Ähnlich wie Punk ist Hip-Hop eine Musikrichtung, die für Sozialkritik fast schon prädestiniert ist. Sprachlich arbeitet die Kunstrichtung dabei seit jeher mit Provokationen und Überspitzungen. Das Aufbäumen gegen Obrigkeiten war immer eine der großen Stärken des Genres. Stimmung gegen Minderheiten zu machen, hat mit den Idealen von Hip-Hop hingegen nichts mehr zu tun. Anstatt soziale Missstände anzuprangern, wird sich lieber an einem abstrakten und imaginierten Feind abgearbeitet. Und der ist in letzter Zeit leider allzu oft der jüdische Banker an der Wall Street, der an der angeblichen Weltverschwörung arbeitet. Hinzu kommt, dass bei vielen deutschen Rappern eine große Medienskepsis herrscht. Angebliche Verbrechen Israels scheinen oft sogar glaubhafter zu wirken, wenn über diese in den Mainstream-Medien nicht berichtet wird. Ganz getreu der Überzeugung, so etwas würden einem die Medien aus politischen Gründen eben einfach nicht erzählen. In einem Interview mit der Welt aus dem Jahr 2014 hat sich Haftbefehl von früheren als antisemitisch kritisierten Texten distanziert und diese mit seiner Sozialisation erklärt.
1: Ich bin unter Türken und Arabern aufgewachsen, da werden Juden nicht gemocht. Es gibt ja auch keine dort. Ich will ihnen verraten, wie ein 16-jähriger Offenbacher tickt. Für den ist alles, was mächtig ist und reich, aus seiner beschränkten Sicht jüdisch.
0: Haftbefehls Aussage scheint zunächst in das gesellschaftliche Narrativ eines aus arabischen Ländern importierten Antisemitismus zu passen. Dieses greift allerdings nicht nur zu kurz, es ist schlichtweg falsch. Antizionistische und antisemitische Tendenzen kommen im Deutschrap nicht nur aus einer Richtung. Genauso wie Antisemitismus im öffentlichen Leben ein gesamtgesellschaftliches Problem ist. Die Beispiele von Kollega und Snagger zeigen zudem, dass antisemitische Tendenzen nicht einfach mit fehlender Bildung erklärt werden können. Beide haben Abitur gemacht und studiert. Kollega erweckt ohnehin schon lange das Gefühl, er habe sich in der faschistoiden Übermenschenästhetik der eigenen Kunstfigur verloren. Erst vorige Woche zeigte der Musiker in einem Interview nun, dass er aus der Debatte um seinen Echo-Auftritt und aus seinem öffentlichkeitswirksamen Auschwitz-Besuch nichts gelernt hat. Auf der Plattform hiphop.de vergleicht er die israelische Siedlungspolitik mit dem Holocaust.
2: Sagen wir, wie es ist, wenn du nach Palästina gehst, dich pro Palästina äußerst als Prominenter und sich da stark für die, unterdrückte Minderheit der Palästinenser in einem Gebiet einsetzt, wo im Prinzip genau das Gleiche passiert, was bei uns mal passiert ist in Deutschland, nämlich während des Holocausts.
0: Auch wenn gerade Kollega vornehmlich sehr junge Fans hat, muss man den Konsumenten doch eine gewisse Reflexion zuerkennen. Die Zeiten, in denen Glaubwürdigkeit das höchste Gebot im Straßenrap war, sind vorbei. Hip-Hop ist eindeutig eine Kunstform, in der längst der Unterhaltungsfaktor im Vordergrund steht. Die wenigsten Fans dürften glauben, dass Kollega oder Haftbefehl in ihren Texten reale Erlebnisse erzählen. Trotzdem ist gerade die oft unterschwellige, aber beständig wiederholte Thematisierung von Verschwörungstheorien gefährlich. Man kann das als Stilmittel oder Provokation abtun. So oder so ist es reichlich problematisch, wenn Rapper wie Oleg Sesh oder Haftbefehl in ihren Texten fast beiläufig immer wieder Begriffe wie Bilderberger oder Rothschild-Theorie fallen lassen. Wenn Fans im Internet nach diesen Begriffen suchen, finden sich zahlreiche Videos, die überzeugend behaupten, diese Gruppen würden im Geheimen die Welt regieren. Problematisch ist aber nicht allein, dass es antisemitische Erklärungsmuster gibt, die Welt zu deuten. Problematisch ist vor allem, wie unwidersprochen diese in der Szene oft bleiben. Wenn in Interviews antizionistische oder antiamerikanische Aussagen getätigt werden, widersprechen Hip-Hop-Journalisten diesen zu oft nur zögerlich oder gar nicht. Im angesprochenen Kollega-Interview fühlt sich Interviewer Toxic zwar sichtlich unwohl mit Kollegas Holocaust-Vergleich, widerspricht aber nicht.
3: Ja, die Gleichsetzung ist halt immer so hart, ne?
0: Später übernimmt er dann sogar den von Kollega benutzten Begriff des Völkermords für die Politik Israels im Gazastreifen. Gerade in einer so emotionalen Debatte ist es wichtig, nicht durch falsche Begrifflichkeiten Hass zu schüren. Dies gilt umso mehr bei einer so populären Figur des öffentlichen Lebens wie Kollega, der eine Vorbildfunktion für seine oft jungen Fans hat. Äußerungen in Interviews und sozialen Medien zeigen, wie tief antisemitische Anschauungen im Hip-Hop verankert sind. Es geht um wesentlich mehr als nur ein paar geschmacklose und provokante Lines. Immer wieder eine angebliche jüdische Weltverschwörung zu thematisieren, schürt antisemitische Ressentiments. Eigentlich müsste sich dagegen Widerstand aus der Szene selbst formieren. Leider ist das bislang noch viel zu wenig der Fall.
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5: Mit Lars Kempen. Die Themen für Leipzig. Leipziger Bachfest eröffnet, neues Wohnprojekt in Grünau und Chemie Leipzig erhöht Ticketpreise. Schönen guten Abend. Das Bachfest startet und bietet dieses Jahr ein besonderes Highlight. Bachs Kantaten werden in einer Hitparade präsentiert. Bachs Fans hatten laut den Veranstaltenden für ihre Lieblingsstücke vorab online abgestimmt. Ab Freitag werden die 50 Kantaten in noch unbekannter Reihenfolge gespielt. Die Nummer 1 des Publikumsvotings ist dann am nächsten Mittwoch zu hören. Zur Stunde spielt der Thomaner Chor und das Gewandhausorchester ein Eröffnungskonzert in der Thomaskirche. Das Bachfest findet noch vom 11. bis zum 21. Juni statt. Unter anderem werden 6 weltweit führende Ensembles 12 unterschiedliche Bachkonzerte spielen. Erwartet werden dazu BesucherInnen aus 56 Ländern. In Grünau wird ein leerstehender Plattenbau mit einem Wohnprojekt neu belebt. Dort wird nun das sogenannte Nukleuswohnen von ersten BewohnerInnen getestet, wie die Wohnungsgenossenschaft Lipsia EG mitteilt. Zuvor konnten sich LeipzigerInnen auf die Wohnungen bewerben. Ziel des Projekts mit der RWTH Aachen ist es, flexiblen Wohnraum zu schaffen. Zu diesem Zweck wurde ein klassischer DDR-Plattenbau in der Lilienstraße umgebaut. Einzelne Räume können nun vom Wohnungskern abgetrennt oder angeschlossen werden. Damit soll sich die Wohnung an die jeweiligen Lebensphasen der BewohnerInnen anpassen lassen. Wie die Genossenschaft Lipsia mitteilte, ist das Projekt Teil einer allgemeinen Testphase. Sie soll zeigen, wie man alte Plattenbauten in modernen Wohnraum verwandeln könne. Das Projekt läuft noch bis Sommer 2027. Der Fußballverein BSG Chemie Leipzig hat die Ticketpreise für die kommende Spielzeit erhöht. Wie der Verein mitteilt, sind sowohl Tages- als auch Dauerkarten betroffen. Einzeltickets werden rund 1 Euro teurer, für Dauerkarten müssen Fans ab sofort 90 Cent mehr bezahlen. Der Verein erklärt den Preisanstieg mit höheren Kosten bei den Energiepreisen, aber auch mit dem Erhalt des Alfred-Kunze-Sportparks. Vereinsmitglieder sollen aber weiterhin einen echten Preisvorteil haben. Die HTWK Leipzig hat ein neues 3D-Drucklabor eingeweiht. Laut der Hochschule ist das Labor für den neuen Studiengang 3D-Druck und funktionale Oberflächen angedacht. In der Einrichtung können Studierende nun lernen, wie beim 3D-Drucken Objekte entstehen. Die gedruckten Teile können zum Beispiel beim Maschinen- und Anlagenbau verwendet werden, außerdem in der Elektronik oder für medizinische Geräte. Die Stadt Leipzig möchte den Plan für eine Skateanlage auf dem Wilhelm-Leuschner-Platz weiterentwickeln. Dazu lädt die Stadt nach eigenen Angaben am Abend zu einem Workshop ein. SkaterInnen und Interessierte können ihre Ideen zum Entwurf des Berliner Planungsbüros Atelier Leudel einbringen. Außerdem bittet die Stadt um Hinweise, wie die Anlage ausgestattet sein soll.
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5: In Leipzig sind es aktuell 17 Grad. Es ist stark bewölkt. Im Laufe des Abends bleibt es bewölkt, vereinzelt ist mit Regenschauern zu rechnen. Die Nacht wird trocken bei ca. 11 Grad. Der Freitag bleibt kühl und regnerisch mit maximal 16. Das waren die Nachrichten. Redaktion Helena Seitz und Lena Herrmann, Sprecher Lars Kempen. 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
7: Heute mit mir Rosi Zulauf. Und wir starten mit der Australierin Nina Giraci und ihrem Song iPod Touch. Viel Spaß!

0: It Sounds Like iPod Touch bei Nina Girachi und It Sounds Like direkt bei Mephisto 97.6. Also hallo und herzlich willkommen. Zur Stunde startet das Bachfest in Leipzig, das dieses Jahr unter dem Motto Im Dialog steht. Und wie jedes Jahr treffen sich sowohl internationale als auch lokale MusikerInnen für 10 Tage in der Bachstadt, um dem berühmten Klassikkomponisten zu gedenken. Wir hatten die Möglichkeit, mit dem Bachfestmusiker Mahan Esfahani zu sprechen und im Interview mit Mephisto 97.6 sagt er unter anderem das über seinen Lieblingskünstler.
1: Aber Bach für mich ist mehr als ein Ausdruck von Tradition. Bach ist immer zeitlos.
0: Falls ihr erfahren wollt, was die Lieblingsinstrumente von Mahan Esfahani und Johann Sebastian Bach sind, dann bleibt auf jeden Fall dran. Das ganze Interview hört ihr in einer Viertelstunde. Außerdem sprechen wir heute über die Nacht der Ausbildungen, die morgen in ganz Leipzig stattfinden wird. Denn während zu meiner Schulzeit alle noch gesagt haben, geht bloß studieren, Kinder, sind heute Ausbildungsberufe gefragter denn je. Weil, sind wir mal ehrlich, es braucht dann leider doch nicht so viele Bachelor of Arts in den Geistes- und Sozialwissenschaften. Das alles und noch mehr heute bei Direkt, eurem Stadtmagazin für Leipzig. Mein Name ist Rosi Zulauf, schön, dass ihr dabei seid. Und ich habe den nächsten Song für euch, Revan Laney mit ihrer neuesten Single Handle.

0: Die Sängerin Revan Lenae mit dem Song Handle, die neueste Single von ihrem dritten Studioalbum, das Anfang August erscheinen soll. Und wir wären ja nicht das beste Lokalmagazin Leipzigs, wenn wir nicht auch über einen lokalen Underground-Künstler der Stadt sprechen würden. Sagt euch Johann Sebastian Bach was? Okay, Spaß beiseite, Leute. Für alle Klassik-Fans beginnt heute das wohl wichtigste Festival des Jahres. Und die Ultra-Klassik-Fans konnten dieses Jahr sogar über ihre Lieblingsstücke des Komponisten abstimmen. Mephisto 97.6-Redakteurin Ria Hirsch weiß mehr darüber. Hallo Ria.
1: Hallo Rosi.
0: Dann erzähl mal, welches ist jetzt die beliebteste Bach-Kantate?
1: Das ist tatsächlich noch ein Geheimnis. Die Ergebnisse der Umfrage, des Votings, kennen bisher nur die Ausrichtenden selbst und die MusikerInnen. Das Publikum erfährt erst während des Konzerts beim Bachfest, welche Stücke überhaupt gespielt werden.
0: Okay, das läuft dann also wie zur Hitparade an Silvester oder wie kann man sich das vorstellen?
1: Ja, so ähnlich kannst du dir das vorstellen. Nur ohne Einspieler von Olaf Schubert. Und beim Bachfest werden mehrere Tage lang verschiedene Orte in Leipzig bespielt.
0: Das Bachfest steht ja dieses Jahr im Zeichen des Dialogs. Mit wem will das Bachfest einen Dialog führen?
1: Es geht vor allem darum, alle Besuchenden wieder mehr in den Austausch zu bringen und ihnen andere Perspektiven aufzuzeigen. Das Fest selbst ist dafür ein gutes Beispiel. Bach wird seit 300 Jahren immer wieder aufgeführt. Und meistens entscheidet die Intendanz, was es überhaupt wert ist, aufgeführt zu werden. Das Publikum hört dann zu und freut sich oder halt nicht. Deshalb ist dieses Ranking auch so spannend. Alle Bach-Fans weltweit konnten online abstimmen.
0: Okay, also kommen Kantatenfans voll auf ihre Kosten, würde ich sagen. Was gilt noch so für die Bach-LiebhaberInnen?
1: Wie jedes Jahr lädt auch wieder die Bach-Stage ein, den Komponisten mal ganz anders kennenzulernen. Die Konzerte dort sind kostenlos und finden auf dem Leipziger Markt statt. Da interpretieren dann verschiedene MusikerInnen Bach auf ihre ganz eigene Weise. So findet dann auch wieder ein Dialog statt, eben zwischen Bach und den modernen MusikerInnen. Der Intendant des Bachfestes, Michael Maul, freut sich übrigens besonders auf den Metal-Musiker Jordan Rudess.
2: Er war letzten Sommer hier mit Dream Theater und gab ein Konzert und wir haben dann organisiert, dass er mal die Orgel in der Thomaskirche spielen durfte. Und ich habe aber gesagt, unter einer Bedingung, du musst wiederkommen, um auf der Bach-Stage deinen Weg zu Bach uns zu zeigen. Ich denke mal, Prädikat abgefahren.
1: Und bei insgesamt mehr als 200 Veranstaltungen sollte auch dieses Jahr beim Bachfest für alle was dabei sein.
0: Zwischen Hitparade und Metal-Interpretation ist Johann Sebastian also sowas von Bach. Haha, genug gelacht. Danke dir, Ria, für den Einblick ins Bachfest 2026. Wir machen hier jetzt aber nicht weiter mit Klassik oder fast ein bisschen Klassik, aber es ist Musik von der amerikanisch-philippinischen Sängerin Bella Porch, ihre neue Single Ribcage.

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2: Und weiter geht's mit brandneuer Musik von Juno 030. Der Song kommt eigentlich erst morgen raus, wir dürfen ihn aber schon heute für euch spielen. Viel Spaß mit Paradies. Wenn du magst.

0: Paradies, habt ihr gehört, von der Leipziger Rapperin Juno 030, gemeinsam produziert mit ihrem Bruder Outer Key. Der Song wird erst morgen offiziell veröffentlicht, wir dürften ihn schon heute für euch spielen. Es ist 18.20 Uhr und ihr hört Mephisto 97.6. Ja, die FreundInnen klassischer Musik, so wie ich das auch bin, haben es vielleicht schon erkannt. Die Goldberg-Variation von Johann Sebastian Bach, gespielt von Mahan Esfahani, ein berühmter Cembalist aus Teheran. Schon seit Jahrzehnten lässt er die Komposition von Bach wieder lebendig werden. Dieses Jahr ist der Musiker sogenannter Artist of Residence beim heute eröffneten Bachfest. Ab morgen ist Esfahani dann auch mit seinen Interpretationen von Bachs Musik zu hören. Bevor es soweit ist, war er bei uns zu Gast und ich habe ihn als erstes gefragt, was die Rolle des Artists in Residence für ihn bedeutet.
1: Ich hatte immer den Traum, nur diese Stadt sehen. Ja, die Straße, die Orte, die Gebäude, das... wo Bach war, waren für mich sehr, sehr, von diesem geistigen Punkt sehr wichtig. Jetzt zurück in Leipzig sein, wie Künstler in Residenz, das ist eine große Ehre. Ja, dass eine Beziehung mit dieser Stadt, der in die Geschichte Musiks so wichtig war.
0: Und wie kam es zu Ihrer Leidenschaft für Johann Sebastian Bach und seine Musik?
1: Die Antwort kann ich das nicht sagen. Aber Bach für mich ist der Ausdruck von all die menschliche Energie, der in Kunst eine Präsenz war. Ja? Und Bach hat mir inspiriert, mein Leben zu ändern. Ja, ein Musiker zu sein. Und ohne Bach, ich würde, ich weiß nicht, ein Arzt oder Advokat sein oder etwas anderes. Aber es ist auf Bach, dass mein Wille, ein Musiker zu sein, ist gegründet.
0: Dieses Jahr haben Sie ja auch spielen Sie Stücke auf dem Klavichord und dem Cembalo. Und beides sind ja Tasteninstrumente und angeblich hat Bach ja das Klavichord bevorzugt. Wir haben uns gefragt, ob Sie diese Auffassung teilen oder ob es quasi ein Instrument gibt, was Sie bevorzugen.
1: Also mein Lieblingsinstrument ist Klavichord. Ich liebe den Klavichord. Aber Klavichord ist komplett ein Privatinstrument. Und deswegen die Klavichord-Konzerte, das werde ich spielen, sind jeden Mal mit ein kleines Publikum für eine Stunde und man wartet für das zweite Publikum, dritte Publikum und vierte und so weiter. Und wir hoffen, dass es gibt die private Erfahrung, dass jemand von seit Artus Bach mit dem Klavichord haben sollte.
0: Heutzutage lernen ja Kinder oft erstmal Gitarre oder auch Klavier. Wie kam es denn dazu, dass Sie diese sehr besonderen Instrumente gelernt haben?
1: Also ich bin als Klavierspieler begonnen. Aber ich war immer von Cembalo und Klavichord fasziniert. Ich bin sicher, dass der erste Mal, wann ich habe das Cembalo gehört, es war eine Aufnahme von Karl Richter, der von der Leipziger Bach-Tradition kommt. Und ja, ich war immer von dieses Instrument fasziniert. Ich habe keine historische Gründe, auf dem Cembalo zu spielen. Ich sage immer, dass es ist auf dem Cembalo, dass ich kann mich ausdrücken. Ich liebe den Klavier oder Gitarre oder andere Instrumente. Aber wie wollte man mich hören, meinen Ausdruck zu hören? Ich kann das nur auf dem Klavichord. Oder auf dem Cembalo, Entschuldigung.
0: Ja, okay. Und Sie haben zusammen studiert mit der tschechischen Cembalistin Susanna Rusitschkova. Und
1: genau.
0: Sie hat ja eine Platte oder ein Album aufgenommen, wo sie die Arbeiten von Bach eingespielt hat. Und Sie haben das Gleiche jetzt auch getan. Wir haben uns gefragt, warum Sie heute noch Bachs alte Werke spielen.
1: Also, ich erinnere mich, wann ich ein Stück von Bach spielte, immer am Ende Rusitschkova, sie sagte immer, weißt du, Mahan, wir wissen nicht, wer war Bach. Es ist nicht uns klar, wer war Bach. Vielleicht wir spielen Bachs Musik, weil wir probieren, diese Frage zu antworten.
0: Das war Mahan Esfahani, der diesjährige Artist of Residence beim Leipziger Bachfest. Das Festival beginnt zur Stunde mit einem Eröffnungskonzert in der Thomaskirche und geht noch bis zum 21. Juni. Und von Ikonen in der Klassik kommen wir zu Ikonen in der Popmusik. Die Queen of Pop Madonna und die derzeitige Princess of Pop Sabrina Carpenter mit ihrem gemeinsamen Song Bring Your Love. 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
1: Madonna war das mit Sabrina Carpenter und ihrem gemeinsamen Song Bring Your Love. Das war die zweite Single des kommenden Albums, Confessions 2 von Madonna, das in einem Monat erscheinen soll und mit dem sie an ihr bekanntestes Album aus den 2000ern, Confessions on a Dancefloor, anschließen will. Und wir haben hier jetzt genug über das Bachfest gesprochen und machen gleich weiter mit weiteren News aus Leipzig. Wir sprechen unter anderem über die Nacht der Ausbildungen und das Erzählcafé am Fockeberg, was gestern dort stattgefunden hat. Vorher gibt's aber noch die Schlagzeilen, also die wichtigsten Nachrichten von heute.
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3: Mit Lars Kempen. Leipzig startet mit einem Konzert in der Thomaskirche in das diesjährige Bachfest. Unter dem Motto Im Dialog finden laut den Veranstaltenden bis zum 21. Juli über 200 Veranstaltungen an verschiedenen Orten statt. In Grünau beginnt ein Wohnprojekt in einem leerstehenden Plattenbau. Hintergrund ist eine Kooperation der Wohnungsgenossenschaft Lipsia und der RWTH Aachen. Dabei soll eine Form des flexiblen Wohnens getestet werden, das sogenannte Nukleuswohnen. Der Fußballverein BSG Chemie Leipzig erhöht kommende Saison die Preise für Tages- und Dauerkarten. Der Verein teilte mit, dass die Karten 1 Euro bzw. 90 Cent teurer werden. Die HTWK Leipzig hat ein neues 3D-Drucklabor eingeweiht. Laut der Hochschule ist das Labor für den neuen Studiengang 3D-Druck und funktionale Oberflächen angedacht. Die Stadt Leipzig möchte den Plan für eine Skateanlage auf dem Wilhelm-Leuschner-Platz weiterentwickeln. Dazu lädt sie nach eigenen Angaben SkaterInnen und Interessierte am Abend zu einem Workshop ein. In Leipzig sind es aktuell 17 Grad. Es ist bewölkt. Im Laufe des Abends ist vereinzelt mit Regenschauern zu rechnen. Die Nacht wird trocken bei ca. 11 Grad. Der Freitag bleibt kühl und regnerisch mit maximal 16 Grad. Es ist 18.31 Uhr. Das waren die Schlagzeilen.
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1: IDK gemeinsam mit Joy Valance and Bray auf ihrem Song Clover. 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Überfüllte Turnhallen, zugestopft mit Tischen und haufenweise kostenlosen Kugelschreibern. Lange Vorträge über Berufe, die einen gar nicht interessieren. Na, über was rede ich hier? Wer hat's erraten? Klar, die heißgeliebte Berufsorientierung. Aber in Leipzig gibt es jetzt ein neues Format, das mit den eingesessenen Traditionen bricht. Die Leipziger Nacht der Ausbildung am 12. Juni. Was sie von anderen Veranstaltungen unterscheidet und ob das Konzept erfolgreich ist, berichtet Mephisto 97.6 Redakteurin Annika Günther.
2: Freitagabend werden SchülerInnen zusammen mit ihren Eltern durch ganz Leipzig touren. Denn es ist wieder soweit. Die fünfte Nacht der Ausbildung steht an. Sie ist dafür da, dass Jugendliche sich in Sachen Beruf orientieren können. Organisiert wird das Projekt von Annette Jakob von der Stadt Leipzig. Mit der Nacht der Ausbildung macht sie vor allem eines anders als die klassischen Berufsorientierungen.
3: Es gibt ganz schöne Mitmachaktionen. Das heißt, ich bekomme an dem Abend keine langen Vorträge, sondern ich habe wirklich mal die Chance, hinter die Kulissen zu schauen. Junge Menschen erklären mal ganz authentisch, hier würdest du arbeiten.
2: Es berühre sie besonders zu sehen, wie gut das Programm angenommen wird. In diesem Jahr rechnet Jakob mit ca. 4000 Anmeldungen. Am Anfang sei es ein kleines Projekt mit 3 Schulen und 10 Unternehmen gewesen. Häufig würden Eltern die SchülerInnen begleiten. Für sie erleichtert die nach der Ausbildung einiges, wie Jakob erzählt.
3: Viele Eltern haben es ja ganz schwierig, das Thema berufliche Orientierung anzusprechen. Wo fange ich an? Wie kann ich herausfinden, gemeinsam mit meinem Kind, wo denn die Stärken liegen? Und da freuen sich so viele Eltern, dass die Kinder einfach auch so einen Aha-Effekt haben.
2: Aber nicht nur SchülerInnen und Eltern können sich für die Nacht der Ausbildung begeistern. Vor 4 Jahren waren es noch 40 Unternehmen. Heute sind es knapp über 100. Wer sich noch nicht so sicher ist, kann eine Bustour buchen. Die nimmt einem die Qual der Wahl und stellt mehrere Unternehmen vor. Alternativ kann man sich auch direkt bei den Unternehmen anmelden. So zum Beispiel beim Architekturbüro von Claudia Späte. Die Architektin erzählt, was sie dazu bewegt hat, teilzunehmen.
4: Wir sind in der 3. Generation jetzt als Familienfirma und ich möchte einfach die Freude am Handwerk, an dieser Selbstgestaltung weitergeben, dass das nicht verloren geht.
2: Dieses Jahr ist sie zum 2. Mal dabei. Schon letztes Jahr gab es große Nachfrage.
4: Ich habe von 40 Schülern, die bei uns reingeschnuppert haben, 35 Bewerbungen für Praktikas bekommen. Und die haben jetzt teilweise schon Praktikum gemacht, machen es jetzt noch in den nächsten 2 Wochen.
2: So können SchülerInnen durch die Nacht der Ausbildung schon früh mehr über einen Beruf erfahren. Das ist besonders wichtig für eine erfolgreiche Ausbildung. Das betont auch Frederik Schulze, Pressesprecher von der Bundesagentur für Arbeit in Leipzig. Denn nach Zahlen der Bundesagentur bricht jeder 3. Azubi in Leipzig seine Ausbildung im 1. Vierteljahr ab. Außerdem fehlen viele Auszubildende in Gastronomie und Handwerk, sagt Schulze.
5: Das ist natürlich auch der Trend, dass die Jugendlichen mehr ins Büro wollen und das ganze Thema Handwerk immer so ein bisschen hinten runterrutscht. Werden zum Leid vom Arbeitsmarkt und auch von den Handwerkskammern.
2: Beim Handwerk sieht Annette Jakob noch ein anderes Problem. Viele Betriebe nehmen momentan noch nicht teil. Das liege daran, dass die Firmen häufig außerhalb von Leipzig sitzen. Die Fahrt mit dem Bus dorthin würde zu lange dauern, sagt Jakob. Dafür suche man gerade noch Lösungen. Für dieses Jahr stehe aber schon alles bereit. Jakob freut sich besonders, einen ehemaligen Teilnehmer wiederzusehen.
3: Also wir haben zum Beispiel dieses Jahr eine Baustelle mit dabei, wo der Azubi bei der ersten Leipziger nach der Ausbildung seine Ausbildung gefunden hat. Der hat mittlerweile ausgelernt, ist jetzt im Unternehmen übernommen worden und kann sich so ganz aktiv bei dem Projekt mit beteiligen.
2: Hier hat die Idee der nach der Ausbildung also funktioniert.
1: Mephisto 97.6 Redakteurin Annika Günther über die Leipziger Nacht der Ausbildung, die morgen stattfindet. Ja, und hätte ich vielleicht mal während meiner Schulzeit mehr Zeit auf solchen Veranstaltungen und weniger Zeit mit Deutschrap verbracht, dann wäre aus mir auch was Richtiges geworden. Ich mache natürlich nur Spaß. Radiomoderation und Deutschrap sind auch ernstzunehmende Sachen und deswegen habe ich davon auch gleich noch was für euch. Audio 88 Yassin und der Local Rapper Morlock Dilemma aus Grünau mit ihrem Song Ich entschuldige mich nicht.

0: Ich entschuldige mich nicht von Audio 88, Yassin und Morlock Dilemma. Morlock Dilemma ist in Grünau aufgewachsen, ein Stadtteil, den die wenigsten wohl als ihren liebsten Ort in Leipzig bezeichnen würden. Der Ort, wo ich mich am liebsten in Leipzig aufhalte, ist neben meinem Balkon auf jeden Fall die Eisi mit all ihren Bars und Spätis, denn dort habe ich die besten Erinnerungen mit meinen Freundinnen gemacht. Ein solcher Ort ist auch der Fockeberg im Leipziger Süden. Dort hat gestern das Erzählcafé Halt gemacht, ein Projekt des Transformatorenwerk Leipzig e.V., wo Menschen anonym ihre Geschichten erzählen, die sie mit wichtigen Orten in Leipzig verbinden. Unsere Reporterin Lena Herrmann war dabei und hat sich gefragt, warum mögen die LeipzigerInnen den Fockeberg so sehr?
1: Der Fockeberg ist eigentlich ein Trümmerhaufen.
2: Aber im Laufe der Zeit sind hier Bäume gewachsen und es ist eigentlich immer grüner geworden.
1: Daran erinnert sich ein Mitarbeiter des Erzählcafés. Das mobile Café sammelt Geschichten, die Menschen an Orten in Leipzig erlebt haben, auch über den Fockeberg. Dessen Geschichte beginnt nach dem Zweiten Weltkrieg. Weil Leipzig bombardiert wurde, waren große Teile der Stadt voller Trümmer. Mit Hilfe von Dampflokomotiven und Loren hat die Stadt sie zu einem Berg aufgeschüttet.
2: Heute ist es eine der Sachen, warum viele Leute den Fockeberg so schön finden. Es ist nicht so ein angelegtes Park, es ist alles ein bisschen, ja, so ein bisschen Wildnis und Kinder spielen darin und können Höhlen graben und Hütten bauen.
1: Dass Kinder den Fockeberg lieben, das weiß auch eine 72-jährige Anwohnerin sehr genau. Seit 28 Jahren wohnt sie in der Focke-Straße, direkt neben dem Berg.
3: Wir sind viel hier gelaufen, ja, weil wir auch zwei Mädels hatten, ne? Und die waren auch immer so ein bisschen wissbegierig. Ne? Und jetzt haben wir ja auch viele Enkelkinder und auch viele 5 Enkelmädchen, 7 Urenkelchen, ne? Und die brauchen ja Auslaufen. Ne?
1: Auf dem Fockeberg sind aber nicht nur Kinder gern unterwegs. Denn oben auf dem Fockeberg ist heute eine Ebene mit Rundumblick auf das Völkerschlachtdenkmal, die Innenstadt und den Auwald. Seit Anfang der 80er Jahre wurde der Trümmerberg bepflanzt, mit Wegen umgestaltet und so allen zugänglich gemacht. Auf die Ebene führt ein asphaltierter, 850 Meter langer Weg. Den nimmt ein anderer Anwohner regelmäßig. Mit dem Fahrrad oder zu Fuß geht es nach oben zu einem ganz bestimmten Zweck.
4: Dann gucke ich mir von oben die Stadt an, das ist ja immer so ein schöner Blick. Und sende meistens von oben aus dann schon die Fotos an meine Tochter zum Beispiel oder an meine Schwester, die in Stuttgart lebt, dass sie mal sehen, wie schön Leipzig von oben ist. Ne?
1: Der Fockeberg erhebt sich nur 40 Meter über die Stadt. Er ist damit aber eine der wenigen Erhebungen, die es überhaupt in Leipzig gibt. Das weiß auch der Radsportverein RSV Speiche Leipzig zu schätzen. Der Trainer der Rennradgruppe für Kinder erzählt.
5: Aus dem Grund haben wir uns jetzt einen der wenigen rausgesucht, wo wir auch wissen, dass das funktioniert. Wo wir wissen, hier ist ein asphaltierter Weg bis hoch, wo es jetzt in der Woche nicht ganz so voll ist. Und wo wir jetzt mit ein paar Streckenposten möglichst sicher die Auf- und Abfahrt gestalten können.
1: Die Streckenposten, das sind engagierte Eltern. Sie passen gemeinsam mit dem Trainer auf, wenn ihre Kinder den Berg hinuntergeflitzt kommen.
5: Jetzt muss ich mal kurz unterbrechen. Emil, langsam jetzt, langsam.
1: Den Fockeberg wieder runter, kommt man aber auch etwas kreativer. Von Erinnerungen an Seifenkistenrennen kann Michael Berninger vom Stadt-Umland-Landschaftspflegeverband Leipzig-Grün e.V. erzählen.
6: Das war ein regelrechtes Bürgerfest, wenn dann oben das Zeitfahren war und irgendwie erinnern sich ganz viele noch an ihre erste Seifenkiste, die sie gebaut haben.
1: Berninger organisiert das Erzählcafé mit. Er hat dafür auch den kostenlosen Apfelkuchen gebacken, der auf einem Lastenrad wartet. Das Rad steht direkt neben den zwei Hälften einer Badewanne. Die Hälften stehen am Fuß des Fockebergs als Sitzbänke.
6: Das sind die Erinnerungsbänke für Paul Fröhlich. Paul Fröhlich war Kulturmacher, Entertainer, der hat das Seifenkistenrennen in Leipzig, also hier am Berg, moderiert und initiiert.
1: Der Fockeberg ist ein Ort für alle und für vieles. Um sich zu erinnern, anderen das schöne Leipzig zu zeigen, sich zu bewegen oder sogar mehrere Generationen großzuziehen.
0: Sagt Redakteurin Lena Herrmann über den Fockeberg. Und auch der Stadt Leipzig ist ziemlich klar, sie muss den Fockeberg erhalten, wie er ist. Aber eben für alle. MountainbikerInnen, LäuferInnen, FahrradfahrerInnen und Menschen mit eingeschränkter Mobilität sollen den Ort gemeinsam gut nutzen können. Deshalb versucht die Stadt gerade in einer Bürgerbeteiligung herauszufinden, wie das gehen könnte. Und ich habe noch einen Song für euch. Silvia von Julian Baker und Torres. Viel Spaß.

0: Silvia von Julian Baker und Torres habt ihr gehört. Und hier gibt's jetzt noch zum Schluss unsere Veranstaltungstipps.
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0: Und die hat heute Lars mitgebracht. Hallöchen, Lars.
3: Hallo, Rosi.
0: Also, was hast du dabei?
3: Ich habe drei ganz tolle Tipps dabei, die uns quer durch Leipzig führen werden. Ein bisschen was im Osten, ein bisschen was im Westen, ein bisschen was in der Mitte.
0: Das klingt gut. Warum haben wir nichts im Norden?
3: Ich weiß nicht. Im Norden ist
0: passiert
3: irgendwie
0: nicht, so viel.
3: Nicht immer so viel los.
0: Nee, das stimmt.
3: In Leipzig wie in Deutschland, da sind Wale, die haben wir in Leipzig nicht mal.
0: Stimmt, ja. Was hast du denn mitgebracht dafür?
3: Erstmal eine Frage für dich.
0: Ja.
3: Wie stehst du eigentlich zu so schönen langen Zugfahrten?
0: Ach, eigentlich gut. Ich lese dann sehr gern oder höre Alben durch, die ich noch nicht durchgehört habe. Also liebe ich. Ich liebe Zugfahren generell.
3: Ich mag das auch total. Dann kann man so ein bisschen gucken, wie so die Landschaft vorbeizieht.
0: Ja.
3: Und
0: auch ist jetzt dein Tipp, Zug zu fahren?
3: Heute Abend, da ist nämlich schön trocken. Nee, nicht ganz. Aber es hat was mit Zugfahren zu tun.
0: Okay, klär uns doch mal auf.
3: Nämlich in die NATO, in den Süden, an der Kali. Direkt in der Nähe vom Südplatz für die, die noch nie da waren. Und da läuft ein kleiner Film, eine Mockumentary im Western-Style, der We Train That Never Uncame.
0: Okay.
3: Ich würde...
0: Bist du Fan von Western?
3: Ich bin nicht per se Fan von Western, aber
0: okay.
3: Ich bin großer Fan von Trash-Filmen.
0: Okay.
3: Und ich würde diesem Film auf jeden Fall das Prädikat Trash ans Herz legen.
0: Das klingt sehr gut.
3: Es geht um eine Geschichte aus dem Leipziger Westen des Jahres 1892.
0: Ja. Was ist da passiert?
3: Da passiert so gerade die Industrialisierung in Leipzig. Und im Schatten dieser wandelt sich die Stadt natürlich. Zwischen Ruinen und psychedelischen Drogen passiert da ganz schön was. Es gibt die Heinis, die gegen den gemeinen Sheriff um zunehmend rar werdende Freiflächen in der Stadt kämpfen.
0: Okay.
3: Und durch das Ganze rollt dann mit irgendwie unklarem Ziel eben so ein Weed-Train.
0: Okay. Denkst du, es wird dann beim Filmgucken auch konsumiert?
3: Glaube ich nicht. Es ist ja innen drin, aber ich könnte mir vorstellen, dass vielleicht danach oder davor Leute das machen.
0: Stimmt, ja.
3: Es ist allerdings auch nur ein relativ kurzer Film, der geht so 60 Minuten.
0: Okay.
3: Und für die, die danach noch Lust haben, den Abend ein bisschen länger zu gestalten, gibt es im Anschluss noch ein Konzert.
0: Okay.
3: Nämlich von Gagaman. Ist auch in der NATO, gehört zu der Filmvorstellung, also man kauft die Tickets zusammen. Und die machen sogenannten Stoner Doom. Das
0: okay.
3: ist so Drum and Bass Techno. Also wer harte Beats mag, für den ist das was. Ende ist offen.
0: Okay.
3: An der Abendkasse gibt es noch Tickets für 13 Euro.
0: Wann geht's los?
3: Los geht es ab 20 Uhr mit dem Film.
0: Okay.
3: Einlass ist schon 19.30 Uhr, aber man kann da bestimmt auch ein bisschen später kommen.
0: Okay, also Kino und danach Live-Musik in der NATO ab 20 Uhr. Was können wir sonst noch machen am Donnerstagabend?
3: Und dann könntet ihr in den Osten fahren, ins Plagiat.
0: Mhm.
3: Das ist in der Schulze-Dehle-Straße 41, so eine Parallelstraße von der Eisi.
0: Ja.
3: Da gibt es ein ganz süßes kleines Konzert von der Band Elinea. Da habe ich dir mal was mitgebracht, wo wir vielleicht reinhören können.
0: Ja.

0: Das klang ganz, ganz toll und ganz, ganz traurig.
1: Ich glaube, es ist auch vor allem toll. Okay. Es ist so ein sehr entspanntes Konzert für die Leute, die vielleicht jetzt die Woche schon mal so ein bisschen ausklingen lassen wollen, aber halt keinen Bock haben auf eine fette Party.
0: Ja, und auf Stoner.
1: Auf Stoner-Filme und Züge. Illinéa ist eine ganz kleine Band, die gibt es noch nicht mal auf Spotify. Und die haben auch erst so ein paar Lieder. Der Mitschnitt gerade war von YouTube, weil viel mehr findet man tatsächlich nicht über die. Einlass ist ab 20 Uhr, die Band spielt ab 20.30 Uhr. Und es gibt eine Spendenempfehlung, die ist so 5 bis 15 Euro. Kann man dann selber entscheiden, wie viel man zahlen will.
0: Also falls ihr Lust habt, eine kleine Newcomer-Band bei ihrem Uprise zu beobachten, dann heute im Plagiat ab 20 Uhr auf der ISY. Das war bisher zwei fantastische Tipps, aber ich vermute, du hast noch einen dritten dabei.
1: Ich habe noch einen dritten und jetzt wird gebildet.
0: Okay.
1: Und zwar sich selbst weiter. Ja. Im Zeitgeschichtlichen Forum, das kennen ja wahrscheinlich die meisten, ist in der Grimmaischen Straße im Stadtzentrum, ist heute Abend ein Vortrag. Und zwar geht es um die Frage, Wessi werden oder Ossi bleiben.
0: Was würdest du sagen? Was bist du?
1: Ich meine, ich würde sagen, ich bin Wessi in vieler Hinsicht.
0: Ja.
1: Es ist schwierig, weiter nach Westen zu kommen in Deutschland, als da, wo ich herkomme.
0: Okay. Ich bleibe Ossi to my core in meinem Herzen für immer.
1: Das freut mich. Das ist so, und trotzdem verstehen wir uns so gut.
0: Ist doch toll. Ja, ist doch wirklich gut. Aber was passiert da im Zeitgenössischen Forum heute?
1: Da wird von Dominik Wendekamm, das ist ein Forscher hier am Historischen Institut der Uni Leipzig, eben über diese Nachwendezeit gesprochen, und zwar sehr konkret um die Super-ILU. Hast du vielleicht schon mal gehört?
0: Ja, das hat meine Oma und meine Mama haben die immer gelesen.
1: Hast du die auch noch gelesen?
0: Nee. Ich war zu cool dafür.
1: Das war ja so eine Zeitschrift, die dann nach dem Fall der Mauer eben etabliert wurde und so ein prägendes Medium vor allem im Ostdeutschland eben geworden ist, die so ein bisschen beraten hat, wie man sich jetzt mit dieser neuen Situation auseinandersetzen kann.
0: Ja.
1: Hat sehr stark in wirtschaftlicher Hinsicht zur Anpassung an den Westen geraten, gleichzeitig aber auch so Identitätsthematen, thematische Punkte verteidigt.
0: Okay, ja.
1: Und da wird eben heute drüber geredet, die Frage, war das eigentlich gut und wie wollen wir damit heute umgehen? Los geht es da zwar schon um 19 Uhr, kann aber auch ein bisschen später kommen.
0: Ja.
1: Und der Eintritt ist frei.
0: Also das für ein bisschen Weiterbildung könnt ihr heute noch im Zeitgenössischen Forum vorbeigucken, wenn euch Ost-West-Geschichte interessiert. Ich danke dir, Lars, das waren fantastische Tipps.
1: Danke dir.
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0: Ja, und wir sind jetzt auch schon wieder am Ende der Sendung angelangt. Das heißt, ich kann mich verabschieden. Ich bedanke mich also erstmal bei Lena Herrmann und Lars Kempen, die diese Sendung heute auf die Beine gestellt haben. Und danke auch an Marcel Winkler in der Technik. Und falls euch die Musik in dieser Sendung genauso gut gefallen hat wie mir, dann liegt das daran, dass ihr einen superior Musikgeschmack habt, denn die Playlist habe ich heute zusammengestellt. Für mehr Kurznachrichten aus Leipzig folgt uns auf Threads, Blue Sky, Mastodon oder dem Kurznachrichtendienst eurer Wahl oder schaut auf Instagram vorbei @mephisto976. Wir posten auch seit neuestem wieder regelmäßig auf unserer Website. Falls ihr also bestimmte Beiträge genauer nachlesen wollt, klickt euch mal durch auf mephisto976.de. Ansonsten sind wir morgen wieder live für euch, 18 Uhr mit dem Kultstatus, dann moderiert von meiner lieben Kollegin Anne Römer. Ich wünsche euch jetzt noch einen entspannten Abend. Mein Name ist Rosi Zulauf. Bis zum nächsten Mal. Und heute entlasse ich euch mit der neuesten Single Push Reality von der besten Band aus Österreich, Bilderbuch. Viel Spaß!

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0: It Sounds Like iPod Touch bei Nena Girachi und It Sounds Like direkt bei Mephisto 97.6. Also hallo und herzlich willkommen. Zur Stunde startet das Bachfest in Leipzig, das dieses Jahr unter dem Motto Im Dialog steht. Und wie jedes Jahr treffen sich sowohl internationale als auch lokale MusikerInnen für 10 Tage in der Bachstadt, um dem berühmten Klassikkomponisten zu gedenken. Wir hatten die Möglichkeit, mit dem Bachfestmusiker Mahan Esfahani zu sprechen und im Interview mit Mephisto 97.6 sagt er unter anderem das über seinen Lieblingskünstler.
1: Und aber Bach für mich ist mehr als ein Ausdruck von Tradition. Bach ist immer zeitlos.
0: Falls ihr erfahren wollt, was die Lieblingsinstrumente von Mahan Esfahani und Johann Sebastian Bach sind, dann bleibt auf jeden Fall dran. Das ganze Interview hört ihr in einer Viertelstunde. Außerdem sprechen wir heute über die Nacht der Ausbildungen, die morgen in ganz Leipzig stattfinden wird. Denn während zu meiner Schulzeit alle noch gesagt haben, geht bloß studieren, Kinder, sind heute Ausbildungsberufe gefragter denn je. Weil, sind wir mal ehrlich, es braucht dann leider doch nicht so viele Bachelor of Arts in den Geistes- und Sozialwissenschaften. Das alles und noch mehr heute bei Direkt, eurem Stadtmagazin für Leipzig. Mein Name ist Rosi Zulauf, schön, dass ihr dabei seid. Und ich habe den nächsten Song für euch, Revan Laney mit ihrer neuesten Single Handle.

0: Die Sängerin Raven Danae mit dem Song Handle, die neueste Single von ihrem dritten Studioalbum, das Anfang August erscheinen soll. Und wir wären ja nicht das beste Lokalmagazin Leipzigs, wenn wir nicht auch über einen lokalen Underground-Künstler der Stadt sprechen würden. Sagt euch Johann Sebastian Bach was? Okay, Spaß beiseite, Leute. Für alle Klassik-Fans beginnt heute das wohl wichtigste Festival des Jahres. Und die Ultra-Klassik-Fans konnten dieses Jahr sogar über ihre Lieblingsstücke des Komponisten abstimmen. Mephisto 97.6 Redakteurin Ria Hirsch weiß mehr darüber. Hallo Ria.
1: Hallo Rosi.
0: Dann erzähl mal, welches ist jetzt die beliebteste Bach-Kantate?
1: Das ist tatsächlich noch ein Geheimnis. Die Ergebnisse der Umfrage, des Votings, kennen bisher nur die Ausrichtenden selbst und die MusikerInnen. Das Publikum erfährt erst während des Konzerts beim Bachfest, welche Stücke überhaupt gespielt werden.
0: Okay, das läuft dann also wie zur Hitparade an Silvester oder wie kann man sich das vorstellen?
1: Ja, so ähnlich kannst du dir das vorstellen. Nur ohne Einspieler von Olaf Schubert. Und beim Bachfest werden mehrere Tage lang verschiedene Orte in Leipzig bespielt.
0: Das Bachfest steht ja dieses Jahr im Zeichen des Dialogs. Mit wem will das Bachfest einen Dialog führen?
1: Es geht vor allem darum, alle Besuchenden wieder mehr in den Austausch zu bringen und ihnen andere Perspektiven aufzuzeigen. Das Fest selbst ist dafür ein gutes Beispiel. Bach wird seit 300 Jahren immer wieder aufgeführt. Und meistens entscheidet die Intendanz, was es überhaupt wert ist, aufgeführt zu werden. Das Publikum hört dann zu und freut sich oder halt nicht. Deshalb ist dieses Ranking auch so spannend. Alle Bach-Fans weltweit konnten online abstimmen.
0: Okay, also kommen Kantatenfans voll auf ihre Kosten, würde ich sagen. Was gilt noch so für die Bach-LiebhaberInnen?
1: Wie jedes Jahr lädt auch wieder die Bach-Stage ein, den Komponisten mal ganz anders kennenzulernen. Die Konzerte dort sind kostenlos und finden auf dem Leipziger Markt statt. Da interpretieren dann verschiedene MusikerInnen Bach auf ihre ganz eigene Weise. So findet dann auch wieder ein Dialog statt, eben zwischen Bach und den modernen MusikerInnen. Der Intendant des Bachfestes, Michael Maul, freut sich übrigens besonders auf den Metal-Musiker Jordan Rudess.
2: Er war letzten Sommer hier mit Dream Theater und gab ein Konzert und wir haben dann organisiert, dass er mal die Orgel in der Thomaskirche spielen durfte. Und ich habe aber gesagt, unter einer Bedingung, du musst wiederkommen, um auf der Bach-Stage deinen Weg zu Bach uns zu zeigen. Ich denke mal, Prädikat abgefahren.
1: Und bei insgesamt mehr als 200 Veranstaltungen sollte auch dieses Jahr beim Bachfest für alle was dabei sein.
0: Zwischen Hitparade und Metal-Interpretation ist Johann Sebastian also sowas von Bach. Haha, genug gelacht. Danke dir, Ria, für den Einblick ins Bachfest 2026. Wir machen hier jetzt aber nicht weiter mit Klassik oder fast ein bisschen Klassik, aber es ist Musik von der amerikanisch-philippinischen Sängerin Bella Porch, ihre neue Single Ribcage.

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2: Und weiter geht's mit brandneuer Musik von Juno 030. Der Song kommt eigentlich erst morgen raus. Wir dürfen ihn aber schon heute für euch spielen. Viel Spaß mit Paradies.
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0: Paradies, habt ihr gehört, von der Leipziger Rapperin Juno 030, gemeinsam produziert mit ihrem Bruder Outer Key. Der Song wird erst morgen offiziell veröffentlicht, wir dürften ihn schon heute für euch spielen. 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Die FreundInnen klassischer Musik, so wie ich das auch bin, haben es vielleicht schon erkannt. Die Goldberg-Variation von Johann Sebastian Bach, gespielt von Mahan Esfahani, ein berühmter Cembalist aus Teheran. Schon seit Jahrzehnten lässt er die Komposition von Bach wieder lebendig werden. Dieses Jahr ist der Musiker sogenannter Artist of Residence beim heute eröffneten Bachfest. Ab morgen ist Esfahani dann auch mit seinen Interpretationen von Bachs Musik zu hören. Bevor es soweit ist, war er bei uns zu Gast und ich habe ihn als erstes gefragt, was die Rolle des Artist in Residence für ihn bedeutet.
1: Ich hatte immer den Traum, nur diese Stadt sehen. Ja, die Straße, die Orte, die Gebäude, das... wo Bach war, waren für mich sehr, sehr, von diesem geistigen Punkt sehr wichtig. Jetzt zurück in Leipzig sein, wie Künstler in Residenz, das ist eine große Ehre. Ja, dass eine Beziehung mit dieser Stadt, der in die Geschichte Musiks so wichtig war.
0: Und wie kam es zu Ihrer Leidenschaft für Johann Sebastian Bach und seine Musik?
1: Die Antwort kann ich das nicht sagen. Aber Bach für mich ist der Ausdruck von all die menschliche Energie, der in Kunst eine Präsenz war. Ja? Und Bach hat mir inspiriert, mein Leben zu ändern. Ja, ein Musiker zu sein. Und ohne Bach, ich würde, ich weiß nicht, ein Arzt oder Advokat sein oder etwas anderes. Aber es ist auf Bach, dass mein Wille, ein Musiker zu sein, ist gegründet.
0: Dieses Jahr haben Sie ja auch zwei oder spielen Sie Stücke auf dem Klavichord und dem Cembalo. Und beides sind ja Tasteninstrumente und angeblich hat Bach ja das Klavichord bevorzugt. Wir haben uns gefragt, ob Sie diese Auffassung teilen oder ob es quasi ein Instrument gibt, was Sie bevorzugen.
1: Also mein Lieblingsinstrument ist Klavichord. Ich liebe den Klavichord. Aber Klavichord ist komplett ein Privatinstrument. Und deswegen die Klavichord-Konzerte, das werde ich spielen, sind jeden Mal mit einem kleinen Publikum für eine Stunde und man wartet für das zweite Publikum, dritte Publikum und vierte und so weiter. Und wir hoffen, dass es gibt die private Erfahrung, dass jemand von Seitatis Bach mit dem Klavichord haben sollte.
0: Heutzutage lernen ja Kinder oft erstmal Gitarre oder auch Klavier. Wie kam es denn dazu, dass Sie diese sehr besonderen Instrumente gelernt haben?
1: Also ich bin als Klavierspieler begonnen. Aber ich war immer von Cembalo und Klavichord fasziniert. Ich bin sicher, dass der erste Mal, wann ich habe das Cembalo gehört, es war eine Aufnahme von Karl Richter, der von der Leipziger Bach-Tradition kommt. Und ja, ich war immer von dieses Instrument fasziniert. Ich habe keine historische Gründe auf dem Cembalo zu spielen. Ich sage immer, es ist auf dem Cembalo, dass ich kann mich ausdrücken. Ich liebe den Klavier oder Gitarre oder andere Instrumente. Aber wie wollte man mich hören, meinen Ausdruck zu hören? Ich kann das nur auf dem Klavichord. Oder auf dem Cembalo, Entschuldigung.
0: Ja, okay. Und Sie haben zusammen studiert mit der tschechischen Cembalistin Susanna Rusitschkova. Und genau. Sie hat ja eine Platte oder ein Album aufgenommen, wo sie die Arbeiten von Bach eingespielt hat. Und Sie haben das Gleiche jetzt auch getan. Wir haben uns gefragt, warum Sie heute noch Bachs alte Werke spielen.
1: Also, ich erinnere mich, wann ich ein Stück von Bach spielte, immer am Ende, Rusitschkova, sie sagte immer, weißt du, Mahan, wir wissen nicht, wer war Bach. Es ist nicht uns klar, wer war Bach. Vielleicht wir spielen Bachs Musik, weil wir probieren, diese Frage zu antworten.
0: Das war Mahan Esfahani, der diesjährige Artist of Residence beim Leipziger Bachfest. Das Festival beginnt zur Stunde mit einem Eröffnungskonzert in der Thomaskirche und geht noch bis zum 21. Juni. Und von Ikonen in der Klassik kommen wir zu Ikonen in der Popmusik. Die Queen of Pop Madonna und die derzeitige Princess of Pop Sabrina Carpenter mit ihrem gemeinsamen Song Bring Your Love.

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1: Madonna war das mit Sabrina Carpenter und ihrem gemeinsamen Song Bring Your Love. Das war die zweite Single des kommenden Albums, Confessions 2 von Madonna, das in einem Monat erscheinen soll und mit dem sie an ihr bekanntestes Album aus den 2000ern, Confessions on a Dance Floor, anschließen will. Und wir haben hier jetzt genug über das Bachfest gesprochen und machen gleich weiter mit weiteren News aus Leipzig. Wir sprechen unter anderem über die Nacht der Ausbildungen und das Erzählcafé am Fockeberg, was gestern dort stattgefunden hat. Vorher gibt's aber noch die Schlagzeilen, also die wichtigsten Nachrichten von heute.
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3: Mit Lars Kempen. Leipzig startet mit einem Konzert in der Thomaskirche in das diesjährige Bachfest. Unter dem Motto Im Dialog finden laut den Veranstaltenden bis zum 21. Juli über 200 Veranstaltungen an verschiedenen Orten statt. In Grünau beginnt ein Wohnprojekt in einem leerstehenden Plattenbau. Hintergrund ist eine Kooperation der Wohnungsgenossenschaft Lipsia und der RWTH Aachen. Dabei soll eine Form des flexiblen Wohnens getestet werden, das sogenannte Nukleuswohnen. Der Fußballverein BSG Chemie Leipzig erhöht kommende Saison die Preise für Tages- und Dauerkarten. Der Verein teilte mit, dass die Karten 1 Euro bzw. 90 Cent teurer werden. Die HTWK Leipzig hat ein neues 3D-Drucklabor eingeweiht. Laut der Hochschule ist das Labor für den neuen Studiengang 3D-Druck und funktionale Oberflächen angedacht. Die Stadt Leipzig möchte den Plan für eine Skateanlage auf dem Wilhelm-Leuschner-Platz weiterentwickeln. Dazu lädt sie nach eigenen Angaben SkaterInnen und Interessierte am Abend zu einem Workshop ein. In Leipzig sind es aktuell 17 Grad. Es ist bewölkt. Im Laufe des Abends ist vereinzelt mit Regenschauern zu rechnen. Die Nacht wird trocken bei ca. 11 Grad. Der Freitag bleibt kühl und regnerisch mit maximal 16 Grad. Es ist 18.31 Uhr. Das waren die Schlagzeilen.
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1: IDK gemeinsam mit Joy Valance and Bray auf ihrem Song Clover. 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Überfüllte Turnhallen, zugestopft mit Tischen und haufenweise kostenlosen Kugelschreibern. Lange Vorträge über Berufe, die einen gar nicht interessieren. Na, über was rede ich hier? Wer hat's erraten? Klar, die heißgeliebte Berufsorientierung. Aber in Leipzig gibt es jetzt ein neues Format, das mit den eingesessenen Traditionen bricht. Die Leipziger nach der Ausbildung am 12. Juni. Was sie von anderen Veranstaltungen unterscheidet und ob das Konzept erfolgreich ist, berichtet Mephisto 97.6 Redakteurin Annika Günther.
2: Freitagabend werden SchülerInnen zusammen mit ihren Eltern durch ganz Leipzig touren. Dann ist es wieder soweit. Die fünfte Nacht der Ausbildung steht an. Sie ist dafür da, dass Jugendliche sich in Sachen Beruf orientieren können. Organisiert wird das Projekt von Annette Jakob von der Stadt Leipzig. Mit der Nacht der Ausbildung macht sie vor allem eines, anders als die klassischen Berufsorientierungen.
3: Es gibt ganz schöne Mitmachaktionen. Das heißt, ich bekomme an dem Abend keine langen Vorträge, sondern ich habe wirklich mal die Chance, hinter die Kulissen zu schauen. Junge Menschen erklären mal ganz authentisch, hier würdest du arbeiten.
2: Es berühre sie besonders zu sehen, wie gut das Programm angenommen wird. In diesem Jahr rechnet Jakob mit ca. 4000 Anmeldungen. Am Anfang sei es ein kleines Projekt mit 3 Schulen und 10 Unternehmen gewesen. Häufig würden Eltern die SchülerInnen begleiten. Für sie erleichtert die nach der Ausbildung einiges, wie Jakob erzählt.
3: Viele Eltern haben es ja ganz schwierig, das Thema berufliche Orientierung anzusprechen. Wo fange ich an? Wie kann ich herausfinden, gemeinsam mit meinem Kind, wo denn die Stärken liegen? Und da freuen sich so viele Eltern, dass die Kinder einfach auch so einen Aha-Effekt haben.
2: Aber nicht nur SchülerInnen und Eltern können sich für die Nacht der Ausbildung begeistern. Vor 4 Jahren waren es noch 40 Unternehmen. Heute sind es knapp über 100. Wer sich noch nicht so sicher ist, kann eine Bustour buchen. Die nimmt einem die Qual der Wahl und stellt mehrere Unternehmen vor. Alternativ kann man sich auch direkt bei den Unternehmen anmelden. So zum Beispiel beim Architekturbüro von Claudia Späte. Die Architektin erzählt, was sie dazu bewegt hat, teilzunehmen.
4: Wir sind in der 3. Generation jetzt als Familienfirma und ich möchte einfach die Freude am Handwerk, an dieser Selbstgestaltung weitergeben, dass das nicht verloren geht.
2: Dieses Jahr ist sie zum 2. Mal dabei. Schon letztes Jahr gab es große Nachfrage.
4: Ich habe von 40 Schülern, die bei uns reingeschnuppert haben, 35 Bewerbungen für Praktikas bekommen. Und die haben jetzt teilweise schon Praktikum gemacht, machen es jetzt noch in den nächsten 2 Wochen.
2: So können SchülerInnen durch die Nacht der Ausbildung schon früh mehr über einen Beruf erfahren. Das ist besonders wichtig für eine erfolgreiche Ausbildung. Das betont auch Frederik Schulze, Pressesprecher von der Bundesagentur für Arbeit in Leipzig. Denn nach Zahlen der Bundesagentur bricht jeder 3. Azubi in Leipzig seine Ausbildung im 1. Vierteljahr ab. Außerdem fehlen viele Auszubildende in Gastronomie und Handwerk, sagt Schulze.
5: Das ist natürlich auch der Trend, dass die Jugendlichen mehr ins Büro wollen und das ganze Thema Handwerk immer so ein bisschen hinten runterrutscht. Lernen zum Leid vom Arbeitsmarkt und auch von den Handwerkskammern.
2: Beim Handwerk sieht Annette Jakob noch ein anderes Problem. Viele Betriebe nehmen momentan noch nicht teil. Das liege daran, dass die Firmen häufig außerhalb von Leipzig sitzen. Die Fahrt mit dem Bus dorthin würde zu lange dauern, sagt Jakob. Dafür suche man gerade noch Lösungen. Für dieses Jahr stehe aber schon alles bereit. Jakob freut sich besonders, einen ehemaligen Teilnehmer wiederzusehen.
3: Also wir haben zum Beispiel dieses Jahr eine Baustelle mit dabei, wo der Azubi bei der ersten Leipziger Nacht der Ausbildung seine Ausbildung gefunden hat. Der hat mittlerweile ausgelernt, ist jetzt im Unternehmen übernommen worden und kann sich so ganz aktiv bei dem Projekt mit beteiligen.
2: Hier hat die Idee der Nacht der Ausbildung also funktioniert.
1: Mephisto 97.6 Redakteurin Annika Günther über die Leipziger Nacht der Ausbildung, die morgen stattfindet. Ja, und hätte ich vielleicht mal während meiner Schulzeit mehr Zeit auf solchen Veranstaltungen und weniger Zeit mit Deutschrap verbracht, dann wäre aus mir auch was Richtiges geworden. Ich mache natürlich nur Spaß. Radiomoderation und Deutschrap sind auch ernstzunehmende Sachen und deswegen habe ich davon auch gleich noch was für euch. Audio 88.

0: Ich entschuldige mich nicht von Audio 88, Yassin und Morlock Dilemma. Morlock Dilemma ist in Grünau aufgewachsen, ein Stadtteil, den die wenigsten wohl als ihren liebsten Ort in Leipzig bezeichnen würden. Der Ort, wo ich mich am liebsten in Leipzig aufhalte, ist neben meinem Balkon auf jeden Fall die Eisi mit all ihren Bars und Spätis, denn dort habe ich die besten Erinnerungen mit meinen Freundinnen gemacht. Ein solcher Ort ist auch der Fockeberg im Leipziger Süden. Dort hat gestern das Erzählcafé halt gemacht, ein Projekt des Transformatorenwerk Leipzig e.V., wo Menschen anonym ihre Geschichten erzählen, die sie mit wichtigen Orten in Leipzig verbinden. Unsere Reporterin Lena Herrmann war dabei und hat sich gefragt, warum mögen die LeipzigerInnen den Fockeberg so sehr?
1: Der Fockeberg ist eigentlich ein Trümmerhaufen.
2: Aber im Laufe der Zeit sind hier Bäume gewachsen und es ist eigentlich immer grüner geworden.
1: Daran erinnert sich ein Mitarbeiter des Erzählcafés. Das mobile Café sammelt Geschichten, die Menschen an Orten in Leipzig erlebt haben, auch über den Fockeberg. Dessen Geschichte beginnt nach dem Zweiten Weltkrieg. Weil Leipzig bombardiert wurde, waren große Teile der Stadt voller Trümmer. Mithilfe von Dampflokomotiven und Loren hat die Stadt sie zu einem Berg aufgeschüttet.
2: Heute ist es eine der Sachen, warum viele Leute den Fockeberg so schön finden. Es ist nicht so ein angelegtes Park, es ist alles ein bisschen, hier so ein bisschen Wildnis und Kinder spielen darin und können Höhlen graben und Hütten bauen.
1: Dass Kinder den Fockeberg lieben, das weiß auch eine 72-jährige Anwohnerin sehr genau. Seit 28 Jahren wohnt sie in der Focke-Straße, direkt neben dem Berg.
3: Wir sind viel hier gelaufen, ja, weil wir auch zwei Mädels hatten, ne? Und die waren auch immer so ein bisschen wissbegierig. Ne? Und jetzt haben wir ja auch viele Enkelkinder und auch viele 5 Enkelmädchen, 7 Urenkelchen, ne? Und die brauchen ja Auslaufen. Ne?
1: Auf dem Fockeberg sind aber nicht nur Kinder gern unterwegs. Denn oben auf dem Fockeberg ist heute eine Ebene mit Rundumblick auf das Völkerschlachtdenkmal, die Innenstadt und den Auwald. Seit Anfang der 80er Jahre wurde der Trümmerberg bepflanzt, mit Wegen umgestaltet und so allen zugänglich gemacht. Auf die Ebene führt ein asphaltierter, 850 Meter langer Weg. Den nimmt ein anderer Anwohner regelmäßig. Mit dem Fahrrad oder zu Fuß geht es nach oben zu einem ganz bestimmten Zweck.
4: Dann gucke ich mir von oben die Stadt an, das ist ja immer so ein schöner Blick. Und sende meistens von oben aus dann schon die Fotos an meine Tochter zum Beispiel oder an meine Schwester, die in Stuttgart lebt, dass sie mal sehen, wie schön Leipzig von oben ist. Ne?
1: Der Fockeberg erhebt sich nur 40 Meter über die Stadt. Er ist damit aber eine der wenigen Erhebungen, die es überhaupt in Leipzig gibt. Das weiß auch der Radsportverein RSV Speiche Leipzig zu schätzen. Der Trainer der Rennradgruppe für Kinder erzählt.
5: Aus dem Grund haben wir uns jetzt einen der wenigen rausgesucht, wo wir auch wissen, dass das funktioniert. Wo wir wissen, hier ist ein asphaltierter Weg bis hoch, wo es jetzt in der Woche nicht ganz so voll ist. Und wo wir jetzt mit ein paar Streckenposten möglichst sicher die Auf- und Abfahrt gestalten können.
1: Die Streckenposten, das sind engagierte Eltern. Sie passen gemeinsam mit dem Trainer auf, wenn ihre Kinder den Berg hinuntergeflitzt kommen.
5: Jetzt muss ich mal kurz unterbrechen. Emil, langsam jetzt, langsam.
1: Den Fockeberg wieder runter, kommt man aber auch etwas kreativer. Von Erinnerungen an Seifenkistenrennen kann Michael Berninger vom Stadt-Umland-Landschaftspflegeverband Leipzig-Grün e.V. erzählen.
6: Das war ein regelrechtes Bürgerfest, wenn dann oben das Zeitfahren war und irgendwie erinnern sich ganz viele noch an ihre erste Seifenkiste, die sie gebaut haben.
1: Berninger organisiert das Erzählcafé mit. Er hat dafür auch den kostenlosen Apfelkuchen gebacken, der auf einem Lastenrad wartet. Das Rad steht direkt neben den zwei Hälften einer Badewanne. Die Hälften stehen am Fuß des Fockebergs als Sitzbänke.
6: Das sind die Erinnerungsbänke für Paul Fröhlich. Paul Fröhlich war Kulturmacher, Entertainer, der hat das Seifenkistenrennen in Leipzig, also hier am Berg, moderiert und initiiert.
1: Der Fockeberg ist ein Ort für alle und für vieles. Um sich zu erinnern, anderen das schöne Leipzig zu zeigen, sich zu bewegen oder sogar mehrere Generationen großzuziehen.
0: Sagt Redakteurin Lena Herrmann über den Fockeberg. Und auch der Stadt Leipzig ist ziemlich klar, sie muss den Fockeberg erhalten, wie er ist. Aber eben für alle. MountainbikerInnen, LäuferInnen, FahrradfahrerInnen und Menschen mit eingeschränkter Mobilität sollen den Ort gemeinsam gut nutzen können. Deshalb versucht die Stadt gerade in einer Bürgerbeteiligung herauszufinden, wie das gehen könnte. Und ich habe noch einen Song für euch. Silvia von Julian Baker und Torres. Viel Spaß.

0: Sylvia von Julian Baker und Torres habt ihr gehört. Und hier gibt's jetzt noch zum Schluss unsere Veranstaltungstipps.
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0: Und die hat heute Lars mitgebracht. Hallöchen, Lars.
3: Hallo, Rosi.
0: Also, was hast du dabei?
3: Ich habe drei ganz tolle Tipps dabei, die uns quer durch Leipzig führen werden. Ein bisschen was im Osten, ein bisschen was im Westen, ein bisschen was in der Mitte.
0: Das klingt gut. Warum haben wir nichts im Norden?
3: Ich weiß nicht. Im Norden ist
0: passiert nicht so viel.
3: Nicht immer so viel los.
0: Nee, das stimmt.
3: In Leipzig wie in Deutschland, da sind Wale, die haben wir in Leipzig nicht mal.
0: Stimmt, ja. Was hast du denn mitgebracht dafür?
3: Erstmal eine Frage für dich.
0: Ja.
3: Wie stehst du eigentlich zu so schönen langen Zugfahrten?
0: Ach, eigentlich gut. Ich lese dann sehr gern oder höre Alben durch, die ich noch nicht durchgehört habe. Also liebe ich. Ich liebe Zugfahren generell.
3: Ich mag das auch total. Dann kann man so ein bisschen gucken, wie so die Landschaft vorbeizieht.
0: Ja.
3: Und
0: ist jetzt dein Tipp, Zug zu fahren?
3: Heute Abend, da ist nämlich schön trocken. Nee, nicht ganz. Aber es hat was mit Zugfahren zu tun.
0: Okay, klär uns doch mal auf.
3: Nämlich in die NATO. Mhm. In den Süden, an der Kali, direkt in der Nähe vom Südplatz für die, die noch nie da waren. Und da läuft ein kleiner Film, eine Mockumentary im Western-Style, der We Train That Never Uncame.
0: Okay.
3: Ich würde...
0: Bist du Fan von Western?
3: Ich bin nicht per se Fan von Western, aber okay. Ich bin großer Fan von Trash-Filmen.
0: Okay.
3: Und ich würde diesem Film auf jeden Fall das Prädikat Trash ans Herz legen.
0: Das klingt sehr gut.
3: Es geht um eine Geschichte aus dem Leipziger Westen des Jahres 1892.
0: Ja, was ist da passiert?
3: Da passiert so gerade die Industrialisierung in Leipzig. Und im Schatten dieser wandelt sich die Stadt natürlich. Zwischen Ruinen und psychedelischen Drogen passiert da ganz schön was. Es gibt die Heinis, die gegen den gemeinen Sheriff um zunehmend rar werdende Freiflächen in der Stadt kämpfen.
0: Okay.
3: Und durch das Ganze rollt dann mit irgendwie unklarem Ziel eben so ein We-Train.
0: Okay. Denkst du, es wird dann beim Filmgucken auch konsumiert?
3: Glaube ich nicht. Es ist ja innen drin, aber ich könnte mir vorstellen, dass vielleicht danach oder davor Leute das machen.
0: Stimmt, ja.
3: Es ist allerdings auch nur ein relativ kurzer Film, der geht so 60 Minuten.
0: Okay.
3: Und für die, die danach noch Lust haben, den Abend ein bisschen länger zu gestalten, gibt es im Anschluss noch ein Konzert.
0: Okay.
3: Nämlich von Gagaman. Ist auch in der NATO, gehört zu der Filmvorstellung, also man kauft die Tickets zusammen. Und die machen sogenannten Stoner Doom. Das
0: okay.
3: ist so Drum and Bass Techno. Also wer harte Beats mag, für den ist das was. Ende ist offen.
0: Okay.
3: An der Abendkasse gibt es noch Tickets für 13 Euro.
0: Wann geht's los?
3: Los geht es ab 20 Uhr mit dem Film.
0: Okay.
3: Einlass ist schon 19.30 Uhr, aber man kann da bestimmt auch ein bisschen später kommen.
0: Okay, also Kino und danach Live-Musik in der NATO ab 20 Uhr. Was können wir sonst noch machen am Donnerstagabend?
3: Und dann könntet ihr in den Osten fahren, ins Plagiat.
0: Mhm.
3: Das ist in der Schulze-Dehle-Straße 41, so eine Parallelstraße von der Eisi.
0: Ja.
3: Da gibt es ein ganz süßes kleines Konzert von der Band Elinea. Da habe ich dir mal was mitgebracht, wo wir vielleicht reinhören können.
0: Ja.

0: Das klang ganz, ganz toll und ganz, ganz traurig.
1: Ich glaube, es ist auch vor allem toll. Okay. Es ist so ein sehr entspanntes Konzert für die Leute, die vielleicht jetzt die Woche schon mal so ein bisschen ausklingen lassen wollen, aber halt keinen Bock haben auf eine fette Party.
0: Ja, und auf Stoner.
1: Auf Stoner-Filme und Züge. Illinéa ist eine ganz kleine Band, die gibt es noch nicht mal auf Spotify. Und die haben auch erst so ein paar Lieder. Der Mitschnitt gerade war von YouTube, weil viel mehr findet man tatsächlich nicht über die. Einlass ist ab 20 Uhr, die Band spielt ab 20.30 Uhr. Und es gibt eine Spendenempfehlung, die ist so 5 bis 15 Euro. Kann man dann selber entscheiden, wie viel man zahlen will.
0: Also falls ihr Lust habt, eine kleine Newcomer-Band bei ihrem Uprise zu beobachten, dann heute im Plagiat ab 20 Uhr auf der IZI. Das war bisher zwei fantastische Tipps, aber ich vermute, du hast noch einen dritten dabei.
1: Ich habe noch einen dritten und jetzt wird gebildet.
0: Okay.
1: Und zwar sich selbst weiter. Ja. Im Zeitgeschichtlichen Forum, das kennen ja wahrscheinlich die meisten, ist in der Grimmaischen Straße im Stadtzentrum, ist heute Abend ein Vortrag. Und zwar geht es um die Frage, Wessi werden oder Ossi bleiben.
0: Was würdest du sagen? Was bist du?
1: Ich meine, ich würde sagen, ich bin Wessi in vieler Hinsicht.
0: Ja.
1: Es ist schwierig, weiter nach Westen zu kommen in Deutschland, als da, wo ich herkomme.
0: Okay. Ich bleibe Ossi, to my core, in meinem Herzen, für immer.
1: Das freut mich. Das ist so, und trotzdem verstehen wir uns so gut.
0: Ist doch toll. Ja, ist doch wirklich gut. Aber was passiert da im Zeitgenössischen Forum heute?
1: Da wird von Dominik Wendekamm, das ist ein Forscher hier am Historischen Institut der Uni Leipzig, eben über diese Nachwendezeit gesprochen, und zwar sehr konkret um die Super-ILU. Hast du vielleicht schon mal gehört?
0: Ja, das hat meine Oma und meine Mama haben die immer gelesen.
1: Hast du die auch noch gelesen?
0: Nee. Ich war zu cool dafür.
1: Das war ja so eine Zeitschrift, die dann nach dem Fall der Mauer eben etabliert wurde und so ein prägendes Medium vor allem in Ostdeutschland eben geworden ist, die so ein bisschen beraten hat, wie man sich jetzt mit dieser neuen Situation auseinandersetzen kann.
0: Ja.
1: Hat sehr stark in wirtschaftlicher Hinsicht zur Anpassung an den Westen geraten, gleichzeitig aber auch so Identitätsthematen, thematische Punkte verteidigt.
0: Okay, ja.
1: Und da wird eben heute drüber geredet. Die Frage, war das eigentlich gut und wie wollen wir damit heute umgehen? Los geht es da zwar schon um 19 Uhr, kann aber auch ein bisschen später kommen.
0: Ja.
1: Und der Eintritt ist frei.
0: Also das für ein bisschen Weiterbildung könnt ihr heute noch im Zeitgenössischen Forum vorbeigucken, wenn euch Ost-West-Geschichte interessiert. Ich danke dir, Lars, das waren fantastische Tipps.
1: Danke dir.
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0: Ja, und wir sind jetzt auch schon wieder am Ende der Sendung angelangt. Das heißt, ich kann mich verabschieden. Ich bedanke mich also erstmal bei Lena Herrmann und Lars Kempen, die diese Sendung heute auf die Beine gestellt haben. Und danke auch an Marcel Winkler in der Technik. Und falls euch die Musik in dieser Sendung genauso gut gefallen hat wie mir, dann liegt das daran, dass ihr einen superior Musikgeschmack habt, denn die Playlist habe ich heute zusammengestellt. Für mehr Kurznachrichten aus Leipzig folgt uns auf Threads, Blue Sky, Mastodon oder dem Kurznachrichtendienst eurer Wahl oder schaut auf Instagram vorbei @mephisto976. Wir posten auch seit neuestem wieder regelmäßig auf unserer Website. Falls ihr also bestimmte Beiträge genauer nachlesen wollt, klickt euch mal durch auf mephisto976.de. Ansonsten sind wir morgen wieder live für euch, 18 Uhr mit dem Kultstatus, dann moderiert von meiner lieben Kollegin Anne Römer. Ich wünsche euch jetzt noch einen entspannten Abend. Mein Name ist Rosi Zulauf. Bis zum nächsten Mal. Und heute entlasse ich euch mit der neuesten Single Push Reality von der besten Band aus Österreich, Bilderbuch. Viel Spaß!

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2: Und jetzt schauen wir mal ganz weit in die Vergangenheit zurück, nämlich ins Jahr 311. Damals wurden die Tage noch anders gezählt. Wenn man den 30. April meinte, so sprach man dann von den zweiten Kalenden des Mais. Kalenden, das sind die ersten Tage jedes Monats. Die zweiten Kalenden heißt also der letzte Tag, bevor der Mai beginnt, ergo der 30. April. Huiuiui, zugegeben, gar nicht so einfach, aber an diesen zweiten Kalenden des Mais 311 nach Christus, da ist nämlich was Wichtiges passiert. Und zwar wurde da ein Toleranzedikt für die Christen erlassen. Das beendete damals die Christenverfolgung im Römischen Reich. Meine Kollegin Nicole Franz, die hat das Ganze in einem Hörspiel verarbeitet.
3: Hörst du das, Lactantius?
4: Was soll ich hören, Antonius?
3: Diese Christen. Dieses elende Pack macht schon wieder eine Prozession durch die Stadt. Es ist eine Schande, dass Kaiser Galerius die Christenschar als Religion anerkannt hat.
4: Jetzt beruhig dich doch, Antonius.
3: Ich erinnere mich noch gut an die zweiten Kalenden des Maius. Es liegt erst wenige Tage zurück, da führte ich ein ernstes Gespräch mit Galerius. Galerius, mein Herr, was verschafft mir die Ehre einer kaiserlichen Audienz?
5: Antonius, mein Lieber, ich bin höchst erfreut, dich hier grüßen zu dürfen. Wie du sehen kannst, geht es mir nicht gut. Ich glaube, der Krebs macht mich schwach und es scheint, als hätte meine letzte Stunde geschlagen.
3: Mein Kaiser sagt doch so etwas nicht. Wir werden alle zu den Göttern beten und Opfer bringen, auf dass es euch schon bald besser gehe.
5: Gut, dass du bereits auf die Götter zu sprechen kommst. Ich möchte mit dir über die Christen reden.
3: Dieses elendige Gesindel?
5: Zügel deine Worte, mein lieber Antonius. Nun, wie soll ich sagen? Ich erhoffe mir den Segen ihres Gottes.
3: Des Christengottes?
5: Ganz genau. Ich möchte die Christenverfolgung beenden und den Christen ihren Glauben zusprechen.
3: Seid ihr von Sinnen? Soll die Arbeit von Diokletian umsonst gewesen sein? Es ging doch immer um die innere Sicherheit des Reiches. Und wir sind uns doch einig darüber, dass die Christen dafür vernichtet werden müssen. Oder weshalb habt ihr so lange die Christen verfolgen und töten lassen?
5: Ich habe tatsächlich geglaubt, man könne die Christen zur Vernunft bringen, wenn auch durch Gewalt. Aber mir ist nun aufgefallen, dass viele Christen nur aus Angst nachgegeben haben und ihrem Glauben abgesagt haben.
3: Aber wo liegt denn das Problem, wenn sie sich ansonsten unauffällig verhalten und unseren Göttern weiter Opfer bringen?
5: Du hast das Problem gerade angesprochen. Die Christen verehren nun weder unsere Götter, noch beten sie zu ihrem Gott. Deshalb möchte ich in meiner Milde und Gnade den Christen wieder erlauben, ihre Religion auszuleben und Versammlungsorte einzurichten. Sie dürfen jedoch nicht gegen die öffentliche Ordnung verstoßen.
3: Ich verstehe. Es ist euch lieber, wenn die Christen zumindest ihren Gott anbeten können, als gottlos leben zu müssen.
5: Genau, denn Gottlosigkeit führt nur zu Unruhen und Verderben in der Gesellschaft.
3: Aber Galerius, trotz allem sprechen wir von den Christen. Sie haben dem Reich nur Schaden zugefügt.
5: Deshalb hängt mein Edikt auch mit einer Forderung zusammen. Jeder Christ muss für das Heil des Kaisers und des Staates beten. Außerdem müssen sie auch für ihr eigenes Wohl flehen.
6: Paulus, was ist los?
7: Habt ihr es schon gehört?
6: Komm erst mal rein, nicht, dass uns noch jemand sieht.
7: Nein, kommt ihr raus, wir müssen uns nicht mehr verstecken.
6: Wieso denn das?
7: Habt ihr noch nicht von dem Toleranzedikt gehört, das Galerius ausgesprochen hat? Wir Christen dürfen unseren Glauben jetzt offen ausleben.
6: Das ist doch sicherlich nur eine Falle.
7: Siehst du nicht die Prozession? Wir sind endlich frei, das ist keine Falle.
8: Aber was ist, wenn sie uns alle nur zum Palast des Kaisers treiben wollen und uns dann gemeinsam kreuzigen?
6: Also ich traue dem Ganzen auch noch nicht.
7: Seid doch nicht immer so misstrauisch. Unser guter Gott hat dem Kaiser wohl eine Erleuchtung gegeben, auf dass es uns allen besser gehe.
8: Du bist doch wirklich zu naiv.
7: Aber glaubt ihr alle, die an der feierlichen Prozession teilnehmen, sind naiv? Ich bin mir sicher, dass das Edikt ernst gemeint ist. Also kommt mit und lasst uns der Prozession beiwohnen.
6: Ich werde sicher nicht zu der Prozession gehen. Ich bin noch nicht lebensmüde.
7: Dann lass uns doch wenigstens zuschauen, da kann uns niemand etwas anhaben.
5: Galerius, den Christenfreund nennen sie mich. Aber ist das wirklich so? War es wirklich das Richtige, die Christenheit zu erlauben? Was ist, wenn es den Christengott gar nicht gibt und ich stattdessen unsere Götter zornig gemacht habe? Werden sie mir und meinem Volk das jemals verzeihen? Wahrscheinlich hätte ich die Christen einfach ausrotten sollen. Aber nein, ich habe doch auch meine Gründe für das Edikt. Es kann doch nicht sein, dass die Christen, nur weil sie abtrünnig geworden sind, allesamt zu bestrafen sind. Sie werden irgendwann selbst zu der Erkenntnis kommen, dass unsere Götter die Besseren sind und sich wieder ihnen zuwenden. Außerdem für den Fall, dass es den Christengott wirklich gibt, sorgt er ja nun auch für mein Wohl. Also vielleicht habe ich ja sogar persönlich einen Vorteil davon, dass ich den Christen ihr Dasein erlaube.
3: Galerius, vielen Dank für eure Einladung. Wie geht es euch?
5: Ach, ich werde immer schwächer. Ich denke, dass meine letzte Stunde bald geschlagen hat. Ich möchte einfach nur noch einen schönen Lebensabend verbringen und mir um nichts Gedanken machen. Dina, bring meinem Freund und mir Trauben und Wein.
9: Sehr wohl, mein Kaiser.
3: Ihr wollt jetzt genüsslich Wein trinken? Jetzt? Seht ihr denn nicht, dass die Prozession dem Palast immer näher kommt? Es ist eine Schande, dass wir jetzt nicht zuschlagen können.
5: Wer möchte sich denn in seinen letzten Augenblicken mit Stress umgeben? Ich möchte einfach nur noch genießen. Komm, greif zu.
7: O Kaiser, Gott ist euch gnädig!
3: Ich kann jetzt nicht essen. Hört ihr das denn nicht? Man huldigt euch, aber aus dem Munde dieser Christen kann das doch nur eine Schmähung sein. Und ihr denkt nur an eure Weintrauben.
5: Was kümmert es mich jetzt noch? Soll doch jeder auf seine Weise glücklich sein.
2: Das war ein Hörspiel von Nicole Franz zum Toleranzedikt von Nikomedia im Jahr 311.
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1: Ich wohne alleine in der Wohnung, aber bei meinen Großeltern im Haus.
2: Ich wohne in einer WG, wir sind zu dritt. Ja, die eine ist aber gerade im Auslandssemester, also wohnt jemand zur Zwischenmiete da.
3: Wir haben einen Putzplan, so einen runden Kreis gemacht, mit verschiedenen Klammern, wer welche Aufgaben übernimmt, und die stecken wir dann immer weiter.
4: Putzplan haben wir jetzt nicht. Da wird dann einfach immer Schnick, Schnack, Schnuck gespielt, wer das machen muss.
5: Ich wohne allein in einer Einraumwohnung. Am Anfang hatte ich ein bisschen Schwierigkeiten, weil ich hier auch nicht so richtig Anschluss hatte.
6: Ich habe das Gegenteil vom grünen Daumen. Eine Plastikpflanze steht bei mir, das war's.
7: Denkst du nicht, wir sollten die Wohnung mal wieder putzen? Im Putzplan steht doch, dass wir es mindestens einmal die Woche machen wollten.
8: Ja, schon. Aber letzte Woche waren wir fast jeden Tag nur an der Uni. Da fällt doch kein Dreck an. Das hat noch Zeit.
7: Okay, aber schau mal. Da oben in der Ecke ist schon wieder ein Spinnennetz. Da sollten wir vielleicht mal wegmachen.
8: Ja, Spinnen sind schon eklig. Aber sie haben auch Vorteile. Wusstest du zum Beispiel, dass Kreuzspinnen jedes Jahr bis zu 2 Kilo Ungeziefer in der Wohnung vertilgen?
7: Alter, ich will einfach gar kein Ungeziefer in meiner Wohnung. Dafür habe ich doch extra die Venusfliegenfalle gekauft.
8: Das olle Ding, die ist doch eh schon halb tot. Und selbst wenn nicht, sind die Dinger doch eh nicht wirklich effektiv für...
7: Du hast doch echt so einen an der Waffel, Mann.
9: Ich strecke und räkle meine 8 Beine. Wow, die beiden fetzen sich ja schon wieder. Yay, kostenloses Entertainment. Ich lebe inzwischen schon seit fast einem halben Jahr in der kleinen Studenten-WG im Leipziger Westen. Meine letzte Wohnsituation musste ich verlassen, da meine früheren MitbewohnerInnen beschlossen haben, dass sie gerne mehr Freiraum hätten und ich nicht mehr in die Gemeinschaft passe.
10: Herbert! Da ist schon wieder diese ekelhafte Spinne. Mach sie weg.
11: Meine Güte, Cecile. Die hat doch viel mehr Angst vor dir, als du vor ihr.
10: Aber was, wenn sie nachts über mein Gesicht krabbelt und ich sie dann auch noch verschlucke?
11: Ach, das ist doch Humbug. Wir atmen und bewegen uns im Schlaf. Das ist für Spinnen eine Warnung.
10: Mir egal. Ich hol jetzt den Staubsauger.
9: Ich hätte kein Problem damit gehabt, einfach auszuziehen. Ich meine, Beziehungen und Wohnsituationen verändern sich eben. Das ist doch ganz normal. Schaut euch doch mal die 2 Vollpfosten an, mit denen ich hier gerade zusammenlebe. Seit meinem Einzug haben sie sich jeden Tag gefetzt. Und trotzdem können sie sich nicht voneinander trennen. Und dann fällt diesen 2 Trampeln erst heute auf, dass ich als ihre Mitbewohnerin ja auch noch da bin. Wisst ihr was? Ich muss jetzt mal für funktionierende Kommunikation in dieser Wohnung sorgen, wenn ich nicht wieder dem Staubsauger zum Opfer fallen will. Ich werde alle Mitbewohnerinnen besser miteinander vertraut machen. Am schwierigsten sind aber diese beiden Menschen. Was könnte ich tun, um mir miteinander zu verbessern? Ich sollte etwas mehr über das menschliche Sozialgefüge im gemeinsamen Wohnen lernen.
12: Wohnsituationen sind so verschieden wie die Menschen, die sie gestalten. Einige schätzen das Single-Leben. Andere suchen nach Gemeinschaft, zum Beispiel in einer WG. Meistens sind diese Wohngemeinschaften aber auf eine Handvoll Personen beschränkt. Dennoch entscheiden sich einige Studierende für größere WGs. Eine von ihnen ist Svea. Sie studiert KMW und ist in ihrem ersten Semester in eine 10er-WG im Leipziger Westen gezogen. Dort wohnt sie in einem großen Gebäude auf 3 Stockwerken mit jeweils einem gemeinsamen Bad und einer Küche für alle. Im Erdgeschoss gibt es eine eigene Pizzeria. Wer in der großen WG wohnen möchte, arbeitet auch in der Pizzeria mit. So ist die Regel. Wie Svea erzählt, hat sie nach Gemeinschaft und vielmehr noch nach gemeinsamen Aktivitäten gesucht. Wer nun aber an eine große Familie denkt, die alles gemeinsam macht, liegt falsch.
5: Aber trotzdem, manchmal hat man Abende, da sitzt man dann halt im Zimmer und hat sich selbst ausgesucht, die Tür zuzumachen. Und dann ist halt vielleicht an dem Abend auch, sind die anderen dann auf ihrem eigenen Zimmer. Und dann fühlt man sich manchmal trotzdem so nach Menschen und es sind keine da, obwohl es halt eigentlich viele gibt.
12: Außerdem ist die Hausgemeinschaft alles andere als ein homogener Haufen. Oft gibt es Ein- und Auszüge. Aktuell sind sie zu 8. Bald kommt eine neue Bewerberin zur Probewoche vorbei, während ein anderer den Auszug plant. Entsprechend bunt gemischt ist die Hausgemeinschaft. Einige sind schon über 30, andere dagegen haben gerade einmal das Abitur. Beziehungen zueinander aufzubauen, braucht dementsprechend Zeit.
5: Also ich bin mit 3 Leuten gleichzeitig eingezogen, die dann quasi in derselben Situation waren wie ich, auch gerade Studium angefangen haben. Und die habe ich dann sehr gut, sehr schnell kennengelernt. Und wir sind wirklich sehr schnell zusammengewachsen. Aber mit den Leuten, die halt schon länger da wohnen, das dauert dann halt ein bisschen länger. Und man sieht sich vielleicht nicht so häufig, weil die auch ein bisschen mehr unterwegs waren. Das heißt, man hat nicht zu jeder Person in der WG so dieselbe enge Beziehung, aber man lernt sich schon nach der Zeit kennen.
12: Seit ihrem Einzug vor knapp einem Semester hat Svea bereits ein paar Wechsel und Veränderungen miterlebt. Was allerdings alle Umzüge überdauert, sind die Regeln der Gemeinschaft. Sie bestehen schon länger, als die meisten MitbewohnerInnen im Haus leben. Für Svea war das zu Beginn ungewohnt.
5: Dass quasi das so durchstrukturiert ist, wie halt bei so einer kleinen Organisation. Und dass man nicht dann alles neu abspricht oder so, sondern du halt einfach so die Regeln durchschaust, so ein bisschen nach dem Motto, okay, wo steht's geschrieben, wie mache ich das jetzt genau?
12: Inzwischen hat sie allerdings gelernt, dass das Miteinander mit so vielen MitbewohnerInnen nur funktionieren kann, wenn es klare Strukturen gibt. Innerhalb dieses festen Rahmens kann sich dann jeder frei bewegen. Das erleichtert allen den Alltag, sagt Svea. Genau diesen gemeinsamen Konsens, den generellen Vibe der WG, sollte man suchen, wenn man sich für eine so große Wohngemeinschaft entscheidet.
5: Es gibt bei uns eine Eingewöhnungswoche oder so eine Probewoche und ich glaube, da sollte man wirklich drauf achten, komme ich mit den Leuten gut klar, haben wir dieselben Werte, auch mal irgendwie Diskussionspunkte anschauen oder vielleicht ist es halt auch über kritische Punkte zu kommunizieren, weil ich glaube, bei so vielen Menschen ist es so wichtig,

0: werden. Dort ist Raum, um Probleme im Zusammenleben anzusprechen. Außerdem erstellen sie gemeinsam den Dienstplan für die Pizzeria und legen Zuständigkeiten im Haushalt fest. Es wird allerdings nicht nur über Regeln gesprochen. Im Plenum quatscht man über Wochenhighlights oder gibt sich gegenseitig Ratschläge. So wächst die Gemeinschaft weiter zusammen, wie Svea erzählt.
1: Und ansonsten, ja, ist der Hauschat sehr aktiv und da wird dann so ein Foto reingesendet, wer hat denn jetzt die Krümel hier in der Küche liegen lassen. Das heißt, ja, man kümmert sich so ein bisschen gegenseitig drum, aber ich glaube, die meisten Leute schaffen das auch, da halt drauf zu achten.
0: Kommunikation, klare Strukturen und Offenheit für das Miteinander sind also wichtige Eckpfeiler im Zusammenleben mit menschlichen MitbewohnerInnen. Ob es dann allerdings gleich 9 andere Menschen sein sollen, wie bei Svea, will gut überlegt sein. Wer allerdings so rangeht wie Svea, der wird dort ein neues Zuhause finden.
1: Hauptsache Menschen.
2: Okay, anscheinend sind bei Menschen Pläne, Regeln, Absprachen und Kommunikation alles. Jeder Mitbewohner braucht eine feste Rolle in der Wohnung und muss seinen Nutzen beweisen. Also schön, dann werde ich eben mal sehen, was ich und die anderen hier in der Wohnung so für die Gemeinschaft tun können.
3: Ich kann nicht mehr. Mir geht es so furchtbar. Warum kümmert sich denn niemand anständig um mich? Warum versteht mich niemand?
2: Was ist denn los?
3: Ach, natürlich, wenn man auf dem Totenbett liegt, kommen sie alle angekrochen. Wollen sich rührselig verabschieden und ihr Gewissen erleichtern. Pah! Diese Genugtuung bekommt ihr nicht. Ich hab so lange um Hilfe geschrien und niemand, wirklich niemand hat es geschert. Ihr habt alle nur weiter zugesehen, wie ich misshandelt wurde.
2: Hey, mal ganz langsam. Was ist dir denn passiert?
3: Es ist diese Kreatur von einem Menschen, der nie putzt und immer so komische Dinge sagt. Anscheinend findet er es lustig, mich leiden zu sehen. Er stopft mir immer Insekten in mein Maul, die viel zu groß für mich sind. Das schadet meiner defizilen Verdauung. Und puff, habe ich Pilze. Gott, sieh mich nicht an. Ich bin so hässlich deswegen. Meine Blätter faulen schon.
2: Ich finde dich hübsch, ehrlich.
3: Ach, das sagst du doch nur so. Es ist ein Wunder, dass ich noch stehe. Ich bin am Ende.
2: Das tut mir wirklich leid.
3: Ich frage mich, ob es wohl irgendwo Gemeinschaften gibt, in denen Pflanzen und Menschen glücklich zusammenleben.
4: Mein Besuch in einem Wohnheimzimmer im Leipziger Südzentrum gleicht beinahe einem Gang in den Botanischen Garten. Töpfe und Tröge voller Gewächse, soweit das Auge reicht, von den Regalen und Fensterbrettern hängen grüne Ranken, eine Pflanze neben dem Bett hat Blätter, die so groß sind wie ein Kopfkissen. Inmitten dieses kleinen Dschungels wohnt Raimond, Sonderpädagogikstudent an der Uni Leipzig. Und wie man sieht, wohnt er nicht allein.
5: 2, 4, 6, 8, 10, 12, 14.
4: 14 Pflänzchen drängen sich in dem 14 Quadratmeter kleinen Raum zwischen die Möbel. Dabei hatte Raimond mit Zimmerpflanzen lange Zeit überhaupt nichts am Hut. Seine Familie hat in der Heimat einen großen Garten. Dadurch war er eigentlich immer eher mit Pflanzen konfrontiert, die draußen wachsen, an der frischen Luft.
5: Nun kam ich aber nach Leipzig und habe überraschenderweise meinen Garten nicht mitbringen können. Und dann habe ich mich langsam an Zimmerpflanzen rangetastet.
4: Während Raimond in seiner neuen Umgebung an der Uni immer mehr neue Menschen kennenlernte, zogen auch immer neue Gewächse in sein Zimmer ein. Doch wie es mit menschlichen Freundschaften eben manchmal so ist, ging auch bei Raimonds grünen MitbewohnerInnen anfangs vieles schief, um nicht zu sagen, vieles ging ein. Seine ältesten Pflanzen, die nun schon seit fast 4 Jahren überleben, passen zu seinen Wohn- und Lebensbedingungen. Er hat gelernt, sie zu pflegen. Mir fällt auf, dass die Luft viel angenehmer ist als in meinem Wohnheimzimmer. Wie ich erfahre, sind Pflanzen natürliche Schadstofffilter. Sie verbessern die Luftqualität und erhöhen die Luftfeuchtigkeit im Raum. Das ist besonders im Winter nützlich, wenn die warme Heizung für Trockenheit sorgt. Und das sind nicht ihre einzigen Vorteile.
5: Man hat jemanden, um den man sich kümmern kann, so ein bisschen. Dann, weiß ich nicht, sieht einfach nicht so leer aus. Also ich wüsste sonst nicht wirklich, mit was ich dekorieren sollte. Also außer mit Kitsch, den ich auch besitze, aber Pflanzen sind einfach schöner. Und es sieht grün aus. Und grün ist hübsch.
4: Da stimme ich Raimond zu. Grüne Akzente um sich herum zu haben, entspannt die Augen und beruhigt ungemein. Das ist sogar wissenschaftlich belegt. Einer Studie der Universität Wageningen zufolge heben Hauspflanzen die Stimmung und senken das Stresslevel. Sie können sich auch positiv auf die Konzentrationsfähigkeit von Menschen auswirken. Wie man mit seinen menschlichen MitbewohnerInnen Freundschaften pflegt, braucht auch jedes Pflänzchen Aufmerksamkeit und Pflege. Und die geht teilweise weit über das regelmäßige

0: Einige gießen hinaus. Raimund zeigt mir sein Rollregal, auf das er sichtlich stolz ist. Es ist von oben bis unten beladen mit verschiedenen Erden, Düngern, Töpfen, einer Gartenschere, Samen und Rankhilfen.
1: Dann habe ich Grünpflanzenerde, Sukkulentenerde. Dann habe ich wunderbaren Dünger, den günstigsten, den es gab, weil das bei Dünger eigentlich total irrelevant ist, wie viel der kostet, sondern wenn es ein NPK-Dünger ist, ist total ausreichend, das ist ganz entspannt. Dann habe ich kleine Töpfchen und so Orchideenerde habe ich auch noch. Und das ist auch Sukkulentenerde, genau.
0: Ich fühle mich völlig überfordert von all den Dingen, die Raimund mir erklärt. Ich hatte keine Ahnung, dass es bei Zimmerpflanzen so viel zu beachten gibt. Doch er beruhigt mich. Man muss nicht zwingend einen grünen Daumen beweisen, um Pflanzen am Leben zu halten. Raimund empfiehlt, beim WG-Casting ein Auge auf folgende pflanzliche MitbewohnerInnen zu haben.
1: Efeututen. Efeututen vergeben sehr viel und Philodendren auch, also Baumfreund auf Deutsch. Die vergeben sehr, sehr, sehr, sehr viel. Ich habe auch 5 Stück von ihnen. Sehr unkaputtbar eigentlich. Und sonst, ja, learning by doing, ne?
0: Wie bei zwischenmenschlichen Freundschaften ist auch die Beziehung zu Pflanzen nicht einseitig. Viele danken einem die Pflege, indem sie leckere Früchte ausbilden. Das will sich auch Raimund nicht entgehen lassen.
1: Nee, aber sonst habe ich noch Erdbeeren gehabt und Tomaten. Die sind mir aber abgestorben, als ich immer im Sommer zu Hause war. Das war aber okay, weil ich habe Tomaten gegessen vom Balkon im Studentenwohnheim und das fand ich sehr lustig.
0: Er zeigt mir sein Minigärtchen draußen auf der Fensterbank. Aktuell wächst dort allerdings nur Pfefferminze, trotz der schwindelerregenden Höhe im 7. Stock. Er nutzt sie gerne, um sich einen Tee aufzubrühen oder einen erfrischenden Kräutereistee im Sommer. Pflanzen sind für Raimund wie ein beständiger Anker in jeder Umgebung. Durch einen Umzug innerhalb Leipzigs wechselten seine menschlichen MitbewohnerInnen, die Pflanzen aber blieben ihm erhalten und zogen mit. Und die Familie wächst, im wahrsten Sinne des Wortes. Die meisten seiner grünen UntermieterInnen sind Mitbringsel von Raimunds FreundInnen. Denn dafür eignen sie sich perfekt.
1: Man hat auch immer ein schönes Geschenk. So, man muss bei Geschenken muss ich nicht viel nachdenken, was ich schenke, weil ich schenke immer irgendwas und Pflanzen.
0: Ich habe viel gelernt in diesem kleinen Dschungel. Anspruchslos sind Hauspflanzen gewiss nicht. Im Miteinander zwischen Mensch und Pflanze muss der Mensch Verantwortung zeigen, sich um sie kümmern und sie vor dem Verfall beschützen. Und dafür revanchieren sich die Gewächse als farbenfrohe Dekoration, entspannender Ruhepol oder Lebensmittellieferant. Der Schluss, den ich ziehe, sich eine Zimmerpflanze als Mitbewohnerin zu halten, lohnt sich. Vielleicht schenkt Raimund mir ja einen Ableger, der in meine Wohnung einziehen darf. Raimund freut sich, dass er mich für sich und seine ZimmergenossInnen begeistern konnte.
1: Also ich würde mal sagen, die beeinflussen schon mein Leben auch positiv, ne? Deswegen würde ich sie schon als Mitbewohner zählen. Als anstrengender, als menschliche Mitbewohner teilweise, würde ich sagen. Besonders die sterben. Das machen Mitbewohner menschlicher Art normalerweise nicht. Aber Pflanzen sind da teilweise sehr dramatisch. Dramatische Mitbewohner. Ja, das dramatische Mitbewohner beschreibt es für mich sehr gut.
2: Was zum Geier ist das? Das ist ja kein Staubfilm mehr, das ist ein ganzer verfickter Teppich. Da brauche ich einen Laubbläser, um das wieder sauber zu bekommen. Alter, das ist so ekelhaft. Wieso kannst du nicht einfach einmal putzen?
3: Oha, da scheint wieder etwas zu passieren. Oh, das muss ich mir mal anschauen. Man sieht sich.
4: Hey, warte! Lass mich nicht alleine sterben! Oh, ihr mobilen Wesen mit Beinen, seid doch alle gleich flatterbar.
5: Auf 1 Quadratmeter fallen pro Tag durchschnittlich 6 Milligramm Staub. Aber es braucht eine Woche, bis wir den Staub auf einer Oberfläche deutlich wahrnehmen können.
2: Wow, ist das deine Art, mir zu sagen, dass du hier seit, keine Ahnung, 100 Wochen nicht mehr geputzt hast?
5: Lass mich doch ausreden. Ich habe ihn wachsen und gedeihen lassen, weil er ein unendlich faszinierender Mitbewohner ist.
2: Mitbewohner? Tickst du noch richtig? Ja, so selten wie du putzt, entwickelt der Staub wirklich ein Eigenleben.
5: Hast du dir schon mal überlegt, aus wie vielen unterschiedlichen Teilen er besteht? Da haben wir einmal Hautschuppen und Haare. Das ist quasi wie ein Gästebuch aller Leute, die wir jemals hier hatten.
2: Ja Mensch, das klingt ja wunderbar. Andere machen für sowas Polaroids oder sowas und hängen sie sich an die Wand.
5: Außerdem ist da noch Abrieb von Schuhen, Kleidern und Möbeln drin. Stell dir mal vor, wenn wir lange genug warten, könnten wir neue Kleidung oder Möbel produzieren.
2: Was zum Geier stimmt eigentlich nicht mit dir?
5: Das war doch nur ein Witz. Und dann wäre da natürlich noch alles, was von draußen reinkommt. Pollen, Ruß und so weiter. Die Pollen sind doch sicher auch gut für deine geliebten Pflanzen. Und das ganze andere Zeug, das ist wie eine Postkarte aus weit entfernten Ländern. Denk doch mal an den Sahara-Staub.
2: Okay, stopp. Hast du schon mal an die Gesundheitsrisiken gedacht? Die Rückstände von Pestiziden und anderen Dingen, die ich nicht in meiner Lunge haben will? Und meine Hausstauballergie.
5: Solange du keine Renovierungsarbeiten startest, ist die Menge an Schadstoffen keine Gefahr für dich. Und wusstest du, dass du gar nicht allergisch auf den Staub bist, sondern auf die Ausscheidung der Milben? Vielleicht solltest du eher deinen Bettbezug wechseln und...
2: Fuck! Du verstehst es einfach nicht, oder? Weißt du was? Ich bin raus.
6: Oh Mann. Nein, nein, nein. Warum passiert mir das ständig? Ich will doch gar nicht so sein. Warum kann ich nicht einfach ein normaler Mitbewohner sein?
5: Warum bin ich so unordentlich? Ständig streite ich mich mit meinem Mitbewohner. Bin ich so unsozial? Warum scheint die Sonne so stark? Da sieht man jeden Schmierer am Fenster.
7: Dann muss ich meine Pflanzen wieder gießen.
5: Ich muss Wäsche waschen.
7: Da steht noch Geschirr auf dem
5: Tisch. Keine sauberen Unterhemden mehr.
7: Das muss noch abgespült werden.
5: Gar keine Lust, in die Bib zu gehen.
7: Der Wäscheständer nimmt viel zu viel Platz weg.
5: Warum gehen die Dinger ständig ein?
7: Haben wir noch genug?
5: Ich habe einfach keinen grünen Daumen.
7: Habe ich die Gasrechnung bezahlt?
5: Oh fuck,
7: ich muss noch meine Abgabe für die Uni morgen machen.
5: Reicht die Zeit, um mein Referat zusammenzustellen?
7: Muss mir mal den Staubsauger ausleihen.
5: Warum hat der Tag so wenig?
7: Die Vorhänge sind schon wieder den ganzen Tag
5: viel zu viel Arbeit.
7: Ich will sie nicht auf.
5: Wann schließt der Supermarkt?
7: Leute könnten meine Wohnung
5: schon wieder haben.
7: Der Müll ist schon wieder voll.
5: Woher
7: die Energie?
5: Das Thema ist viel zu groß.
7: Das bekomme ich doch in 10 Minuten runter.
5: Sollte ich überhaupt in einer WG leben?
7: Ich schäme mich so.
5: Hey, was machst du denn hier? Bist du nicht die Katze von nebenan? Mimi? Wie bist du denn hier reingekommen? Was? Oh. Das offene Fenster? Ach, fuck. Weißt du, manchmal sind einfach so viele Gedanken in meinem Kopf, dass ich die einfachsten Dinge vergesse. Das tut mir so leid für alle anderen. Danke, dass du gekommen bist und mich aus diesem Strudel rausgezogen hast. Bleib doch gerne, wenn du willst. Ich hab bestimmt irgendwo Milch für dich. Halt, warte mal. Da war doch was. Katzen vertragen gar keine normale Milch, oder? Das ist nur ein Mythos, weil man euch früher auf Bauernhöfen mit Milch gefüttert hat, obwohl der Laktosegehalt eigentlich viel zu hoch ist. Ach, du kannst mich ja gar nicht verstehen, Mimi. Vielleicht hole ich einfach was zum Spielen.
3: Oh, wie süß die beiden am Boden herumtollen. Ihr müsst wissen, dass Mimi sich nur von zu Hause weggeschlichen hat, weil ihre Familie sie furchtbar behandelt. Die Kinder ziehen sie immer am Schwanz, der Vater tritt sie, wenn sie ihm im Weg ist. Und die Mutter gibt ihr immer nur Fressen, von dem sie Durchfall bekommt. Keiner interessiert sich wirklich für ihre Bedürfnisse. Wieso holt man sich ein Haustier, wenn man so damit umgeht? Mimi sollte hier bleiben. Schließlich geht es nicht nur ihr, sondern auch David besser, wenn sie hier ist. Damit eine Beziehung zwischen Mensch und Tier gelingt, braucht es gegenseitige Zuneigung.
8: Oftmals ist es aber einfach so, dass Menschen einen treuen Begleiter haben möchten oder ein Familienmitglied. Natürlich gibt es auch Menschen, Tiere holen, weil sie sich sportlich betätigen wollen. Jetzt Beispiel einen Hund oder so, mit dem sie halt eine Aufgabe haben.
9: Das erzählt Oliver Fasse. Er leitet das Tierheim Oelzschau südöstlich von Leipzig. Täglich wird er mit den unterschiedlichsten Motiven konfrontiert, warum Menschen sich Haustiere anschaffen. Eines haben alle Beweggründe gemeinsam: den Wunsch nach schönen Erfahrungen mit dem neuen Familienmitglied. Dass Haustiere für uns Menschen viele Vorteile in die gemeinsame Wohnsituation einbringen können, ist wissenschaftlich belegt. Die Psychologin Judy L. Jenkins beispielsweise fand 1986 heraus, dass das Streicheln innerhalb der eigenen vier Wände den Blutdruck reduzieren kann. Die bloße Anwesenheit eines Tieres reicht aber noch lange nicht. Vielmehr verbessert sich laut einer Studie der Forschenden Mwenya Mubanga und ihrer KollegInnen 2017 die Gesundheit vor allem dadurch, dass man sich mit den Tieren beschäftigt, nach draußen geht und so vielleicht neue Kontakte mit Menschen mit ähnlichen Interessen knüpft. Somit ist auch Einsamkeit ein Beweggrund, sich ein Haustier anzuschaffen. Besonders während der Pandemie holten sich deshalb viele Menschen einen flauschigen Begleiter ins Haus, um den Kontakt zu anderen Menschen zu ersetzen und Routinen aufzubauen. Laut Tierschutzbund stieg die Anzahl der adoptierten Hunde im Jahr 2020 beispielsweise um 600.000 Tiere. Für Oliver Fasse ist Einsamkeit allerdings kein guter Adoptionsgrund.
8: Es muss ja zeitlich passen, es muss finanziell passen. Das Tier hat ja bestimmte Ansprüche, die muss man halt irgendwie versorgen können, sage ich mal. Deswegen gibt es viele Gründe, die man bedenken muss, ein Tier anzuschaffen und sich nicht nur aus Egoismus, sage ich mal, weil man sich halt einsam fühlt und dadurch dann vielleicht nicht mehr einsam ist, sich ein Tier anzuschaffen, das wäre halt falsch. Weil man muss halt auch immer an das Tier denken, um zu sagen, kriege ich das überhaupt hin, das artgerecht zu halten.
9: Die Beziehung zu einem Haustier sollte also keine Einbahnstraße sein. Vielmehr muss man sich bewusst machen, dass die Tiere, ähnlich wie Kinder, komplett auf uns angewiesen sind. Das sorgt für ein starkes, einseitiges Machtgefälle. Oliver Fasse sieht es eher kritisch, Haustiere als gleichwertige MitbewohnerInnen zu betrachten.
8: Ich meine, mit Menschen kann man mit der gleichen Sprache quasi kommunizieren. Wenn man jetzt MitbewohnerInnen hat, die eine andere Sprache sprechen, kann man die lernen. Das muss man bei den Tieren natürlich auch. Aber die Tiere sprechen ja nicht mit einem. Die können vielleicht für einen da sein, wenn es einmal nicht gut geht oder so. Merken gerade insbesondere Hunde auch das sehr. Die sind da sehr empathisch. Auch da muss man natürlich aufpassen. Ne? Menschen sind Menschen und Tiere sind Tiere. Kommunikation oder das Miteinander zwischen Menschen ist da nochmal ganz anders als mit einem Tier.
9: Unterschiede in der Kommunikation sehen auch die Forschenden Catherine Amio und Laurence Sauterre-Belec als größte Hürden des Miteinanders. In ihrem Paper aus dem Jahr 2022 definieren sie Tiere als Teil unserer sozialen Gruppe, die durch das gemeinsame Leben auch unsere soziale Identität teilen. Obwohl sie einer anderen Spezies angehören, sollte man trotzdem auf ihre Bedürfnisse eingehen. Ein erster Schritt wäre laut ihnen eine veränderte Kommunikation. Anstatt Befehle zu geben, müssten wir lernen, die nonverbale Sprache der Vierbeiner zu verstehen und uns daran anzupassen. So sei es für Tiere beispielsweise leichter, nonverbale Signale wie Handzeichen anstatt Befehle in Wortform zu interpretieren. Davon abgesehen sollten wir den Tieren, die darauf trainiert sind, uns zu gehorchen, auch Raum geben. Beim Kuscheln beispielsweise könne sich das Verhältnis deutlich verbessern, wenn man wartet, ob das Tier zu einem kommt und Lust auf den Kontakt hat oder ob es durch Körpersprache wie gesträubtes Fell Abneigung signalisiert. Sich vierbeinige anstatt zweibeinige MitbewohnerInnen zu suchen, will also gut überlegt sein. Oliver Fasse wünscht sich vor allem mehr Vorausplanung bei der Adoption, besonders bei Studierenden.
8: Da heißt es nämlich immer, gerade haben wir Zeit, uns ein Tier anzuschaffen, aber man muss ja auch ein bisschen weiterdenken. Ne? Je nachdem, was es für ein Tier ist, wie alt wird das Tier, was ist nach dem Studium, wie ist es, wenn ich dann ins Berufsleben starte, habe ich dann noch Zeit für das Tier, kann ich dann das alles noch gewährleisten, das Tier artgerecht zu versorgen.
9: Wer sich diese Gedanken gemacht hat, dem kann Oliver Fasse flauschige MitbewohnerInnen nur ans Herz legen. Er könne sich sein Leben ohne sie jedenfalls nicht mehr vorstellen.
10: Sonst ist es eigentlich relativ harmonisch, weil wir halt in einer Partnerschaft leben und da teilt man sich vieles.
11: Und probieren auch immer so einmal die Woche irgendwie uns zusammenzusetzen zum Abendessen oder mal gemeinsam Frühstück.
12: Also mit meinen Großeltern, ich komme meistens nachmittags irgendwann nach Hause und dann esse ich mit denen was und quatsch mit denen ein bisschen.
13: Wir haben ein paar Pflanzen und die eine in der Zwischenmiete, die pflegt jetzt auch die Pflanzen von der anderen in der Zeit. Ich nicht so.
14: Ich habe viele Pflanzen, denen geht es auch allen sehr gut.
10: Die Pflanzen, da kümmert sich vielleicht eher mein Mann drum, weil ich das nicht so gut kann. Ich gieße dann meistens zu viel oder so, aber ich glaube, ihm macht das auch Spaß.
15: Wir sind beide relativ viel in der Uni und oder auf Arbeit. Deswegen ist es meistens so, wir sehen uns halt abends, kochen dann halt meistens Abendbrot zusammen, aber sonst, ja.
11: Also ich wohne in einer WG mit zwei Mitbewohnis und die sind beide ein bisschen jünger als ich, aber sehr lieb. Wir verstehen uns gut. Es ist ziemlich familiär, unser Verhältnis, würde ich sagen.
16: Trotz meiner Bemühungen ist meine alte WG gescheitert. Für mich ist das aber kein Misserfolg, denn seit die beiden Streithähne sich endlich voneinander getrennt haben, geht es beiden viel besser. Chris ist in eine neue WG umgezogen, in der es einen funktionierenden Putzplan, Spieleabende und eine tolle Gemeinschaft gibt, die sich rührend um seine Venusfliegenfalle kümmert. Soweit ich weiß, hat sie sich wieder erholt und wächst besser denn je. Ich bin mit David und Mimi in eine Zwei-Zimmer-Wohnung gezogen. Endlich hat er begriffen, dass er einfach ein Einzelgänger ist und ihn das Miteinander mit menschlichen MitbewohnerInnen unglaublich belastet. Wie er Mimi einmal anvertraut hat, hat ihn nur die Angst vor dem Alleinsein vom Umzug abgehalten. Doch Mimi und ich haben ihm gezeigt, wie viele MitbewohnerInnen er doch eigentlich hat. Und dass ihm das Miteinander mit uns viel besser bekommt. Der Hausstaub muss sich fortan allerdings eine eigene Bleibe suchen, denn David möchte jetzt Ordnung halten. Ich bin sehr stolz auf ihn deswegen und jage alle Insekten aus der Wohnung. Unsere WG soll klein und beschaulich bleiben, ohne Schmarotzer. Mimi tut deshalb auch ihr Bestes, um Davids garstige Gedanken aus seinem Kopf zu verjagen. Schließlich wohnen sie dort ungebeten. Ich bin froh, dass David erkannt hat, dass es nicht nur die eine Form des Zusammenlebens gibt. Jeder Mensch braucht in seinem Zuhause Routine und sehnt sich nach Möglichkeiten, um die Einsamkeit zu füllen. Welche Art von MitbewohnerInnen, ob Menschen, Tiere oder Pflanzen, diese Funktion erfüllen, muss aber jeder selbst entscheiden.
9: Dementsprechend sollte man sich auch von all jenen verabschieden, die einem nicht gut tun. Und egal für welche Form der WohnungsgenossInnen man sich entscheidet, Kommunikation und gegenseitiges Verständnis sind das Wichtigste. Besonders damit man erkennt, dass die für alle Arten von MitbewohnerInnen ganz verschieden sein können.
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1: In einem fernen Land vor vielen, vielen Jahren ereignete sich diese Geschichte. Wollt ihr sie hören? Ja? Na gut, dann schauen wir doch mal, was passiert. Einst lebte ein König. Das Land blühte, seine Untertanen unterstützten ihn. Aber eines Tages machte sich große Enttäuschung breit. Der König war traurig und nichts interessierte ihn mehr so richtig. Tag ein, Tag aus blickte er aus dem Fenster und war durch nichts mehr zu bewegen. Er begann zu fressen, irgendwann wusch er sich nicht mehr richtig und schließlich stand er nicht mal mehr auf, um aufs Klo zu gehen. Sein treuester Bediensteter ertrug die Situation nicht mehr und rief eine Heilerin. Und das ist, wo unsere Geschichte beginnt.
2: Man rufe die Heilerin! Hopp, hopp!
3: Hier ist die bestellte Heilerin, Sire.
4: My Lord.
2: My Lady.
3: Oh mein Gott! Dem König verlangte nach Honig!
2: Mein König, ich möchte mir nicht anmaßen, Ihrer Majestät eine Diät aufzuoktroyieren. Dennoch sehe ich Ihren Honigkonsum mit äußerster Besorgnis. Zwei Bienenstöcke sind leer und die fleißigen Bienchen erstarren im Fliegen, weil sie wegen Ihres Honigs ihr wohliges Heim verloren.
5: Sehen Sie es positiv, mein Bienenfreund. Ich erspare Ihnen die Qual des Baus, die Qual des ewigen Hin- und Herfliegens, allereinst aus sinnloser Umtriebigkeit. Die Natur wollte, dass sie fliegen, sie flogen und waren tot. Was sagt die Natur dazu? Richtig, nichts. Sie lässt den nächsten Stock erscheinen, die nächsten Bienen fliegen, bauen, sterben und so weiter und so weiter. Quo vadis, mein Bienenfreund, quo vadis.
2: Aber mein König, die Schöpfung, die Blüte, das Bienenvolk, schwarz-gelb gekringelte Gottesgeschöpfe, mit Verlaub, mein König, Sie sind ein Trampel.
5: Mein Bienenfreund, wenn mein erhabenes Gebaren Ihrem Gott ein Dorn im Auge ist, wird er sich wohl hoffentlich melden. Ich verabscheue Zorn im Schweigen.
2: Wie Sie sehen, ist er verstimmt. Ich weiß nicht mehr ein und aus mit ihm.
4: Wie lange benimmt er sich schon so eigenartig gleichgültig?
2: Ich weiß es nicht. Ich weiß ehrlicherweise nicht einmal, ob ich den Zeitraum in Wochen oder Monaten beziffern soll. Vielleicht auch ein Jahr.
4: Lassen Sie uns die Schwere der Gleichgültigkeit testen.
6: Man bringe das Liebespaar.
7: Mein König?
8: Mein König?
4: Nun denn, küsst euch.
5: Wie einfallsreich. Zwei sich betatschende, sabbernde, liebesverseuchte Menschen, die in ihrem Leben nichts erreicht haben, außer den Gaumen des anderen.
4: Mein König, regt sich etwas in Ihnen?
5: Ein bisschen Mageninhalt. Und ansonsten jede Schwarte Fett, die ich mit meinen öligen Fingern zu fassen bekomme. Wenn Honig der Grund für das leichte Schmatzen meiner Bauchfalten ist und nicht Schweiß, lasse ich einen jungen Burschen holen, dem ich diesen Honig schenke.
6: Man bringe den zweiten Mann.
9: Mein König.
4: Und nun küsst ihr euch.
5: Das ist neu. Man bereite diesen Herrn ein Zimmer.
2: Aber mein König! Was, wenn das Volk das erfährt? Unzucht unter Männern im Schlosse des Königs mit seinem Zuspruch?
5: Wohlan, auf den Scheiterhaufen mit Ihnen.
2: Aber so war das doch nicht gemeint. Haltet ein!
4: Mein König, was ist Ihr Empfinden über diesen Vorfall?
5: Meine Dame, wie ich sehe, führte Sie unser Bienenfreund hierher und auch wenn wir uns sicher sind, dass Sie eine gewisse Berechtigung haben, quo vadis, frage ich Sie, quo vadis? Sehen Sie, uns hat dieser Vorfall nicht gestört. So sollen sie leben, diese jungen Wilden. Andererseits möchten wir auch leben und das gut. Und wer lebt fürstlicher als ein König? Also lassen wir geschehen, was geschehen muss. Und jetzt Honig auf uns.
2: Haben Sie schon eine Ahnung? Es ist ernst, wie Sie sehen.
4: Diese menschlichen, irdischen Eigenarten scheinen ihm so fremd und jenseits seiner Wolke, dass er wohl in keinem seiner Leben versuchen würde, sie zu imitieren. Lassen Sie mich die Schwere weiter testen. Mein König, würden Sie zu mir hinabsteigen?
5: Aus dem Thron? Ich fürchte, das können wir nicht. Der Honig lässt uns sitzen bleiben. Er klebt am Gesäß.
4: Bienenfreund, geben Sie Ihrem König einen Ruck, sodass er aufzustehen vermöge.
2: Wohlan, mein König. Dürfte ich Ihnen helfen, indem ich an Ihrem Arm ziehe? Also ein sanfter Ruck, nur wenig Aufwand. Nun denn. Mein König steht!
5: Die Luft ist rein hier oben. Vielleicht werden wir diesen Atemzug öfter unternehmen.
4: Mein König, dürfte ich Sie zum Fenster bringen?
5: Wohl an. Auf und ab zum Betrachten der Welt.
4: Mein König, dies ist euer Land. Seht ihr den Jahrmarkt dorthin? Wie freudig die Menschlein dem Gaukler zugewandt sind.
5: Mein Volk ist amüsiert. So denn habe ich mich nicht zu kümmern. Der Jahrmarkt solle seinem Namen gerecht werden und von nun an das ganze Jahr hier gastieren.
4: Können Sie den Wald sehen, mein König? Man munkelt, dort seien Räuberbanden, die erst rauben und ihre Opfer dann nackend an die äußersten Bäume hängen. Wart ihr schon mal im Wald, mein König?
5: Ich war in meinen wilderen Zeiten dort für einen Spaziergang. Und ebenfalls kenne ich diese Räuberbanden. Sie verfuhren mit mir, wie sie beschrieben hatten. Dennoch kann ich einer gewissen Grundsympathie nicht entbehren. Wie ich zu sagen pflege, des einen Leid, des anderen Freud. Und ab und an beobachtete ich auch das Spektakel aus meinem Fensterchen. Die Ausgeraubten hatten sich befreit und liefen voll Scham durch die Wiese dort. Sie hielten ihre Pümmelchen bedeckt und liefen und weinten dabei ein bisschen, weil sie wussten, dass das ganze Volk sie so sehen würde. Bei allem Unbehagen für ihre Situation, es entbehrte nicht einer gewissen Komik. Sogar wenn sie strauchelten, die rechte Hand blieb am Glied. Schürfwunden am ganzen Körper, egal. Die rechte Hand blieb am Glied. Famos, sage ich Ihnen. Besser als so manches Schauspiel.
4: Wohlan, mein König. Sie sind ein schwerer Fall. Seht nach unten. Vom Fenster zum Burggraben sind es bestimmt 20 Ellen, wenn ihr so gleichgültig seid, wie ihr Bienenfreund beschrieb. Los, springt!
5: Ein König, der aus dem Fenster seiner Burg springt. Na, warum eigentlich nicht? Aber mir dünkt, dem König gedient ein satter Absprung nach einigem Anlauf. Meine Damen, meine Herren, mein Bienenfreund, wir wollen sehen, wie dieser Versuch endet. Sie wissen, wie ein Volk zu führen ist, also tun Sie das bitte auch in meiner Abwesenheit. Oder im Falle, dass ich den Thron aus eigener Kraft nicht mehr besteigen kann.
2: Was soll das? Wollen Sie, dass er sich umbringt?
4: Seien Sie unbesorgt, er wird es nicht tun. Das ist ein bewährter Versuch mit erwartbarem Ausgang. Kurz vor knapp zögern alle.
5: Wohl an, Hussa.
4: Was?
2: Oh, nein!
1: Und der traurige König entschloss sich, den Sturm auf das Fenster zu beginnen. Sein fülliger Körper stampfte der Öffnung entgegen und er sprang Kopf voraus ab. Aber Herrgott nochmal, der König vergaß seine Leibesfülle. Mit der rechten Schulter stieß er gegen den Fensterrahmen, der restliche Körper stellte sich quer und sein linkes Knie krachte gegen die Mauer links des Fensters. Er schaffte es nicht nach draußen. Er prallte nur ab und glitt zu Boden, wo unser trauriger König bitterlich zu weinen begann. Die Heilerin eilte zu Hilfe. Der Bienenfreund fiel vor lauter Überforderung auf die Knie und fing an zu beten.
2: Vater unser im Himmel, geheiligt werde dein Name, dein Reich komme, dein Wille geschehe.
8: Wie
2: im Himmel, so auf Erden.
4: Ist alles in Ordnung?
2: Unser tägliches Brot gib uns heute und vergib uns unsere Schuld, wie auch wir vergeben unseren Schuldigern. Und führe uns nicht in Versuchung, sondern erlöse uns von dem Bösen. Denn dein ist das Reich und die Herrlichkeit
4: in Ewigkeit.
2: Amen.
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0: Es ist offen. Hallo, Conway.
1: Ah, Tommy, was für eine Überraschung.
0: Wir haben dich heute im Chor vermisst. Jared war ziemlich angekratzt, weißt du. Ohne dich hat der Bass auch ziemlich geschwächelt.
1: Tut mir leid, ich habe vergessen, mich abzumelden.
0: Bist du krank?
1: Nein, mir war halt einfach nicht danach.
0: Bist du allein zu Hause?
1: Ja, Rebecca hat Spätschicht im Krankenhaus und die Kinder sind bei ihren Großeltern. Ach, bitte setz dich doch. Ustinov habe ich vorhin auch rausgelassen. Schon seltsam, dass der Kater bei dem Wetter überhaupt raus will.
0: Ich habe Jared gesagt, dass du nach deinem letzten Fall wohl etwas Zeit für dich haben wolltest. Geht es dir auch wirklich gut?
1: Natürlich. Ich meine, es ist einer dieser Tage.

0: Aber mir gefällt es eigentlich ganz gut, weißt du, so von Zeit zu Zeit mal einen regnerischen Nachmittag für sich allein zu haben, sich im Wohnzimmer verschanzen mit Tee, einem guten Buch, guter Musik.
1: Was hast du denn gehört, als ich reinkam?
0: Ich habe mit Bach angefangen, dann Finzi und das eben war John Williams.
1: John Williams?
0: Fagottkonzert, The Five Sacred Trees.
1: Davon hast du mir, glaube ich, schon mal erzählt.
0: Ja, du solltest es dir mal anhören. Ist genau das Richtige für mich im Moment.
1: Melancholisch?
0: Das hast du gesagt.
1: Ja, mal, wenn es um den Fall geht, also Marina Oerkes.
0: Nein, darum geht's nicht. Weißt du, das Stück, das ich gerade gehört habe, der dritte Satz, Your Rossa,
1: klingt mythologisch.
0: Ja, es ist einer der fünf heiligen Bäume Irlands. Yo Rossa, eine Eibe.
1: Das Zeug ist giftig wie...
0: Ja, ich weiß. Wir haben eine Eibe im Garten. Jemand muss sie gepflanzt haben, als das hier noch im Pfarrhaus war. Bestimmt 250 Jahre her. Ich hatte überlegt, sie entfernen zu lassen, als die Kinder klein waren. Aber es wäre eine Schande, ein so altes Exemplar zu fällen.
1: Ich kenne das so bestimmt auch. Irgendeine symbolische Bedeutung.
0: Exakt. Die Eibe ist der Baum des Todes.
1: Da haben wir's.
0: Oder des ewigen Lebens. Ich weiß, es ist meine eigene Schuld. Dieses Wetter, diese Musik und da habe ich auch noch Thomas Mann gelesen.
1: Geht es um Markus?
0: Markus. Er liebt Herr Eiben. Ich habe das nie verstanden. Aber jetzt, denke ich, tue ich es.
1: Conway, du darfst dir das nicht ewig...
0: Ich habe ihn geliebt. Er war mir wie ein Bruder. Weißt du, wie viele Nächte wir durchgemacht haben, damals in dieser winzigen Studentenbude in Heidelberg? Endlose Gespräche über Literatur, Philosophie, Liebe, Gott und die Welt.
1: Conway.
0: Er schien mir immer so lebendig, so lebensfroh. Aber diese Eiben... Er hat sich an eine Eibe erhängt.
1: Conway.
0: Warum hat er nicht mit mir gesprochen? Wir haben über fast alles gesprochen. Warum konnte er sich mir in seiner Verzweiflung nicht anvertrauen? Manchmal frage ich mich wirklich, warum ich nach all dem ausgerechnet Polizist geworden bin. Bin ich ein schlechter Ermittler?
1: Natürlich nicht.
0: Ich habe verdammt nochmal keine Ahnung, warum ich das hier mache. Vielleicht wollte ich Menschen helfen, damit ihnen nicht dasselbe widerfährt wie Markus.
1: Conway, dein letzter Fall. Marina Oerkes Suizid war unvorhersehbar. Ich habe sie selbst untersucht. Sie hatte keine Medikamente genommen. Du hast mir selbst gesagt, auch ihre Verwandten hätten nichts Ungewöhnliches an ihrem Verhalten bemerkt, außer...
0: Außer, dass sie immer noch nicht über den Tod ihres Mannes hinweg war.
1: Wie konnte sie auch? Von einem Irren zu Tode geknüppelt.
0: Genau, das ist doch der Punkt.
1: Natürlich ist das der Punkt. Aber du hast ihn geschnappt und er wurde verurteilt. Du hast deine Schuldigkeit getan. Was sonst hättest du noch tun können?
0: Ich hätte wissen müssen, dass sie...
1: Conway, nicht... Muss ich es dir wirklich auf die Nase binden?
0: Bitte.
1: Du hast in den letzten Jahren in einer Menge Todesfälle ermittelt. Immer erfolgreich. Ich habe weiß Gott wie viele auf meinem Tisch im Leichenschauhaus gehabt. Ich habe aufgehört, sie zu zählen. Aber du kannst nicht alle retten. Wir geben unser Bestes, die Tode aufzuklären, die Ursachen verständlich zu machen. Aber wir können sie nicht vorhersehen. Der Tod selbst bleibt ein Mysterium. Wie deine Eibe.
0: Tod oder ewiges Leben.
1: Du konntest für Markus nichts tun, außer ihm ein guter Freund zu sein. Und auch nicht für Marina Oerkes, außer den Mörder ihres Mannes festzunehmen. Du bist nur ein Mensch, Conway. Und damit wirst du klarkommen müssen, solange du lebst.
0: Ich musste gerade an die Kinder denken. Sie kommen bestimmt bald zurück.
1: Siehst du, du hast eine Familie, Conway. Und Musik.
0: Die Musik. Und die Natur.
1: Ja, das auch.
0: Willst du die Eibe im Garten betrachten? Yo Rossa?
1: Gerne.

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1: Tag, Herr Pfarrer. Kann ich mal mit Ihnen reden?
2: Ah, aber natürlich. Was hast du auf dem Herzen, mein Sohn?
1: Ich habe Beziehungsprobleme.
2: Ah. Naja, Fragen der Liebe können eine Seele schwer belasten. Sprich weiter.
1: Naja, ich war halt jetzt eine ganze Weile mit der Brigitte zusammen und wir hatten echt eine Menge Spaß zusammen. Aber neuerdings fühle ich mich halt irgendwie woanders hingezogen. Sie verstehen?
2: Durchaus, mein Sohn. Eine langjährige Beziehung macht manchmal schwierige Zeiten durch. Beide Partner sind aneinander gewöhnt und es gibt keine Aufregung mehr.
1: Ja, genau. Früher, da hat die Brigitte sich noch jagen lassen von mir und wir haben uns gerauft. Das waren noch Zeiten. Aber neuerdings scheint sie mich kaum noch wahrzunehmen. Dabei besorge ich es schon ganz ordentlich, wenn...
2: Bitte, mein Sohn, du bist in einer Kirche.
1: Verzeihung, Herr Pfarrer. Sie ist nur... Naja, sie hat halt einen klasse Körper. Jedenfalls habe ich neulich dann die Rosalinde gesehen. Und die ist halt ganz anders. An der ist richtig was dran. Und ich bin schon fast schwach geworden, als ich sie neulich auf dem Feld gesehen habe.
2: Du begehrst ein Weib, das nicht zu dir gehört. Diesem Drang nachzugeben, ist eine schwere Sünde. Hast du versucht, mit deiner Brigitte darüber zu sprechen?
1: Nee, wir können nicht so richtig miteinander reden.
2: Ich verstehe. Nun, es ist oft ein Kommunikationsproblem, das... Verzeih die seltsame Frage, mein Sohn, aber Brigitte und Rosalinde, sie sind schon lebendige Wesen, ja?
1: Na, das ist mal sicher. Neulich habe ich der Rosalinde in den prallen Hintern gekniffen und die hat gequiecht, das sage ich Ihnen.
2: Verstehe, verstehe. Nun gut, das beruhigt mich etwas. Wie oft siehst du denn diese Rosalinde?
1: Na, jeden Tag, wir wohnen auf dem gleichen Hof.
2: Ah, also lebt ihr in einer Art Kommune?
1: Na, wenn Sie das so nennen wollen.
2: Ich glaube, es wäre gut, wenn du dich auf die positiven Seiten deiner Beziehung mit Brigitte besinnen könntest. Gib eurer Beziehung noch eine Chance und versuch, Rosalinde in der nächsten Zeit zumindest möglichst aus dem Weg zu gehen.
1: Na, das geht ja nicht so einfach, Herr Pfarrer. Ich muss sie ja schließlich jeden Morgen füttern.
2: Du musst... Was?
1: Naja, und ausmisten auch, besonders bei der Rosalinde. Na, und Brigitte muss geschoren werden, all das, meinen Pflichten muss ich schließlich nachkommen.
2: Oh mein Gott.
1: Was haben Sie denn?
2: Bitte gehen Sie jetzt.
1: Aber...
2: Raus! Großer Gott.
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1: Weißt du was? Lass uns verreisen.
2: Klar. Wann denn?
1: Jetzt.
2: Jetzt? Wollen wir nicht vielleicht erstmal zu Ende baden? Und wohin denn überhaupt?
1: Nach Venedig.
2: Venedig? Und wie willst du das machen? Ich meine, BAföG ist jetzt nicht schlecht und so, aber das liegt zurzeit halt wirklich nicht in unserem Budget.
1: Schließ einfach die Augen und du wirst schon sehen. Sanft schaukelst du hin und her. Deine Hand verweilt auf dem von den letzten Strahlen der Abendsonne erwärmten Holz der Gondel. Deine andere Hand lässt du in das erfrischend kalte Wasser des Kanals eintauchen.
2: Mhm.
1: Ist das Risotto, was du da riechst? Mit einer sanften Note von Zitronengras? Langsam öffnest du deine Augen. Du und der Gondoliere fahrt an einigen kleinen Restaurants vorbei.
2: Alles klar.
1: Du lässt deinen Blick weiter durch die verträumten Gassen und Kanäle Venedigs schweifen. Alles wirkt so harmonisch. Trotz ihrer Geschäftigkeit wirkt die Stadt beinahe ein wenig verschlafen. Fast als würde sie dich in Trance versetzen. Vor deinen Augen kommen immer mehr unglaublich schöne Gebäude zum Vorschein. Und hinter dem Gondoliere mit seinem gestreiften Hemd und seinem charmanten Strohhut erblickst du...
2: Das ist ja alles schön und gut, wenn du willst, dass ich gleich einschlafe. Kannst du nicht ein bisschen Action einbauen?
1: Hinter dem Gondoliere auf einem der schmalen Gehwege erblickst du plötzlich einen Mann, der im rasanten Tempo auf die Brücke zusteuert, auf die er gerade zufahrt.
3: Ah, meine Juwelen! Haltet den Dieb!
1: Er schleppt einen prall gefüllten Beutel mit sich. Was er wohl für Diebesgut birgt? Der Dieb versteckt sein Gesicht unter einer schwarzen venezianischen Maske. Mit einer Pistole in seiner Hand fuchtet er wild umher. Die Passanten weichen nun ganz von alleine vor ihm zurück. Viel mehr kannst du nicht ausmachen, da es langsam anfängt dunkel zu werden. Schade.
2: Wirklich?
1: Es fängt an in Strömen zu regnen.
2: Kann ich ihm nicht hinterherjagen oder so?
1: Er ist viel zu flink unterwegs. Da kannst du von deiner Gondel aus wohl nichts tun. Du schließt einfach weiterzufahren. Immerhin hast du für diese Fahrt bezahlt und bist eigentlich nur in Venedig, um dich zu entspannen. Du fährst also weiter. Der Regen bietet dir eine kleine Symphonie dar. Seinem aufgehenden, mondlicht glitzernden Tropfen prasseln in einer Melodie tänzerisch auf die Gondel nieder.
2: Moment mal. Also bei so einer Szene würde ich doch niemals in Ruhe weiterfahren. Und ich würde mich erst recht nicht mit so einem Regensymphonie-Bullshit beschäftigen.
1: Na gut. Was jetzt passiert, passiert so schnell, dass du erstmal einige Sekunden brauchst, um es realisieren zu können. Der Dieb springt! Er springt! Von der Brücke!
2: Was ist mit dem Gondoliere?
1: Der Gondoliere! Er ist im Wasser! Das Boot kippt fast um! Halt dich fest! Festhalten!
2: Wo ist der Dieb?
1: Nicht im Wasser.
2: Was macht er?
1: Oh nein! Seine Waffe! Ihr Lauf! Auf Augenhöhe! Du schließt die Augen. Alles dunkel. Ein Schrei! Ein Schrei! Dein Schrei! Dein Schrei! Eine Hand auf deinem Mund. Du öffnest die Augen, sein Gesicht. Ein grauenvolles Rabengesicht. Moment,

0: konzentriert zwischen den Häusern nach Polizisten Ausschau zu halten und einen Weg zu finden, um ihnen zu entkommen. Wenn du nicht bald etwas tust, könnte dir wirklich noch Schlimmeres zustoßen.
1: Was, wenn er der Polizei doch nicht entgehen kann und mich als Geisel nimmt?
0: Nein.
1: Aber wenn er das nicht im Hinterkopf hätte, hätte er mich vermutlich schon längst über Bord geworfen.
0: Verdammt, da kommt dir ein Gedanke. Es muss klappen, es muss einfach klappen. Während er gerade von dir abgewandt versucht, Polizisten zu erspähen, krabbelst du los. Langsam, aber nicht zu langsam. Nicht, dass er sich wieder umdreht. Bloß nicht die Gondel zu viel zum Schaukeln bringen. Die paar Sekunden, bis du bei ihm bist, fühlen sich wie eine unerträgliche Ewigkeit an. Aber dann! Du springst auf und verpasst ihm einen kräftigen Stoß. Er ist so perplex, dass er nicht rechtzeitig sein Gleichgewicht wiederfindet und... Er ist im Wasser. Du hast es geschafft. Doch da! Nun ist es nicht mehr allein der Regen, der deine Kleider durchtränkt. Der Dieb hat dich am Fußgelenk gepackt und ebenfalls ins Wasser geworfen. Schwer. So schwer. Du gehst unter. Nein! Todesangst! Schnell! Handeln! Du tauchst ab. Hastig ziehst du deine Schuhe aus. Dann den Pullover. Ciao, Lieblingspulli. Du tauchst wieder auf. Schluckst Wasser.
1: Wo ist das Boot?
0: Du versuchst, die Gondel zu erreichen. Blitzartig wirst du jedoch zurückgezerrt. Ein Arm hat dich am Kragen deines Shirts gepackt und zurück unter Wasser gezogen. Sein Arm! Du schlägst dich so gut es geht los. Er versucht weiter nach dir zu greifen, aber du schaffst es jetzt, dich an die Gondel festzukrallen.
1: Will er mich ertränken?
0: Sobald du ein wenig Halt gefunden hast, fällt dir auf, dass er sehr unbeholfen wirkt und immer wieder untergeht. Dabei hat er doch gar nicht so schwere Kleidung an. Die Rabenmaske treibt mittlerweile neben ihm. Sein Gesicht ist verzerrt.
1: Kann er nicht schwimmen?
0: Wenn er so weitermacht, ertrinkt er noch.
1: Ich will ihn doch nicht umbringen.
0: Da fällt dir etwas auf. Versucht immer nur mit seinem rechten Arm zu packen.
1: Was ist mit dem anderen?
0: Er muss immer noch die Beute bei sich haben. Er hatte sie ja kein einziges Mal losgelassen, seitdem er auf der Gondel gewesen war. Die Beute muss ziemlich schwer sein. Sie muss ihn runterziehen.
2: Lass sie los!
0: Seine Miene verhärtet sich. Er muss wahnsinnig sein.
2: Tod bringt sie dir auch nichts.
0: Er taucht immer öfters, immer tiefer ab. Seine Kräfte scheinen langsam zu schwinden. Irgendwann siehst du ihn gar nicht mehr an die Oberfläche kommen.
1: Nein, er kann nicht tot sein. Was habe ich getan?
0: Du hast einen Menschen umgebracht. Da streift plötzlich etwas dein Bein und dein Kopf erscheint mit einem gequälten Ausdruck im Gesicht neben dir. Fast kraftlos klammert er sich mit beiden Armen an die Gondel. Er hat aufgegeben. Kurze Zeit später sind auch schon einige Polizisten vor Ort und fischen euch aus dem Wasser.
3: Wir haben ihn. Sind Sie okay?
0: Es stellt sich heraus, dass der Dieb sämtliche Juwelen mit einem unermesslichen Wert aus einer Ausstellung gestohlen hat. Du sollst für eine Befragung mit aufs Revier kommen.
1: Das nenne ich eine Reise. Nicht so ein komischer Entspannungs-der-Regen-macht-Musik-Quatsch.
0: Darf ich jetzt auch mal wieder so erzählen, wie ich es möchte?
1: Ja, ich denke schon.
0: Du drehst dich noch einmal zum Wasser um und meinst, ein majestätisch anmutendes, schillerndes Farbenspiel in der Tiefe sehen zu können. Es wirkt magisch. Es zaubert dir ein warmes Lächeln ins Gesicht. Dann gehst du.
4: Das war Traumreise nach Venedig, ein Hörspiel von Fiona Hasenau.
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1: Der 31. Oktober. Leipzig feierte Reformationstag, die perfekte Zeit für Herberts Plan. Er wurde schon so oft beleidigt, aber nun war die Zeit für Rache gekommen. Von wem beleidigt? Von seinem Freund. Genau, seinem Freund. Gottfried. Und oh, war Herberts Plan gut. Er war wirklich sehr gut. Und Gottfried dürfte bis ganz zum Schluss nichts ahnen, aber das würde schon nicht passieren. Herbert war nämlich ein guter Schauspieler. Herbert ging auf das Stadtfest in der Innenstadt. Dort lauschte er dem Gesang der glücklichen Betrunkenen. Ganz wie erwartet kam Gottfried vorbeigelaufen.
2: Gottfried, was für ein Zufall.
3: Hey! Hallo, Herbert!
1: Gottfried war schon ziemlich angetrunken. Dazu trug er auch ein Narrenkostüm. Bei manchen Bewegungen läuteten die Schellen.
2: Oh, es ist echt ein Zufall, dass ich dich hier treffe. Ich habe erst vor ein paar Tagen einen weißen Wein gekauft. Amo, Amonti,
3: Warte, meinst du vielleicht Amontillado? Ein Fass? Ein ganzes Fass?
2: Ja, genau, so heißt es, Amontillado. Oder zumindest hat der Verkäufer das behauptet. Vielleicht hättest du davon kosten sollen. Ich weiß doch, dass du ein Weingourmet bist. Aber ich habe sofort gekauft, um das Angebot nicht zu verpassen.
3: Also, Amontillado, sicher?
2: Ich glaube, ja.
3: Amontillado.
2: Ja, ich hoff's. Will allerdings sicher sein. Heute Abend bist du aber sicherlich beschäftigt.
3: Nein.
2: Aber keine Angst. Ich habe einen anderen Freund, der sich mit Wein auskennt.
3: Nein. Komm, Herbert, komm. Wir gehen jetzt.
2: Wohin?
3: Nur zum Fass.
2: Nein, du bist so nett. Ich will deine Zeit nicht in Anspruch nehmen, mein Freund.
3: Nein, komm, wir gehen.
2: Aber ich habe das Fass woanders gelagert. Es befindet sich zurzeit in einer Passage unter einer Kirche. Ich hatte noch keine Gelegenheit, es in meinen eigenen Weinkeller zu bringen.
3: Ach, das ist doch gar kein Problem. Dann gehen wir eben in die Kirche.
2: Aber dort unter Erde ist es kalt und feucht und die Tunnel sind lang und niedrig.
3: Ach, das ist doch egal. Wir müssen herausfinden, was dir da verkauft wurde, mein Freund.
1: Arm in Arm entfernten sie sich wie alte Freunde von dem Fest. Wie ein Lamm zum Schlachthof.
2: Das ist die Kirche.
1: Herbert zündete eine Fackel an, die er zufällig dabei hatte.

0: Dann liefen sie eine Wendeltreppe hinunter. Als sie ganz unten ankamen, standen sie vor einem finsteren Gang.
1: Wo ist das Fass?
2: Das Fass ist am Ende des Tunnels.
1: Ah.
0: Die Decke des Tunnels war nicht hoch. Sie liefen geduckt. Der Tunnel war auch so eng, dass sie kaum nebeneinander laufen konnten. Der Weg führte Herbert und Gottfried immer weiter nach unten. Doch die beiden spürten die Neigung kaum. Es war so, als ob der Weg langsam in die Hölle führte.
2: Geht's dir nicht gut? Sollen wir vielleicht zurückgehen?
1: Es ist nichts.
2: Gottfried, komm. Wir kehren um.
1: Nein, nein, nein. Ich würde doch nicht vom Husten sterben.
2: Ja, hoffentlich nicht.
0: Wenn Gottfried an seinem Husten gestorben wäre, wäre sein Plan umsonst gewesen, dachte Herbert. Gottfried fing an zu zittern. Er trug nur einen dünnen Mantel.
2: Dir ist kalt. Sollen wir echt nicht umkehren?
1: Nein, nein.
2: Wenn du unbedingt darauf bestehst, dann trink zumindest etwas von meinen Kräuterschnaps. Auf ein langes Leben.
1: Oh, danke, danke. Bist ein guter Freund.
0: Endlich erreichten Herbert und Gottfried eine große Kammer. In ihr ragten 8 große Pfeiler in die Höhe. Sie mussten genau unter dem Kirchenaltar sein. Sie sahen 3 weitere Gänge, ähnlich schmal und dunkel wie der, aus dem sie gekommen waren. Doch sie waren mit rostigen Gittern verschlossen. Herbert näherte sich dem Gitter auf der rechten Seite.
2: Hier drin ist der Amontillado.
0: Gottfried ging voran und erreichte nach 10 Schritten die hintere Wand. Doch da war kein Fass.
1: Herbert, was ist los? Hey, was machst du da? Hey, was machst du da? Wieso bindest du mich an die Wand? Lass mich frei! Lass mich frei!
2: Du wolltest doch hier bleiben.
1: Herbert, was machst du da? Wieso baust du jetzt eine Mauer? Willst du mich einmauern? Herbert, was ist hier los? Wieso? Oh mein Gott! Herbert, ich... Hilfe! Hilfe! Hilfe! Hilfe! Ich werde eingemauert! Hilfe! Irgendjemand! Oh mein Gott! Hilfe! Hilfe! Oh, um Gottes Willen! Herbert, hör auf! Es tut mir leid! Herbert! Nein!
2: Ja, Gottfried, um Gottes Willen.
0: Herbert nahm den letzten Stein in die Hand.
2: Ruhe in Frieden.
0: Im Weggehen bestaunte Herbert die Schönheit der Mauer. Sie fügte sich perfekt in die anderen Wände des Gangs. Niemand würde denken, dass sich etwas dahinter befinden könnte.
2: All diese Rede von Amontillado hat mich echt durstig gemacht. Ich freue mich auf den Feierabend.
0: Die Leiche soll bis heute noch am Ende des Ganges liegen. Manche haben sogar behauptet, in den dunklen Katakomben das Klingeln des Narrenhuts zu hören.
3: Sie hörten das Fass Amontillado, ein Hörspiel von Daniel Griffin.
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1: Ach ja, das Glücksspiel. Es gibt unzählige Formen und Varianten des Spielens. Lotto, Poker, Sportwetten und das allseits beliebte Hütchenspiel sind da nur einige der vielen Möglichkeiten. Es gibt absolut

0: nichts, was das Herz eines Spielers nicht zum Schlagen bringen könnte. Eine faszinierende Welt der Begierde, des Nervenkitzels und des Übermuts. Eine Welt, von der ich zugegebenermaßen überhaupt nichts verstehe. Und damit bin ich sicherlich nicht alleine. Dabei hat das Glücksspiel, abseits des Spielautomatentums, eine sehr, sehr, sehr lange Tradition und Geschichte. Glauben Sie nicht? Dann treten Sie doch näher und begeben Sie sich mit mir auf die Reise in die verrückte Welt des Glücksspiels. Wussten Sie zum Beispiel, dass es Glücksspiele schon seit mehr als 5000 Jahren gibt? Denn aus der Zeit um 3000 vor Christus stammt der bisher älteste Fund des Glücksspielgewerbes, ein sechsseitiger Würfel aus Knochen und Elfenbein. Faszinierend, oder? Gefunden wurden derartige Exemplare in China und in Mesopotamien, ein Gebiet in Vorderasien zwischen den Flüssen Euphrat und Tigris. Die Würfel, so wie wir sie heute kennen, wurden um 2000 vor Christus in Ägypten erfunden. Auf ihnen waren aber nicht nur Zahlen abgebildet, sondern auch Buchstaben oder ganze Schriftzüge. Und selbstverständlich durfte da auch nicht der Würfel in Form einer Pyramide fehlen. Die Würfel erfreuten sich dort so großer Beliebtheit, dass sie sich bis nach Rom und von dort aus sogar bis nach Nordeuropa verbreiteten. In der römischen Antike wurde in allen Schichten gewürfelt, dies war jedoch nur an den Saturnalien gestattet, sprich den römischen Festtagen zu Ehren des Gottes Saturn. Und auch bei Sportveranstaltungen durfte fleißig weitergewettet werden. Wie sagte der gute alte Cäsar doch einst, Elea iacta est, die Würfel sind gefallen. Aber auch die Germanen waren verrückt nach Glücksspielen. So sehr, dass sie gerne mal alles aufs Spiel setzten, was sie besaßen. Das ging dann auch schon mal so weit, dass der eine oder andere sogar seine eigene Freiheit verspielte. Und als wäre das nicht schon genug, ließen sich einige auch noch mit ihren Spielutensilien begraben, damit sie über den Tod hinaus noch weiter spielen konnten. Verständlich, sonst wäre der Tod ja ganz schön langweilig. Auch die Bibel ist nicht ganz frei von Glücksspielen. So haben die römischen Soldaten während der Kreuzigung Jesu Lose gezogen. Das Objekt der Begierde, der Rock des Sohn Gottes. Ja, Sie haben richtig gehört, es wurde um die Unterhose von Jesus gespielt. Ja. Naja, jedenfalls war das der angebliche Beginn der modernen Lotterie. Später dann im Mittelalter waren Glücksspiele vor den Augen Gottes nicht gerne gesehen. Denn wie heißt es so schön in der Bibel? Hütet euch vor aller Habgier, denn niemand lebt davon, dass er viele Güter hat. Ja, aber umgebracht hat das jetzt auch noch niemanden. Also ich meine, viel zu besitzen. Na egal, diejenigen, die der Versuchung trotzdem weiter nachgingen, führten ein nicht gottgefälliges Leben und gingen Hand in Hand mit dem Teufel. Der Klerus wusste sich da einfach nicht mehr zu helfen und verhängte das Verbot des Karten- und Würfelspiels in den niedrigen Ständen, um den Sündern endlich Einhalt zu gebieten. So wurden Verstoße dagegen mit Prügelstrafen, Verbannung und Gefängnis geahndet. Richtig so. Die Bürger ließen sich dadurch aber nicht von Spielen abhalten und taten dies, wenn auch heimlich, weiterhin in Kneipen und Wirtshäusern. Der privilegierten Oberschicht war es dagegen gestattet, ihrem Spieltrang in sogenannten Spielhäusern nachzugehen. Dies war der Ursprung der heutigen Casinos. Die Adligen veranstalteten aber auch gerne mal private Spieleabende. Das war zwar nicht erlaubt, aber mit Strafen musste dann niemand so wirklich rechnen. Da hat man einfach mal ein Auge zugedrückt. Im 16. und 17. Jahrhundert wurde dann erstmalig zwischen verbotenen und erlaubten Spielen unterschieden. Dabei spielte es keine Rolle mehr, um was für ein Glücksspiel es sich handelte. Es ging dabei lediglich um den Wert des Wetteinsatzes. Je höher der Einsatz, desto höher die Strafe. Logisch, oder? Jetzt sind wir ja schon im 17. Jahrhundert angekommen. Wie schnell doch die Zeit vergeht, wenn man Spaß hat. Spaß hatten auch die Bürger ihrer Zeit mit ihren Glücksspielen und unter Tränen in den Augen musste sich die Staatsmacht diesen Frevel auch noch mit ansehen. Letztendlich musste sie sich aber auch eingestehen, dass ein allgemeines Glücksspielverbot einfach nicht mehr möglich war. Zur gleichen Zeit entstanden dann auch noch die ersten Staatslotterien, in der die Bürger Lose kaufen konnten, um unter anderem Silberpokale und Bargeld gewinnen zu können. Die Erträge aus den Lotterien kamen nicht nur der Staatskasse zugute, sondern auch wohltätigen Zwecken, wie dem Wiederaufbau von verbrannten Städten oder den Armenhäusern. Ach, wie schön. Aber es kommt noch schöner. Mit der Lotterie kam nämlich auch unsere allseits geliebte Wahrscheinlichkeitsrechnung auf. Yeah, Mathe! Zu Beginn des 19. Jahrhunderts war man sich in Europa immer noch nicht so ganz einig, wie man jetzt eigentlich zu Glücksspielen stehen sollte. Einige gaben grünes Licht, auch zu Freuden der Staatskasse. Andere standen dem Glücksspiel immer noch skeptisch gegenüber. Unter der napoleonischen Herrschaft wurde es in Deutschland legalisiert und immer mehr Casinos schossen daraufhin wie Pilze aus dem Boden. Das änderte sich jedoch erneut mit dem preußischen Königreich. 1872 wurden die Spielhallen allesamt dicht gemacht und das Glücksspielverbot trat wieder in Kraft. Erst im Dritten Reich wurden die Casinos unter den Nationalsozialisten wieder eröffnet. Adolf Hitler galt selbst als begeisterter Casinospieler. Ein wichtiger Bestandteil der Casinos sind natürlich, richtig, die Spielautomaten. Ihre Geschichte geht aber noch nicht ganz so weit zurück. Die ersten Automaten fanden im Zeitalter der Industrialisierung, Ende des 19. Jahrhunderts, Einzug in die Glücksspielwelt. Liberty Bell nannte sich der erste Spielautomat aus den USA. Er entsprach einem klassischen einarmigen Banditen, bestehend aus drei Walzen, die mithilfe eines Hebels an der Seite in Bewegung gesetzt wurden. Durch das im Jahr 1910 verhängte Glücksspielverbot in den USA mussten sie jedoch umfunktioniert werden. So wurden aus den Spielautomaten Süßigkeitenautomaten, meist gefüllt mit Minzbonbons. So waren dem Spieler die Bonbons und der frische Atem auf alle Fälle gesichert. Falls dann auch noch der Jackpot dazukam, erwartete den Glückspilz noch ein Zusatzgewinn. Yeah! Jackpot! Aber nicht nur offline wird gespielt, nein, seit 1994 ist das Glücksspiel nämlich auch im World Wide Web angekommen. Juhu! Jedoch wurde es damit erst am Ende der 90er Jahre richtig spannend. Ab da konnte man nämlich zum ersten Mal um echtes Geld spielen. Das war dann auch der Startschuss der unzählig wunderbar animiert bunt aufleuchtenden Online-Spielen. Und mit ihnen brach ein Zeitalter an, wo die Leute sich nicht einmal mehr eine Hose anziehen oder das Haus verlassen mussten, um Menschenseelen allein im dunklen Kämmerchen zocken zu können. Vielen Dank, Internet! So, da wären wir jetzt auch schon am Ende unseres spannenden Exkurses in die turbulente Vergangenheit der Glücksspiele. Wir haben zwar nicht viel über Glücksspiele per se gelernt, aber dafür sind wir jetzt voll gepumpt mit erstaunlichem Geschichtswissen und das ist doch auch schon mal ganz viel wert. Auf der nächsten Party oder bei Ihrem nächsten Date werden Sie damit auf alle Fälle punkten können. Ich drücke Ihnen jedenfalls fest die Daumen und wünsche Ihnen dabei viel Glück.
1: 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Ein Erklärstück von Jule Rauchbach.
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0: wie geil.
1: Was ist denn da so lustig?
0: Bitte? Oh, nichts.
2: Die Jugend heutzutage. Bestimmt irgend so ein TikTok. Schlimm, schlimm.
0: Nein.
1: Ah! Also, junge Dame, jetzt ist aber mal langsam gut.
0: Ich bitte vielmals um Verzeihung.
2: Zeigen Sie mal her, was hören Sie denn da? 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
0: Ganz viele verschiedene kurze Hörspiele. Spannend, witzig, tiefgründig, alles dabei.
1: Als Podcast? Ich dachte, da reden sich die Leute immer nur mundfusselig.
2: Also Hörspiele finde ich interessant.
1: Aber das ist doch kein richtiger Podcast.
0: Natürlich, steht doch da.
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2: Jetzt schalten Sie schon auf laut. Ich will mithören.

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1: Brüder und Schwestern, heute sind wir zusammengekommen, um das Zerstörungsritual zu begehen. Ein abnehmender Mond steht am Himmel und ich sehe, ihr seid alle festlich gekleidet. Habt ihr eure Utensilien dabei?
2: Ich hab die Glocke dabei.
3: Und 9 Kerzen hab ich. Ich zünd die schon mal an. Die müssen wir dann um die Schale Blut stellen. Und hast du die?
2: Ja, ich hab Kunstblut genommen. Ich hoffe, das funktioniert auch.
3: Ja, ach bestimmt.
1: Sehr gut, meine Brüder und Schwestern. Wenn alle Kerzen angezündet sind, stellt euch in den 4 Himmelsrichtungen auf. Nun läutet die Glocke. Ich werde nun mit dem Schwert nacheinander auf euch zeigen und ihr ruft euren Kronprinzen der Hölle an.
2: Im Osten, Gebieter über die Luft, Luzifer, der Lichtträger.
4: Im Norden, Meister der Erde, Belial, Wächter des Höllentors.
2: Im Westen, Herren des Wassers, Leviathan, Schlange aus dem Meer.
1: Im Süden, Gott des Feuers, Satan, Ankläger Gottes.
5: Das Bild vom Satanismus in der öffentlichen Wahrnehmung ist düster. In Ritualen werden Dämonen beschworen, Orgien gefeiert und Kinder geopfert. In der Popkultur werden die Klischees aufgenommen. T-Shirts werden mit umgedrehten Kreuzen bedruckt und auch in Comedy-Serien ist Satanismus ein gern genutzter Lacher. So zum Beispiel in der amerikanischen Serie South Park.
6: Er hat es geschafft! Endlich können wir das Weihnachten der Tiere feiern! Heil Satan!
7: Heil Satan!
8: Moment, wie war das? Du hast uns einen riesen Gefallen getan, Stanny. Jetzt, da der Puma weg ist, kann Miss Rainy den Antichrist gebären.
9: Das müssen wir feiern. Wir könnten Hasi opfern und ihn auffressen.
8: Ja, opfert mich den Teufel!
7: Ja!
5: Der Irrglaube, dass Satanisten Menschen opfern, ist weit verbreitet. Aber woher kommen überhaupt solche Legenden? Die Religionswissenschaftlerin Frau Dr. Dagmar Fügmann arbeitet an der Uni Würzburg und hat zum Thema Satanismus promoviert. Sie meint, die Zuschreibungen hätte es in der Weltgeschichte unter den Religionen schon immer gegeben. Auch Christen wurden in der römischen Antike ähnlicher Rituale beschuldigt.
10: Sexuelle Unzucht der übelsten Art, Genitalienverehrung der Gemeindevorsteher. Es gibt die Behauptung, dass Neumitglieder aufgenommen werden in die christliche Gemeinde, indem rituell ein Kind getötet wird und dann auch verspeist wird.
5: Egal ob Heiden, Juden oder Christen, allen wurden von anderen Religionsgruppen einst Ritualmorde zugeschrieben. Das geschah aus bestimmten Gründen, meint Dagmar Fügmann.
10: Sie haben das Narrativ von wahnsinnig vielen Menschen.